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Wunder, wunder, schönen, guten Donnerstagmorgen. Dann hören wir mal wieder den Donnerstag. Ja, wir haben den 28. Mai und wir haben bald schon, oder wir haben um die

Leider haben sich so viel gemeldet, dass ich gar keine Übersicht mehr hatte, wem ich überhaupt schreiben soll. Nein, sich. Nicht jemand hat sich gemeldet. Aber kein Problem. Die gute Frau, die hat 2 gesunde Beine. Und hat sich jetzt einfach mal mit 32 bald ihr erstes mal richtig gutes Velo gekauft. Genau, und jetzt habe ich mega fest Freude. Ich war schon ultra viel am Umradeln gewesen. Und ja, heute Morgen bin ich auch so das erste Mal so ein bisschen beschimpft worden von einem, so wie, man haut da am Rand. Und ich habe dann so gefunden, also ich weiß nicht, wie ich es genau gesagt habe, aber ich habe dann so gesagt, ah, bitte am Rand. Und dann habe ich auch gesagt, bitte anständig. Ja, ja, heute musste ich ein Blumenfeld fotografieren und dann bin ich hier runtergeradelt und wir haben hier so einen lieben Lift. Für all die, die es kennen, die schon mal Bowling spielen, hier ins Bowling Center in Marzili, ist das ein bisschen mühselig, weil also entweder wäre ich irgendwie kehren oder ich wäre mit dem Velo runtergelaufen, was jetzt auch nicht so gäbig wäre. Und dann sind mir tatsächlich die ganze Zeit so Leute vor die Nase weggehuscht und ich war auch so wie, also ja, ich wollte mich jetzt auch nicht gross wehren und das war so ein bisschen mein Morgen gewesen. Aber ja, nichtsdestotrotz, ich bin jetzt hierher gekommen, habe mal schnell ein bisschen Vögel gemögt, natürlich on, also nein, aber nicht on air, off the record. Und jetzt kann ich dann da schnell mal gemütlich, genüsslich eine Morgenzigarette rauchen und ich hoffe, ihr habt einen richtig guten Morgen. Die nächsten Lieder, die ich euch bereit gemacht habe, sind für all die, die vielleicht so einen Morgen gehabt haben, wie ich besitze. Sie sind so ein bisschen aus ihrem Schlaf geraubt worden und ein bisschen auf eine unsanfte Art. Für all die Leute gibt es jetzt ein bisschen richtig dreamy Musik, wo man nochmal so ein bisschen strecken kann, runterfahren, in den Bauch hineinschnaufen und einfach den Tag nochmal neu starten lassen. Ich hoffe, ihr habt es gut. Ihr hört, wie gesagt, den Donnerstagmorgen. Schönen Morgen zusammen.

0: Eine wunderbare, dreamige und doch ein bisschen groovige Nummer. Von den Night Tapes Musik aus London, der hat die, wer den Donnerstagmorgen auch schon ein Zeitchen hört, der kennt, oder die Person, die kennt die Band Night Tapes. Bin irgendwie vor, keine Ahnung, anderthalb Jahren drauf gestossen und es ist wirklich ein bisschen annoying, also wirklich ein bisschen nervig an die Stimme, weil sie halt so permanent mega hoch ist. Und gleich muss ich sagen, sie hat etwas, sie catcht mich einfach immer wieder aufs Neue. Und alle Lieder von den Night Tapes finde ich einfach recht geil. Es ist eine estnisch-britische Band, Dream-Pop-Band, und hat mehrere Mitglieder innen. Ende 2010 haben sie sich in Süd-London zusammengetan. Und so ist eigentlich Dream Forever in Glorious Stereo rausgekommen. Und so ist eigentlich auch der ganz Urknall gsi von diesen Night Tapes und machen heute einfach noch Wahnsinnsmusik. Und die Musik, die wir jetzt vorhin gehört haben, finde ich echt passend zu diesem Wahnsinns, aber wirklich Wahnsinns Sommeranfang.
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0: Ja, das liebe Wetter. Im Moment, ich glaube, wir sind wirklich so eigentlich vom Winter in Sommer gestartet. Ich weiss nicht, wenn ich meine Frühlingsübergangsjacke anlegen soll. Ehrlich gesagt ist die noch schön. Ich habe noch ein paar von denen. Geht euch sicher auch draußen so. Ich bin eigentlich straight away von der Tonnenjacke zu den kurzen Hosen und die Letten gewechselt. Aber man will sich ja eben schliesslich nicht beklagen. Wir schauen zu sehr gutem Wetter raus, oder führen, besser gesagt. Und zwar erwartet uns jetzt heute im Raum Bern und eigentlich auch sonst weiter, etwa in der ganzen Schweiz mit leichten Abstufungen, bildet sich wirklich, gibt es zwar ein paar Wochen, und wir starten mit so smoothen 15 Grad in den Tag rein und das Thermometer wandert tatsächlich noch hoch bis 28 Grad. Und neben heute Abend gibt es dann nichts da, Wolken, Genara. Temperaturen sind dann von 20 bis 26 Grad und in der Nacht gibt es einen wolkenlosen Wert bei 12 Grad. Das heisst vielleicht, wie eben gestern Abend ich konnte richtig pausen, vielleicht kann ich es heute Abend auch. Das wäre sehr geil. Morgen, der Freitag, sieht es Bern wieder strahlig sonnig aus bei Temperaturen von 12 Grad. So starten wir dann in den Tag rein und das Thermometer ebenfalls wie heute 28 Grad. In der Nacht geht das Thermometer wieder runter auf die 11 Grad und es gibt ja auch so eine leichte Wiese, die aufzieht. Und am Samstag, kann ich noch sagen, sieht das Wetter eigentlich auch ziemlich toll aus und zwar haben wir morgen im Samstag 29 Grad. Wir starten mit 10 Grad in den Tag rein. Und eben dann am Sonntag schwampt es dann ein bisschen um. Am Sonntag da kommt das schlechte Wetter zurück. Für all die, die vielleicht dann irgendwann mal wieder haben wollen, zu normalen Temperaturen Hausarbeit machen, wie ich zum Beispiel, kann man das am Sonntag machen. Dann haben wir dann 12 Grad am Morgen, 26 Grad Höchsttemperaturen, aber eben eine Regenwahrscheinlichkeit von 75%. Das heisst, es kommen dann eventuell leichte Wolken auf, die uns den Regen bescheren. Und nächste Woche, da will ich eigentlich gar nicht drüber reden. Nächste Woche ist es nämlich nicht mehr so schön, aber ja. Ja, was, also nicht mehr so schön. Es regnet halt einfach mega viel. Dienstag, Mittwoch, der Mandy ist dann auch noch mal trocken. Aber das ist eigentlich so ein bisschen das, was uns vom Wetter bevorsteht. Und was ich euch aber auch noch mit auf den Weg geben, wir haben so einen lieben Aare-Guru. Im Moment da hat die Aare 16,1 Grad. Also eigentlich ganz gebig, sagt der Aare-Guru. Ich würde es auch meinen, oder? Wie einen gebigen Morgen. Ja. Das wär's gsi mit dem lieben Wetter. Ich hoffe doch, ihr wisst genau, was ihr sollt anlegen und was nicht. Und wenn ihr eure Hausarbeiten wollt machen wollt und wenn nicht, ich würde es einmal wirklich verschieben auf das Sonntagsprogramm. Wirklich.

Man I Trust mit In My Years, was wir da gehört haben. Ah, ich weiß nicht, wie es euch geht, aber Man I Trust begleitet mich schon so lange und ich finde es so eine tolle Band. Ich habe vorletzt, glaube ich, die erste Abend, sagen wir, für mich entdeckt und habe sie hingezogen, für sie gelassen. Und das ist jetzt eben ein Überbleibsel davon. Darum habe ich gedacht, ich bringe den mit. Man I Trust, für all die Leute, die es nicht kennen oder vielleicht mehr, irgendwie sagt es mir etwas, eine Band, eine kanadische Indie-Band seit 2014, also vielleicht ein bisschen her, was die schon gibt, kommen aus Quebec. Und für all die, die denken, ah ja, in Kanada bin ich leider nicht unbedingt, jetzt geht nächstens, die kommen tatsächlich in die Schweiz, jetzt geht nächstens am Dienstag, also eigentlich in 10 Wochen, sie sind im Extra, in Zürich, am 9. Juni könnt ihr sie schauen. Man I Trust, die kanadische Indie-Band, die es seit 2014 gibt, mit ihren wahnsinnig tollen, dreamigen Nummern. Machen einfach Freude. Machen einfach Freude. Von Kanada wechseln wir jetzt eigentlich Richtung UK. Ich bringe halt echt schon auch gute Musik raus. Keine Sorge, die Schweizer Musik habe ich natürlich auch noch mitgenommen. Da hat es einige Releases drauf, die einfach wirklich sehr fein sind. Not for Tears aus Manchester, UK. Ein richtig toller Track, 17. Und ich würde sagen, bevor ich da mehr erzähle, oder einfach reinhören, das machen wir doch am meisten, am besten.

Herbst wieder etwas Lustiges hören. Etwas, was es auch nur bei Raben gibt. Ja, nein, so wie kann ich nicht gehen. So wie kann ich nicht gehen. Das gibt es auch überall, wo Leute einfach arbeiten und wo Leute leben. Wir haben gestern Mitglieder in einer Versammlung hier in diesem tollen neuen Studio. Und heute Morgen bin ich das von und dann habe ich mal auf ein Viertel gemerkt, weil ich gefunden habe, ich lasse jetzt lieber jetzt noch raus als den on air. Wegen meinem wirklich auch ein bisschen shitty morning. Und dann habe ich ein Viertel gemerkt und so. Und dann bin ich so ums Eck gegangen, weil ich ins Studio gehe. Nein, so, da liegt doch jemand. Die Hose kenne ich doch, die waren doch gestern auch schon da gewesen. Dann war es noch lustig, ich frage, ist echt da jetzt jemand bleiben liegen? Und eigentlich wollte ich jetzt Hallo sagen. Aber ich habe natürlich voll aufgedreht, als ich habe, nachdem ich am Viertel gemögt habe, als ich aufs Handy gegangen drehe ich auf. Das ist so ein bisschen, es ist immer stockfeister hier und mega laut, so haben wir es gerne. Und jetzt ist sie einfach weg. Und ja, so ist das so, oder? Aber ich hoffe, sie hat einen geilen Morgen, die Person. Und es ist ein bisschen Magic. Da liegt mal jemand, da nicht. Ja, passt zum Lied. Chinese American Beer. Magic Number ist zwar keine Nummer, aber es ist ein bisschen Magic, die wir hier haben.

Es scheint auch sehr, sehr lustig zu sein. Gestern Abend noch, ich bin leider nicht mal heimgegangen. Ziemlich vernünftig war, zwei Gläser Prosecco. Und dann habe ich gefunden, wisst ihr was, ich glaube, ich muss heim. Weil da hat ja noch jemand etwas vor, nämlich die Sendung vorzubereiten und heute Morgen. Oder besser gesagt, hätte ich eigentlich gerne heute etwas von meinem Tag. Dementsprechend bin ich heimgegangen. Es hat tatsächlich auch schon andere Zeiten gegeben mir. Dann wäre ich die gewesen, die hier auf dem Sofa wäre gelegen. Oder die, die echt noch im Stehen wäre gewesen und wach. Von dem her bin ich schon noch eben froh, dass sich das jetzt ein bisschen, ja, normalisiert hat, würde ich sagen. Genau. Aber wunderbar, wenn ich heute so rausschaue, eine Flasche Wein hat es aber noch, die ist noch zu. Sonst hat es noch so ein bisschen klägliche Apero-Reste. Ich habe nämlich richtig fest Hunger. Und bei uns, wo wir nicht das Studio haben, schmeckt es so dermassen gut nach frisch gebackenem Brot. Aber ich glaube, man kann eben nicht holen. Das muss ich jetzt eben schnell herausfinden, weil ich wirklich Hunger habe. Und wir haben noch ein paar Stunden zusammen. Wir bewegen uns jetzt Richtung 9. 10 Stunden haben wir noch. Heute gibt es nichts anderes als 3 Stunden Musik von mir mit mir. Ich hoffe doch, das passt euch. Interviewgäste haben wir dann ein anderes Mal wieder. Voll. Happy, happy morning.

Ich würde sagen, Lost Bells, die Musik, die tönt wie ein richtig grosser Crush oder auch wie der grösste Liebeskummer. Es ist wirklich so Herzensmusik, die da aus Texas kommt. Love Spells habe ich auch schon eine Zeit lang immer mal wieder gespielt. Jetzt schon länger nicht mehr. Wirklich ein richtig schöner Sound. Es ist ein mystisches Herzensprojekt vom 21-jährigen Singer-Songwriter Sir Tugan Harris, wo aus Houston, Texas, geboren und aufgewachsen ist. Er verbindet so die ätherischen Gesänge, zarte Perkussion und sanfte Gitarrenriffs zu einer verträumten, nostalgischen so Mischung aus Indie-Rock, Psychedelica und Dream-Pop. Und eben wirklich durch die leidenschaftliche Romantik erkennt man Love Spells immer wieder aufs Neue. Und in den Songs geht es wirklich sehr viel um die Themen Liebe, Intimität und Liebeskummer. Darum bin ich gar nicht mal so weit weg von diesem grossen Crush, wie das Lied tönt, oder eben wie der grösste Liebeskummer. Beides ist mega schön. Beides tut auch ein bisschen weh. Man kennt es, das Spiel mit der Liebe ist nicht immer ohne, oder? Das wäre sonst einfach auch nicht so. Ja, einfach. Godspeed, April, June und eine schöne Nummer.

gerade noch die letzten Klänge von der OK Lou Bladebird, die wir hier gehört haben. Ich weiss nicht, wie es euch geht, aber es ist echt wirklich wunderschöne Musik. Und für all die, die sie auch schon kennen oder eben nicht kennen, Marilou Vanina Mainel, besser bekannt unter dem Namen OK Lou oder OK Lou, wir wissen es eben auch nicht so. Sie ist aus Frankreich und ist 33 und macht so guten Sound. Und ja, irgendwie finde ich es auch spannend, wenn ich immer schaue, wo die Acts, die ich da spiele, am Donnerstagmorgen in nächster Zeit spielen, ist es ab und zu in der Schweiz, aber meistens ist es einfach in England. Also das ist wirklich crazy. So wie auch die nächste Schmerz, also Schmerz, I don't know how I say that right, aber ich glaube Schmerz aus Norwegen, die spielen einfach auch immer wieder dort. Das ist recht verrückt, vor allem so Ende August, ab dem 22. Wenn ihr irgendwie Bock habt auf ein richtig geiles Line-up, dann müsst ihr um diesen Zeitraum auf das Heben England gehen. Hier noch eine neue Erscheinung. It's Here von der norwegischen Band.

0: Metro Area, die wir da gehört haben.
1: Oder noch die letzten Klänge? Noch einen?
0: Noch ein paar haben wir gehört. Metro Area Musik aus den Ende 90er Jahren. Und zwar ist es wirklich aus Brooklyn, ein House New Disco Duo, das sich 1998 geformt hat. Es sind zwei, Morgan Geist und Darshan Yasrani. Und wirklich, der Track habt ihr auch schon ein paar Mal gehört. Und das macht mega fest Freude. Er ist mega smooth, mega geil, mega lüpfig. Richtig smart, so wie eigentlich unser nächster Track. So Smart von Maggie Merlin. Happy Morning!

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0: Was für ein Stück. First Light Ismail Ensemble, wo wir da gehört haben. Hei, ich finde den Namen ins Programm First Light. Ich weiss nicht, was ihr für ein Bild im Kopf habt, wenn ihr den Track gehört. Aber mir kommt es wirklich so rein, als würde der Morgen erwachen, der Tag fängt an, das erste Licht kommt rein, alles ist noch so nass und dauig und alles erwacht wieder zum Leben oder zum Tag und wacht auf und ja, ich sehe auch so das Blätterrascheln, der Tropfen auf einem grossen Blatt. Also das habe ich wirklich gesehen, so wie, keine Ahnung, als hätte ich auch ein bisschen LSD genommen, so kommt es mir rüber, wo ich dann einfach ganz viele grosse Sachen sehe. First Light, ein wunderbares Stück eben aus dem Ismail Ensemble. Es ist ein britisches Musikkollektiv von Bristol. Es ist gegründet worden vom Producer und Saxophonist Pat Cunningham. Und er hat, glaubst du, der Name ist so ein bisschen ein Narrativ von Herman Melswill, der die Moby Dick geschrieben hat. Und das Ismail Ensemble ist wirklich so ein, ja, ein Musikkollektiv sozusagen, man hat es auch gehört, es geht in Experimental Jazz rein, aber eben auch mit wirklich elektronischen Einflüssen und, wo er eigentlich auch so recht in das Trip-Hoppige, Dubbige und UK Club Culture oder Culture reingehen. Also wirklich eigentlich recht geiler Sound, kann man so sagen. Ich habe recht Freude an dem und ich kann euch sehr, sehr empfehlen, die geht unbedingt rein in das Ismail Ensemble. Es macht mega fest Freude. Es ist wirklich, wirklich, wirklich wunderschön. Also, anders kann ich es nicht beschreiben. Es ist, ja, ihr merkt, ich komme gar nicht mehr aus dem richtigen Schwärmen raus. Es ist einfach nur richtig schön. Ja, ich glaube, bei dem belange ich es doch jetzt einmal. Es ist einfach wirklich nur schön. Und was auch schön ist, ist nämlich das da hier. Moment.
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0: Ich liebe ihn einfach. Ich liebe ihn einfach. Merci vielmals für den wunderbaren Flaggen-Trailer, den wir hier abspielen dürfen. Merci auch überhaupt, dass es euch gibt. Ich meine, eben, wir haben gestern Mitglieder in einer Versammlung gehabt. Und das ist einfach wirklich, also da kann man praktisch auf den Tisch legen. Ohne euch würde es nicht gehen. Und darum einfach auch von meiner Seite her ein riesiges Merci. Merci vielmals, für dass ihr uns hört. Merci vielmals, dass ihr uns unterstützt. Es ist mega crazy, was im letzten Jahr alles hier bei Rabe gegangen ist. Es ist weitaus nicht nur der Umzug, den wir hier haben, wirklich gemeistert. Es ist wirklich crazy shit im Laufen hier, was wirklich einfach nur geil ist. Von dem her könnt ihr euch mega gerne informieren.

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Es gibt auch noch, wenn ihr dranbleibt, was ich natürlich hoffe, auch noch Infos, was das Wochenende auf euch wartet. Es ist ja noch Tag der Nachbarschaft. Zu dem kommen wir aber später noch, wenn man das Rabe-Studio anschauen kann. Ihr könnt in der Zeit auch alles, auch zum Flaggenwettbewerb, nachschauen auf unserer Webseite www.rabe.ch. Geht rein, stellt die Fahne raus und wer noch nicht Mitglied ist, werdet doch Mitglied. Spendet doch an das Wahnsinnsradio, für das wir weiter zusammen so weit führen können. Weil es fängt einfach. Es fängt und eben ohne euch wäre es nicht möglich. Es ist wirklich besser mit euch. So ist auch der nächste Track. It's better with you. Und dann hören wir jetzt. Und an dieser Stelle sage ich einfach Merci. Merci viel, viel mal.

Wir haben kurz nach den halben Zähnen hier gehabt. Oder nicht nur hier, ich glaube, wir haben überall die gleiche Zeit aus und uns hört jemand vor einer anderen Zeitzone zu. Das weiss man natürlich nicht, würde mich natürlich mega fest freuen. Also sonst haben wir hier kurz nach den halben Neunen. Nein, halben Zähnen, oh mein Gott, ich brauche einen Kaffee, irgendetwas, ich habe eigentlich noch nie gegessen, keine geraucht, nada, nichts. Aber, ich weiss nicht, wie es euch geht, vielleicht braucht ihr einfach auch so einen Energieschub wie ich, bevor wir uns so richtig zu den Ausgeh-Tipps bewegen. Ich kann auch sagen, es passiert so viel, der Sommer ist da und es passiert. Ich habe einen super geilen Track dabei. Und jetzt wird es eher ein bisschen pumpiger. Jetzt haben wir bis jetzt so ein bisschen smooth reingestartet und jetzt wird es so richtig fetzig geil. Wild One sagt Kenzo ein neues Lied und es ist der Vödle Blut Wahnsinn. Nehmen wir den? Ich würde sagen, oder wir nehmen den. Wir geben den, wir nehmen den und wir hören uns dann wieder für die Ausgabe. So, jetzt holen wir einfach mal einen rein. Ready? 1, 2, 3.

habe ich zu viel versprochen, nicht, oder? Wir sind da schon ein bisschen mit dem Energielevel gegen Opsie gegangen. Zed Kenzo, Wild One. Und ja, ich weiss, ich habe vorhin gesagt, wir gehören uns erst wieder zu den Ausgetipps, aber mir ist es sinnvoll, dass man eigentlich so viel kann sagen zu den Leuten und Interpretinnen, die so gut sind, die jetzt kommen. Und darum habe ich gefunden, hey, scheiß die Wand an, wir die könnt ja umschalten, aber nein, ihr wollt ja mein Gelaber hören. Bis jetzt habe ich auch noch kein Beschwerdemail bekommen. In dieser Hinsicht auch noch nicht ein anderes Mail, aber von dem her gehe ich mal schwer davon aus, dass ihr mit mir einverstanden seid. Und eben Zed Kenzo, Wild One, eine neue Scheinung, einfach nur der Viertelbutt Wahnsinn. Ich weiss nicht, ich finde es echt richtig geil, wie es so reinbretscht am Anfang und die Baseline halt auch da ist. Sie kommt aus Amerika, Wisconsin und ja, ist einfach auch für ihre High Energy Performance and Offbeat Sense of Style bekannt. Finde ich natürlich recht nice. Und das Nächste, was wir hören, ist «Telefon», ist auch eine neue Erscheinung. Oh mein Gott, von zwei so tollen Interpretinnen. Oh, Dylan Sims und O7O Shake. Oh mein Gott. Ich finde die beiden super. Wirklich einfach der Shit. Ich kann es nicht anders sagen. Für all die, die nicht wissen, wer Dylan Sims ist, britische Rapperin, Sängerin aus London. Oh mein Gott, sie ist top und O7O Shake, einfach auch der Viertelbrot Wahnsinn, amerikanische Rapperin, habe ich tatsächlich schon live gesehen, an Bad Bonkirby vor, glaube ich, 2 Jahren oder 3 Jahren, bin mir nicht mehr sicher. Vielleicht seid ihr auch dort gewesen. Und da kommt jetzt mein kleines so Boulevard Wissen, als würde ich so die InTouch lesen. Sie ist mit der Lily Rose Depp zusammen. Yeah, it's a couple. A nice couple. Ja, yep, von dem her, wir hören rein ins neue Lied «Telefon» von Lynn Sims. Und O7O Shake. Und ihr merkt, ich kann nicht einmal mehr richtig reden. Ich bin so gehypt. Und ich hoffe, dir auch.

0: Ihr habt es gehört. Ich muss die Abmoderation nicht einmal mehr machen. Lil Sims, die wir da gehört haben mit 101FM. Genau. Merci vielmals für den Track. Ich liebe sie. Ich finde es super. Ich mag sie. Und hier sind wir bei 95,6 Rabe. Und es ist Zeit für das hier.
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0: Ja, was wäre so ein Radio ohne Ausgeh-Tipps? So eine Morgenshow muss ja schon auch können sagen, was es da eigentlich zu erleben gibt. Rund um Bern, in Bern überhaupt. Ich glaube, wir fangen einfach mal an. Ich schaue, dass ich da nicht so zurück bin. Ich habe letztes Mal gehört, dass ich einfach irgendwas reinkriege hier, das Mikrofon. Aber vielleicht muss ich es auch so machen. Also, wir fangen mit heute Abend. Und zwar heute Abend, da gibt es einiges zu erleben. Etwas davon, beispielsweise Fidschi. Heute Abend im Rössli zu Besuch, das Gastdance Electronic Electropop Indie Konzert mit Afterparty New Wave Pop heute Abend. Seid Doors ab den 9 und die Show startet auf die halbe 10. Fidschi am Donnerstag vertreibt doch Kummer und Sorgen. Das hat mal gerimt, aber umso besser, dass man euch dort herren sollte gehen. So, genau. Der Donnerstag mit Fidschi im Rösslin. Was ich euch auch empfehle, morgen, da ist Tag der Nachbarschaft. Das ist mega cool, der macht Rabe auch mit. Ganz, ganz wichtig, da bekommen wir dann auch noch alle Infos. Ab der 1 beispielsweise kann man in die Brass gehen, in die Lorena Brass. Da gibt es einen Flohmarkt, Kaffee, Kuchen, Dichujas, Schach oder auf, also alles, auf was ihr Bock habt, könnt ihr das Spiel mitnehmen. Und dann auf die 6 gibt es noch Soli-Essen mit Soli-Getränken. Das findet morgen in der Brass statt. Weiter weg, so ein bisschen Richtung unsere Region, da gibt es einen steilen Fritti. Soweit man ist, den gibt es immer noch. Der ist nicht verschoben worden wie Plattentaufe, aber der ist Steil Freitag. Das Restaurant geöffnet und es gibt ein vegetarisches Menü. Ihr seht das Menü eigentlich schon auf der heiteren Fahne Webseite. Kann ich da schon mal etwas sagen? Bruschetta zu Getty Oberschine, hausgemachte Tagliatelle mit grünem Spargel e Burrata, Zitronentarte in italienischer Merenke. Also von dem her könnt ihr dort auf die 6 essen. Ihr könnt reservieren auf der Webseite. Das macht sicher sehr Freude und geht auch durch den Magen. Und wie sagt man so schön, der geht ja die bei auch durch. Dann am Samstag, da haben wir einiges vor. Wo fange ich da nur an? Das ist wirklich crazy. Also, ich fange mal an mit etwas, das ich euch wirklich mega empfehlen kann. Vielleicht habt ihr es mitbekommen, vielleicht auch nicht. Und zwar findet dieses Samstag durch den Tag das Antifa-Fest statt. Bei der Ritschu beim Vorplatz. Und es hat ein Line-Up Hessig, Gurken, Projekt IT, Slaymobil, Bass, Luder, Playfrei 95, wo ihr ab den 5, ich glaube, bis tief in die Nacht oder frühe Morgenstunde jedenfalls könnt festen. Das Ganze findet auf Kollektenbasis statt, also da gibt es die Möglichkeit, sich einzubringen, für das überhaupt zustande kommen kann. Von dem her, das wäre. Dann geht es weiter, für die wollen, am Samstag Wakanda Beats beispielsweise, ab den 10, wer im Dachstock dort ein richtig geiler Sound, den man abgehen kann, mit Dancehall, Afrobeat, R&B, Party, Konzert. Oder eben, man geht ins ISC, da ist am Samstag auch einiges los. Da gibt es nämlich ein Punk-Konzert mit den Clams, Goddess, Amt, Elliot, Bureau de Change. Also einiges zum Hören und Erleben. Wenn ich es richtig gesagt habe, ich glaube, ich tue nochmal schnell double-checken. Nein, nein, nein, wir sind richtig dabei. Hier bei uns im Gaskessel in der Nähe da ist, findet mal wieder eine Strobo-Party statt, unrang mit Smuda und dem Ilu. Den kennen wir doch mittlerweile auch gut. Der macht doch auch einfach immer Freude. Und was über das ganze Wochenende stattfindet, oh mein Gott, es ist wirklich so viel, ist in der grossen Halle Santa Rosa. Und da werde ich wirklich, also ich darf ja nicht so sagen, geht vorbei, aber das ist im Fall wirklich mega cool. Da freue ich mich mega fest drauf. Und zwar Santa Rosa Club wandert eben die grosse Halle für 2 Tage in ein lebendiges Treffpunktchen, sei es eben zu Gast im Tattoo Hair Nail Artists Business, zu bunten Marken mit Keramik, Grafikschmuck, Fashion, Club Merchandise, Food Trucks, die vegane Leckereien bringen, Bars mit den frischen Getränken, die wir auch noch brauchen zu diesen Temperaturen. Es ist wirklich ein Festival, das die Kreativität und Handwerk auf ein entspanntes Ambiente zusammenbringt und das Fest eigentlich sozusagen für alle Sinne. Das findet ihr am Freitag, morgen ab der 4. die Türen auf bis Mitternacht und am Samstag vom 12 Uhr am Mittag bis am Abend am 8 Uhr. Und es gibt nur eine Abendkasse, der Eintritt ist ein Richtpreis. Wow! Ich glaube, ich muss jetzt wirklich mal echt etwas trinken. Aber ey, bei so vielen Sachen, da macht es doch einfach nur Freude, oder?
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0: So Freude wie Kindfreude haben, haben wir doch alle auch Freude, dass jetzt das Wochenende da ist, das gute Wetter ist da und man einfach rausgehen kann, es geniessen. Und der Lohn hat es letzte Woche auch gegeben, von dem sind wir doch bestens vorbereitet.

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0: Road BB, wo wir da gehört haben. Und von der Claudia Valentina finde ich richtig geil. Vor allem, oh mein Gott, in ihrem Videoclip ist sie einfach im Polo spielen. Guten Morgen, Noah.
1: Guten Morgen.
0: Du hast vorhin auch gefunden, du, Claudia Valentina kenne ich noch gar nicht.
1: Ja, ist mir tatsächlich noch unbekannt gewesen.
0: Aber unbekannt.
1: Kommt sofort die Playlist.
0: Nice, sehr nice. Ich hoffe doch bei euch auch. Und für all die, die noch nicht kennen, von der Info-Redaktion. Guten Morgen, mega schön bist du da. Es gibt jetzt einen kleinen Ausblick mit dir, was uns im 11. erwartet. Aber was ich vorhin sagen wollte, ist nicht mal ganz so schlecht.
1: Das stimmt.
0: Es geht ja ein bisschen darum, was das Wochenende passiert, auch in Bern, auch bei euch.
1: Genau, wir haben gerade mehrere Beiträge, die gekoppelt sind an Events, die stattfinden. Ja.
0: Mega gut. Aber darum, die Ausgehtipps gehen ein bisschen weiter, noch mit dem informativen Teil hier. Und ich würde sagen, wir lassen doch den Noah jetzt selber erzählen.
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1: Ja, und zwar findet unter anderem das Open House statt, das Wochenende. Das ist ein Architekturfestival, wo man in verschiedenen speziellen architektonischen Bauten kann Führungen machen kann. Und unter anderem ist das ja dabei der Boga, zwar mit seinen drei Gewächshäusern im Boga. Die sind vor ziemlich genau 50 Jahren eröffnet worden. Und wieso, dass die architektonisch so speziell sind, über das reden wir unter anderem. Und dann kommt wie jeden Donnerstag jemand vor BKA vorbei. Sue erzählt uns, was es im neu eröffneten Schuhschau-Lager in Könitz zu sehen gibt, unter anderem Blockflöten und noch ganz viele andere Sachen, die verknüpft sind mit der Schulzeit. Und zum Schluss gibt es auch noch mal eine Art Veranstaltungshinweis in Form von einem Beitrag ein bisschen in eigener Sache, weil morgen ist auch der Tag der Nachbarschaft und da gibt es auch hier im Sogerein ein Programm und das Programm auf Bein gestellt hat das Haus der Bewegungen, unsere NachbarInnen, die mit uns vor knapp einem Jahr, nicht ganz einem Jahr hier sind eingezogen. Und was es da alles gibt, morgen Nami. Das erzählt uns Céline vom Haus der Bewegungen.
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0: So ein feierliches Bucken, Noah. Mhm. Also wirklich.
1: Jetzt habe ich auch feierlich lang geredet für so eine Vorschau. Aber bin ich jetzt nach drei Sätzen fertig.
0: Hey, ich habe es mega spannend gefunden, mega flowig. Ich habe mega gerne zugelassen. Von dem her, ich glaube, das hat jetzt niemand gestört, also ein paar Minuten länger. Vor allem habe ich eigentlich noch eine Frage, die du gesagt hast, unter anderem Blockflöten. Habe ich mir gedacht, hast du mal Blockflöten gespielt?
1: Nein, zum Glück nicht.
0: Ah, du bist so ein Glücklicher. Ich musste alle Weihnachten bin ich gezwungen worden, mit meiner kläglichen Blockflöte dort etwas vorzudeuten.
1: Das ist nämlich auch so ein Ding, gell? Dass an Weihnachten die Eltern ihre Kinder so wirklich zur Show stellen mit dem
0: so
1: Instrument, das sie spielen.
0: Ja, hört auf mit dem. Wer das heute noch macht, so wie, oh, schau, das Lisi kann jetzt neu Triangle spielen. Sie macht jetzt das. So, jetzt jemand bei mir tönt bei der Flöte. Merci für mal, liebe Eltern, für das. Props gehen raus. Nein, wirklich. Es ist mir gerade ein Bild in den Sinn gekommen. Darum, merci für mal für die tolle, doch sehr gute, ausführliche Vorschau noch. Und ich höre auf die Elfi wieder. Bis dahin gibt es Yummy Sounds, so heisst der Track. Etwa nicht so yummy, wie ich gespielt habe mit der Blockflöte. Das war weniger yummy gewesen. Das war eher gewesen. Aber dafür ist jetzt der Sound hier gut. Schönen Morgen!

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1: Doechii mit Daniel is a river. I'm a big, big fan von Doechii. Wirklich, die ist einfach... Oh, ich weiß nicht. Ja, ich habe mega fest Freude. Ich hoffe, ihr habt auch richtig Freude, wie ich Freude habe an diesem Sound. Doechii ist 27 und ich finde es mega cool, man tut ja immer Wetter über das liebe Instagram, Social Media, TikTok, whatever. Und ja, ich sehe den Punkt, es ist wirklich recht cheery und es ist nicht nur geil. Vor allem, wenn man bedenkt, dass es halt einfach auch sehr viele Nachteile hat, kann es aber auch Vorteile geben und die würde ich gerne jetzt schnell erwähnen. Und zwar hat eigentlich Doechii ihren Durchbruch 2020 geschafft durch ihre selbstfinanzierte EP On The Place You Will Go. Mit der Single Yuki Blocky Fruitcake ist so ein humorvolles Selbstbewusst Auseinandersetzung mit ihrer Identität und ist 2021 ein viraler Hit geworden auf TikTok und Spotify. Und dementsprechend halt dann einfach wirklich ist sie bekannt worden und macht richtig tollen Sound. Und Doechii ist eine von der anstrebendsten Rapperinnen im Moment so am Rap-Himmel von den weiblich gelesenen Artists und kommt aus Amerika, nicht so, wie ich gesagt habe. Darum, Doechii, forever, I love you, mega geil. Und wer ich einfach auch mega gerne habe, ist Nayana Is, haben wir auch schon ganz, ganz viel hier gespielt. Und dreimal dürft ihr raten, von wo kommt ich sie? Aus London natürlich. Wow, es ist echt so crazy, wie UK oder einfach London-mässig die Sendung ist und als würde ich es bewusst machen. Es ist einfach unbewusst, also es ist echt krass. Sie ist Rapperin, Sängerin und Multi-Instrumentalistin, bewegt sich eben wirklich so genreübergreifend zwischen dem Einfluss von Hip-Hop, R&B, Jazz, Trap und Vereintes. Und wir haben hier einen Track mega viel von ihr gehört. Den wird jetzt nicht spielen, sondern sie hat einen neuen rausgegeben, The Sign. Und das ist mit der Ezra zusammen. Und den würde ich euch gerne zeigen. Ist eine neue Erscheinung. Recht schön, recht smooth, flowig, wie eben sie schon beschrieben hat. Von dem her habe ich das Gefühl, wir geben doch dem mal rein, Nayana Is mit Ezra, hier für euch.

23 ab 10 Uhr. Ich hoffe, ihr habt einen gewissen Morgen bis dahin. Wir haben noch ein paar Minuten zusammen, die wir dürfen zusammen verbringen. Und ich habe noch ein paar Sachen, die ich mit euch erleben möchte. Unter anderem haben wir noch Verlosungen, die wir machen können. Und wir kommen zu dem, wo vielleicht ihr schon lange gewartet habt. Und zwar gibt es schon Zeitli, wo ich die mit mir rumtrage, aber nie eine Zeit gelangt, weil halt das Interview da war, was auch super war, weil die halt auch neue Songs rausbringen. Wir kommen zu den Schweizer Musik-Neuheiten, die wir haben. Und wir fangen an. Und zwar hat es hier, sie da hier, die Laila, hat schon vor längerer Zeit mittlerweile einen neuen Track rausgegeben. Und da wollen wir lossetzen. Wir kommen zu den neuen Erscheinungen hier rund um Bern in der Schweiz, nationale Hits, hier auf Rabe. Und wichtig, eben geht auch die Laila, No Borders, No Nation, die dieses Jahr stattfindet. Die könnt ihr dort hören.

Durchbruch gewesen, auch bei den anderen Radiostationen, würde ich jetzt mal sagen. Die Leila kommt aus Bern, also wirklich Bernerin und ist mittlerweile bei Grönland Music und sie gehört eigentlich zu dieser Generation KünstlerInnen, die sich nicht mehr einordnen wollen und sich auch nicht mehr einordnen lassen. Und ja, einfach wirklich geiler Sound. Merci fünfmal, Liebe und Props gehen raus und eben am No Borders No Nation diesen Sommer, Ende August, kann man sich auch schauen, hören und feiern. Und wenn man sicher auch in nächster Zeit irgendwo feiern kann, ist Zuki. Zuki hat auch ein neues Lied rausgegeben und sie spricht natürlich Tabus an, provoziert und öffnet dabei ganz ihren persönlichen Kosmos. Und gerade bei dem Lied, das sie da hat rausgegeben hat, «Mama», finde ich, ist sie mega fest nah bei sich und teilt Sachen, die sehr, sehr persönlich sind.

0: Zucki mit ihrer neuen Scheinung Mama, die wir da gehört haben. Aber wirklich mega fest persönlich, mega schön, mega echt, mega warm. Und ich habe vorhin gesagt, Zucki kann man sicher auch irgendwo, irgendwie, irgendwann mal hören. Und das ist ja so am Festival du Marktgasse, finde ich sehr spannender Name. Freitag, 7. bis 8. August findet es statt in Bremgarten in der Schweiz. Und unter anderem spielen dort eben James Grunz, Zoe Mee, Crimer, EDB und Zucki, die bestätigt sind. Also demher könnte Zucki dort demnächst schauen, hören und eben falls auch sie feiern. Feiern kann man das hier.
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0: 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Ja, ich habe jetzt richtig Lust auf einen Joint, obwohl ich gar nicht kiffe. Aber wenn jetzt einer hier rumschwebe, ich sage, ich würde so fest einfach roken. Ich hätte es auch, glaube ich, auch nötig. Vielleicht muss ich

Sollst du mal eine Zigarette rauchen? Wenn auch ihr dorthin gehen wollt und das Bedürfnis habt, wie ich dort an dieser Cannatrade nachgeht, die Bier zu rauchen oder einfach nur gehen, einfach ein bisschen geniessen, connaisseur sein, beim Joint Row Wettbewerb mitmachen, dann könnt ihr mir jetzt ein Mail machen, studio@rabe.ch, weil ich verlose nämlich hier einmal zwei Tagesticket nach Wahl von dir. 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
1: Zum Glück haben wir noch eine Mühe-Zeit. Unsere Zeit ist noch nicht durch, obwohl in den nächsten 20 Minuten dann gibt es dann hier den Wechsel zum Rabe Info, wie wir vorher schon so schön gehört haben vom Noah. Genau, wo hier dann der Rabe-Sender schnell übernimmt. Jetzt, vorher haben wir Club Ariel gehört, wo hier den Sender übernommen haben mit 012. Ein Kollektiv aus der Schweiz, unter anderem auch aus Bern. Ich werde euch das schnell vorlesen. Benebelte Tanznacht, jugendlicher Exkapismus, kritisch-ironische Selbstreflexion über exzessive Ausgangskultur und bürgerliche Verstocktheit. Club Ariel sperrt sich mit Hüftsteifen und Sonntagsrunden in einen Spiegelsaal ein und lässt sich selbst in ihre Einzelheiten zerlegen. Das und noch viel mehr. Sie machen Postpunk und ich sage euch, das macht echt Freude. Sie haben auch sehr den Synthesizer-Sound entdeckt und es ist einfach so geil. Es ist ungefiltert, was der Sänger Maurus Kaufmann macht mit einer richtigen Rohheit von Joe Talbot. Und auch Mögliche, also es ist super kollektiv und die bringen im Moment gerade ein Lied nach dem anderen raus. Und ich sage euch, diesen Sommer werden wir sie sicher irgendwo mal hören, hoffe ich. Und ich gehe ganz fest davon aus, die gehen vor jetzt gleich durch Dilly. Nicht ganz so durch Dilly, national, international. Also international meine ich, national schon. Aber ich habe das Gefühl, das wird etwas. Wirklich. Hört, wenn ihr recht habt, merkt nach der 28. Mai, 2026, hier kurz vor der 20 vor 11, was ich gesagt habe. Ebenfalls durch Dilly geht Pussy Riot. Da muss ich glaube gar nicht viel davon sagen. Aber sie haben auch ein neues Lied rausgegeben. Und es geht so ab, wie sie abgehen. Und da wollen wir natürlich reinhören.

0: wie man es erkennt, Pussy Riot, hässig, hässig und gut. So ist auch der neue Track. Und der ist vor allem einfach auch Dummy Kurz. Aber Dummy Kurz muss nicht heissen, in der Kürze liegt ab und zu auch eben die Würze. Und wo auch die Würze liegt, ist an dieser Kanal-Trade. Ich habe vorhin gesagt, hey, ich habe Bilien, einmal zwei Plätze, die dürft entscheiden, wenn das der Weg Freitag, Samstag, Sonntag, was wollt ihr mehr? Ich habe noch kein Mail bekommen. Seid ihr jemand da oder hört ihr mir gar nicht zu? Ich würde mich auch freuen, wenn ich jemandem von euch eine Freude machen könnte. Und sonst no pressure. Alles gut. Hauptsache, ihr habt einen guten Morgen.
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Zum Rei 10 vor 11 Uhr. Und die Sendung heute Morgen, die neigt sich leider am Ende zu. Leider. Und ja, leider muss ich auch noch sagen, dass wir jetzt uns länger nicht werden hören. Ich habe wieder ein bisschen Ferien. Ich weiss nicht, wie das gegangen ist. Ich habe Donnerstag, es ist einfach halb rar bei mir. Nächste Stunde bin ich nicht da und dann gehe ich ins Greenfield. Und dann bin ich aber wieder da, vor die Vereinigung. Und dann bin ich 10 Wochen wieder nicht da, weil ich auf Berlin gehe. Also ihr seht, der Sommer ist langsam auch bei mir angekommen, in meiner Agenda, in meinem Lifestyle. Aber nichtsdestotrotz werden wir uns weiterhin hören. Ich schaue natürlich auch, dass die Sendung hier gut über die Bühne kommt. Natürlich bei all diesen guten Leuten. Und ich möchte noch schnell etwas sagen für all die, die nicht wissen, dass sie auf unserer RABE-Webseite nebst natürlich Mitgliedschaft können lösen können. Hier eigentlich auch, wenn ihr auf das Programm klickt, seht ihr eigentlich nicht von Anfang an, aber da seht ihr eigentlich, welche Songs das gespielt wurden von unserem Sender. Falls ihr mal nicht wisst, was es ist, wir nicht da sind, könnt ihr eigentlich dort auch schauen, aber eben zeitnah, weil es nimmt es nicht, es ist nicht vom Morgen um 8 bis jetzt. Also jetzt haben wir irgendwie die Zeitspanne vom 10 Uhr, so wie ich es sehe. Also ich habe ja, es sind einfach 5 Songs, so wie ich es sehe. Aber eben, ist 5 Songs haben oder nicht haben, ist schon mal etwas, oder? Und jetzt gibt es einen kleinen Ausblick von mir, eben die tragische Nachricht von mir, dass ich jetzt halt dummerweise ein bisschen viel in der Ferien bin, habe ich nachher schon gesagt. Jetzt habt ihr den Morgen los mit mir, Leandra. Jetzt kommt dann eigentlich zur Abendinfo. Und dann auf die 5 gibt es das Platon, auf die 6 zur Abendinfo, die Wiederholung für all die es nicht haben geschafft zu hören oder die nicht herausgefunden haben, dass man das mittlerweile wirklich auch als Podcast kann hören kann. Auf der Webseite oder sonst noch immer. Dann haben wir hier die ukrainische Welle auf die 7. Deep Dive am 8. Musik gegen Alltag von den Amplifiers am 10. Und dann das Klangbecken bis dem morgen Morgen, der Freitagmorgen, wieder der Regler hier übernimmt bei diesem wahnsinnig tollen, wirklich guten Radio.

Noch einen kurzen Cape Chemie mit World Tendency, den wir da noch gehört haben. Hier kurz vor Sendungsschluss. Und ich möchte nachher noch mal wirklich sagen, also es hat mega fest Spass gemacht jetzt auch heute Morgen. Ich hoffe, ihr habt euren geil gehabt. Ich habe mich immer gefreut über die Songs, Nachfrage, Mails, die ihr da geschickt habt. Darum merci vielmal. Props gehen an euch. Ohne euch würde ich das gar nicht machen. Und es macht mega fest Freude und ich hoffe, ihr habt einen guten Sommer. Wir hören uns wieder. Es klingt jetzt nicht so, als würde ich jetzt 10 Monate weg sein, aber eben wirklich ein paar Wochen, die sich jetzt halt so doof kumulieren, weil die Festivalsaison halt startet. Aber eben, wer im Greenfield ist, sieht man unter Umständen. Oder man kann mir auch sonst einfach Hallo sagen. Oder man kann ja sonst einfach mal einen Schatz nehmen. Oder haben. Und ja, sonst würde ich sagen, habt ganz geile sonnige Momente mit viel Freude. Und wir hören uns am 18. Juni wieder. Crazy. Und ich freue mich mega fest drauf. Und nachher bin ich noch mal 2 Wochen weg. Aber im Juli bin ich dann viel hier. Von dem her, habt einen geilen, nicht kleben bleiben, wie man so schön sagt, habt nicht oben. Und mit dem Alex Cassian, mit Passion, mit dem höre ich auf. Und wünsche euch eine wunderschöne Zeit. Und wir hören uns. Habt's gut. Tschüss.

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1: Herzlich willkommen zum RAB-Info vom Donnerstag, dem 28. Mai. Schön, seid ihr dabei. Und darum geht es bei uns heute. Das grüne Betonjubiläum. Der Botanische Garten feiert das 50-jährige Bestehen der drei großen Schauhäuser.
2: Und was eigentlich ganz interessant ist, ist, dass Biodiversität ist eigentlich immer modern oder Pflanzen sind immer modern. Die wachsen jetzt, die leben jetzt, die entwickeln sich immer mit. Die können eigentlich nie altern, wenn man so will. Auch wenn man alte Fotos sieht zum Beispiel, da sind die Pflanzen eigentlich immer modern. Was alt ist, ist vielleicht, wie die Leute angezogen waren oder eben Architektur.
1: Morgen gibt es architektonische Führungen durch den Boga im Rahmen des Architekturfestivals Open House Bern. Und
3: einige meiner Schweizer Freundinnen und Freunde waren fast ein wenig traumatisiert, als sie diese Flöten wieder gesehen haben. Aber genau das fand ich ja auch interessant. Das Schulmuseum schafft einen Ort, an dem man gemeinsam über solche Erinnerungen sprechen kann, mit Humor, mit Abstand und vielleicht auch mit etwas Versöhnung.
1: Im heutigen BKA On Air dreht sich alles um die Träume und Traumata der Schulzeit und wie man daraus ein Museum macht. Und zum Ende der Sendung gibt es noch einen Hinweis in eigener Sache. Für den morgigen Tag der Nachbarschaft haben unsere NachbarInnen vom Haus der Bewegungen ein Nachmittagsprogramm organisiert.
4: Ja, tatsächlich haben wir mit einigen NachbarInnen hier schon auch größere Netzwerke gesponnen. Das heißt, zum Beispiel wird es Kaffee geben vom Aromawerk in derselben Straße.
1: Was es morgen sonst noch gibt an diesem Tag der Nachbarschaft, erzählt uns Celine Dengler vom Haus der Bewegungen. Am Mikrofon durch die Sendung begleitet Norpio.
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1: Soweit der Überblick über die heutige Sendung. Wir kommen zu den Nachrichten des Tages. Das Yehudi Menuhin Forum Bern will das bestehende Gebäude erweitern. Nun beteiligt sich die Stadt Bern an den Baukosten. Wie der Gemeinderat heute bekannt gibt, gewährt die Stadt ein Darlehen von 1 Million Franken. Dieses Darlehen wird in jährlichen Raten an die Stadt Bern zurückbezahlt. Das Projekt des Yehudi Menuhin Forums Bern sieht unter anderem einen barrierefreien Zugang vor sowie eine Indach-Photovoltaikanlage. Die Projektkosten belaufen sich auf rund 11 Millionen Franken. Die Universität Bern erhält eine neue Vizerektorin. Wie der Regierungsrat des Kantons Bern mitteilt, hat der Professor Dr. Nadia Mercader-Huber zur neuen Vizerektorin gewählt. Nadia Mercader-Huber ist Molekularbiologin und war zuvor unter anderem tätig an der ETH Zürich sowie am Spanischen Nationalen Forschungsinstitut für Biotechnologie in Madrid. Sie wird ihr Amt Anfang nächstes Jahr antreten. Zu den Meldungen aus dem Bundeshaus. Der Bundesrat erhöht den Beitrag an das Schweizerische Heilmittelinstitut Swissmedic. Das teilt die Landesregierung heute mit. Sie knüpft die Erhöhung des Beitrags an die vollständige Umsetzung der im letzten November vom Institutsrat beschlossenen Maßnahmen zur Ergebnisverbesserung. Der Bundesrat hat beschlossen, die Ausfuhr von Schweizer Kriegsmaterial in alle EU- und EFTA-Länder weiter zu erleichtern. Das hat der Bundesrat gestern mitgeteilt. Für einzelne Staaten galten bereits Ausnahmeregelungen. Der Bundesrat will diese nun auf alle EU- und EFTA-Länder ausweiten, ab nächstem Monat. Die Gesellschaft für eine Schweiz ohne Armee XOA kritisiert diesen Schritt. Es sei eine Aushöhlung der bestehenden Gesetzgebung, so die XOA. Wir blicken ins Ausland, genauer nach Südwestasien. Das US-Militär hat erneut Ziele im Iran angegriffen. Das berichtet der Deutschlandfunk. Bereits in der Nacht auf Dienstag hatte das US-Militär Ziele im Iran beschossen. Außerdem hinderte die iranische Marine durch Beschuss einen US-Tanker an der Passage durch die Meeresenge von Hormuz. Bei israelischen Angriffen im Libanon sind zudem nach staatlichen Angaben erneut mehrere Menschen gestorben. In den nächsten 5 Jahren werden die globalen Temperaturen rekordnahe Höhen erreichen. Das zeigt eine Studie der UNO und des britischen Met Office, wie Reuters berichtet. Besonders erhitzen werden sich die Winter in der Arktis. Am Nordpol werden die Temperaturen mehr als das Dreifache des globalen Durchschnitts betragen. Das war die Nachrichtenübersicht mit Redaktionsschluss um 10.45 Uhr, verantwortlich Noah Piu. Und wir kommen zu den Wetteraussichten für die Region Bern in den nächsten Tagen. Bei bis zu 29 Grad ist es heute den ganzen Tag durch sonnig. In der Nacht auf morgen liegen die Temperaturen bei um die 13 Grad. Am morgigen Freitag geht es dann weiter mit dem Sommerwetter, Sonnenschein und Temperaturen von bis zu 29 Grad. Fürs Wochenende ziehen dann Wolken auf. Am Samstagvormittag ist es bedeckt, am Nachmittag dann wieder etwas sonniger bei um die 30 Grad. Bei bis zu 28 Grad kann es am Sonntag leicht gewitterhaft werden. Die Aare-Temperatur liegt derzeit zu Spitzezeiten, also spät nachmittags, jeweils bei um die 18 Grad. Und noch zum Pollenbericht. Derzeit herrscht eine starke Belastung durch Gräserpollen. Dazu kommen Pollen von Sauerampfer, Wegerich und Brennnessel.
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1: Der Botanische Garten ist eine grüne Oase mitten in der Berner Innenstadt. Über eine Fläche von 2 Hektaren wachsen 6000 Pflanzenarten aus aller Welt. Der Garten ist aber nicht nur aus botanischer, sondern auch aus architektonischer Sicht einen Besuch wert. Vor ziemlich genau 50 Jahren wurden die Schauhäuser eröffnet. Ein brutalistischer Betonbau, der über mehrere Terrassen führt. Mit 3 filigranen Treibhäusern aus Glas- und Stahlkonstruktionen. Diese Woche gibt es architektonische Führungen durch die Schauhäuser im Rahmen des Architekturfestivals Open House Bern. Markus Fischer ist Direktor des Botanischen Gartens, Katharina Mengini und Fiona Kohler haben zusammen die Geschäftsleitung bei Open House Bern inne. Sarah Heinzmann hat die 3 gestern im Botanischen Garten Bern getroffen und als erstes wollte sie von Markus Fischer wissen, welche Funktion die Schauhäuser bei der Eröffnung 1976 hatten.
2: Ja, damals war das eine Erweiterung. Man hatte vorher ein kleines Tropenhaus, das man leider abbrechen musste und das wurde dann viel großzügiger ersetzt durch die großen Schauhäuser. Man wollte eben diese verschiedenen tropischen Situationen zeigen. Und die Leute sind damals nicht so viel gereist, die konnten sich das eigentlich gar nicht unbedingt vorstellen, wie es da aussieht tatsächlich. Auch einige wenige tropische Nutzpflanzen, wie zum Beispiel Kaffee, wollte man natürlich zeigen. Aber es ging vor allem um die botanische Faszination, unterschiedliche Wuchsformen, ganz andere Arten, die wir haben, eine andere Lebensweise von Pflanzen, um das zeigen zu können, demonstrieren zu können. Und mittlerweile sind 50 Jahre Globalisierung auch vergangen. Wir sind viel mehr verknüpft mit der ganzen Welt. Die Schweiz hat einen großen Fußabdruck im Ausland durch ihren Verbrauch. Sie trägt dazu bei, dass es Palmölplantagen gibt auf der Welt, dass der Regenwald bedroht ist zum Beispiel. Sie trägt aber auch dazu bei, dass manche Leute ein Auskommen haben dort. Und wir können diese ganzen Vernetzungen zwischen der Schweiz und den Tropen oder anderen außereuropäischen Gebieten viel besser zeigen mit diesen Schauhäusern.
5: Wir sind hier im Botanischen Garten in Bern, ein Ort, der der Biodiversität und der Pflanzenwelt gewidmet ist. Jetzt geht es dieses Wochenende um etwas Menschengemachtes, nämlich um diese Schauhäuser. Sehen Sie da einen gewissen Widerspruch oder wie integriert sich das eben?
2: Ja, der Botanische Garten Bern wird geführt nach der Mission Biodiversität und Mensch. Das ist eigentlich ein schönes Beispiel dafür, wie biologische Vielfalt und etwas Menschengemachtes zusammenspielen können. Und was eigentlich ganz interessant ist, ist, dass Biodiversität ist eigentlich immer modern oder Pflanzen sind immer modern. Die wachsen jetzt, die leben jetzt, die entwickeln sich immer mit. Die können eigentlich nie altern, wenn man so will. Auch wenn man alte Fotos sieht zum Beispiel, da sind die Pflanzen eigentlich immer modern, was alt ist, ist vielleicht, wie die Leute angezogen waren. Oder eben Architektur, Gebäude, denen sieht man häufig an, woher sie eigentlich kamen. Und ich fände es interessant, dass in unserem zeitlosen botanischen Garten, wo die Pflanzen ja eben immer modern bleiben, auch eine zeitlose Architektur in der Form der Schauhäuser gewählt wurde. Die sehen heute modern aus, die haben vor 50 Jahren modern ausgesehen, gerade durch die schlichte Struktur. Also ich rede jetzt von den Glaskörpern mit der Stahlkonstruktion. Und ich finde, das ist ein sehr, sehr schöner Umstand. Man kommt nicht hierher und hat das Gefühl, man ist mit etwas konfrontiert, was irgendwie altmodisch wäre von dem Gebäude her. Und das ist eine Kunst, über 50 Jahre oder noch länger so etwas zu schaffen. Und ich glaube, das ist sehr gut gelungen.
5: Katharina Menghini, Sie sind Co-Geschäftsführerin bei Open House Bern und Sie sind selber auch Architektin. Wenn Sie sich jetzt diese 50-jährigen Schauhäuser anschauen, was genau fasziniert Sie daran als Architektin?
6: Ich glaube, die Themen der 70er Jahre sind heute wieder aktueller denn je. Wir haben in den 70er Jahren ging es durchaus auch um einen baulichen Fortschritt. Man hat viel mit Beton gearbeitet, mit massiven Verglasungen, die wir hier im Botanischen Garten vorfinden, und sehr filigrane Stahlstrukturen. Obwohl der Beton natürlich heute mittlerweile ein wenig ein verpöntes Material ist, die Offenheit, die diese Schauhäuser und diese Architektur zulässt, hat auch dazu geführt, dass der Botanische Garten sicherlich durch viel mehr Personen besucht wurde. Wir haben sehr spannende Wegführungen durch den Botanischen Garten. Wir haben Terrassierungen, die natürlich dem Terrain geschuldet sind, aber auch da sehr stark die Personen dazu einladen, sich in dem ganzen Areal umzuschauen, zu orientieren. Und das sind Themen von Einladung, die man heute in der Architektur sicher auch wieder sucht.
5: Jetzt kann man diesen Botanischen Garten dieses Wochenende zum ersten Mal eben auch besichtigen im Rahmen von Open House Bern. Sie als Co-Geschäftsführerin, wieso genau ist der Botanische Garten so ein spannendes Objekt zum Anschauen?
6: Ich glaube, der Botanische Garten genießt einen unglaublich guten Stellenwert in der Stadt Bern. Es ist eine grüne Oase mitten in der Stadt. Und das Interesse daran, die Geschichte des Botanischen Gartens näher kennenzulernen, der Schauhäuser, was sich da alles wirklich unter diesem Berg befindet, ich denke, das ist etwas, das viele BesucherInnen anziehen kann.
5: Fiona Kohler, Sie sind die zweite Co-Geschäftsführerin von Open House Bern. Können Sie mal ausführen, was genau ist die Grundidee von Open House Bern?
7: Open House Bern ist eine Architekturveranstaltung, die jetzt zum dritten Mal in der Stadt durchgeführt wird. Unsere Grundidee ist eigentlich die Vermittlung von Architektur und Baukultur für alle, also das heißt sowohl für Laien als auch für Fachpublikum. Und die Idee dahinter ist, die Nachbarschaft und eigentlich die ganze Stadt Bern sowie die nahe Umgebung der Besucherschaft zu öffnen, Türen zu öffnen, die sonst verschlossen bleiben, und so die Baukultur der Gesellschaft näher zu bringen.
1: Fiona Kohler, Katharina Menghini und Markus Fischer haben wir gehört im Gespräch mit Sarah Heinzmann. Das Architekturfestival Open House Bern findet morgen und übermorgen in Bern statt. Es werden über 70 Gebäude kostenlos geöffnet und der Bevölkerung Einblicke rund um die Objekte und ihre Nutzungen gewährt. Führungen durch den Botanischen Garten gibt es morgen um 10, 12 und 14 Uhr.
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1: Es ist Donnerstag und wir gehen mit BKA on Air, die Berner Kulturagenda im Rabe Info. Die Berner Kulturagenda, kurz BKA, das ist ein Magazin, das alle zwei Wochen wortwörtlich als verlässliche Agenda rund um Kultur und Kunst erscheint. Viele in Bern blättern bereits durchs Heft oder nutzen die Online-Plattform. Das Kulturmagazin ist einmal in der Woche, immer donnerstags, im Rabe Info zu Gast. Die RedakteurInnen erzählen uns von den Gesprächen hinter den Kulissen und einmal im Monat gibt es eine Bildbetrachtung. Heute ist Sue Leuenberger zu Gast bei uns im Studio. Schön bist du da, Sue. Du scheinst ja ganz gut durch den Hochsommer zu kommen.
8: Ja, hallo. Nur der Eindruck täuscht nicht. Wir sind ja eigentlich sehr privilegiert. Die Jahre ist gleich in der Nähe unserer Redaktion, die wir da gemeinsam teilen. Und ich freue mich, das neue Marzilli zu entdecken. Hitzefrei nehme ich mir also schon, beziehungsweise bin ich auch hier mit einem Hingeh-Tipp für die Hitzetage für alle da draußen.
1: Ja, Stichwort hitzefrei. Du kommst heute ja ausgerechnet mit einem Thema zur Schule zu uns ins Rabe-Studio. Was hat denn die Schule mit Kultur zu tun?
8: Ja, sehr viel eigentlich. Schließlich sind wir ja alle zur Schule gegangen oder fast alle zur Schule gegangen, hoffentlich, und teilen ganz viele Erinnerungen daran. Und jede Menge Erinnerungen, 80.000 Erinnerungen daran, die finden sich in Könitz zusammen. Diese Tage eröffnet nämlich das Schulschaulager. Es ist schweizweit die erste Sammlung von Schulkultur. Ich habe mir das Ganze schon vor der Eröffnung angeschaut. Ich war im Schulschaulager und habe dort Angelo Romano, den Leiter und Kurator, getroffen und bin mit ihm durch die Ausstellung gegangen und wollte von ihm wissen, warum eigentlich ein Schulschaulager.
3: Es war unsere Pflicht, diese rund 80.000 Objekte aus 400 Jahre Schulgeschichte nicht einfach nur aufzubewahren, sondern der Öffentlichkeit zugänglich zu machen. Schule betrifft uns alle. Sie prägt unsere Erinnerungen, unsere Erfahrungen und vor allem auch unsere späteren Lebenswege.
1: Da werden also ganz viele Erinnerungen konserviert in diesem Schulschaulager. Was sind denn deine eigenen Erinnerungen an die Schulzeit zu?
8: Ja, unglaublich viele. Man ist ja da noch jung und man nimmt so viel auf. Ich glaube, bei mir sind sehr schnell sinnliche Eindrücke wieder zurück. Da ist beispielsweise dieser niemals vergessliche, leicht essigsäuerliche Geruch der Klassenzimmer und der eklig feuchte Schwamm zum Wandtafelputzen. Ich kämpfte als Linkshänderin auch immer gegen die Tinte, beziehungsweise hatte ich ständig verschmierte Blätter. Das ist so ein bisschen so das eine, aber ganz, ganz unvergesslich auch der himmlische Marzipangeruch des Pelikanleitstiftes. Ja, das ist ein bisschen bei mir. Wie sieht es denn bei dir aus, Noah? Woran denkst du oder was kommt bei dir hoch beim Thema Schule?
1: Als erstes kommen mir da die neuen Pulte in den Sinn, die irgendwie nach 1-2 Jahren eingeführt wurden. Im Vergleich zu den Klapppulten waren da die Ordner und Hefte direkt unter der Platte verstaut in so offenen Fächern. Und bei meinem Chaos und immer, wenn ich mit den Beinen da dran gekommen bin, sind die rausgefallen. Das ist so die erste Erinnerung, die mir kam. Und dann auch die vielen Lieder und Verse im Französisch-Lehrmittel Bonchance, die sich in die Hirnrinde eingeritzt haben.
8: Bonchance, das kenne ich gar nicht. Das heißt, man merkt, dass wir wohl in unterschiedlichen Jahrzehnten zur Schule gegangen sind. Ja, für ganz viele gibt es aber so eine Art Common Memory, eine prägende Erinnerung, nämlich jene an ein ganz bestimmtes Instrument, wie mir Angelo Romano verraten hat.
3: Was ich aber nicht kannte, war diese unglaubliche Präsenz der Blockflöten mit schweizerischem Musikunterricht. Einige meiner Schweizer Freundinnen und Freunde waren fast ein wenig traumatisiert, als sie diese Flöten wieder gesehen haben. Aber genau das fand ich ja auch interessant. Das Schulmuseum schafft einen Ort, an dem man gemeinsam über solche Erinnerungen sprechen kann, mit Humor, mit Abstand und vielleicht auch mit etwas Versöhnung.
1: Das ist ja lustig, dann bietet das Museum auch eine Art Konfrontationstherapie für Schultraumatisierte. Wie muss man sich denn den Gang durchs Schulschaulager vorstellen?
8: Ja, also eigentlich ist es so etwas wie eine Tour durch ein absolut großzügig dimensioniertes Kabinett der Erinnerungen und Kuriositäten. Also man trifft auf alte Atlanten, Landkarten, da sind ganz viele Lehrblätter mit Stick- und Häkelarbeiten. Es hat eine Schulranzensammlung, Mineralien, Hellraumprojektoren und dann auch ganz kuriose Objekte aus Glas. Die müssen wohl für Experimente im Chemieunterricht zum Einsatz gekommen sein. Und es hat sogar ein menschliches Skelett namens Hans.
1: Das klingt etwas kabinettartig und verstaubt.
8: Ja, aber das Erstaunliche ist, es ist überhaupt nichts von musealer Staubigkeit zu entdecken, also kein bisschen rumpelkammerig, sondern irgendwie großzügig.
1: Und woran liegt das?
8: Ja, ich würde sagen, das liegt an zwei Dingen. Erstens an den räumlichen Gegebenheiten. Es sind hohe und luftige Räume. Das Schulschallager, das befindet sich nämlich auf zwei Stockwerken in einer ehemaligen Lagerhalle hinter dem Bahnhof Könitz. Und vor allem liegt es auch an der Gestaltung und an der Kuration von Angelo Romano. Der kommt nämlich aus dem Kunstbereich und hat mit dem Zürcher Architekturbüro Stich und Oswald zusammengearbeitet für die Gestaltung der Räume und der Regale und Ausstellungsgegenstände. Die ganze Ausstellung arbeitet mit ganz viel Durchblicken und einer sorgfältig ausgewählten Präsentation. Also wir werden nicht erschlagen. Von den Objekten, es werden nämlich nicht alle gezeigt, sondern nur ein Bruchteil. Das heißt, die Objekte und auch die Besuchenden, die haben ganz viel Raum, einfach auch, um zu atmen, um sich zu erinnern, um neugierig irgendwie auch nach vorne zu schauen und zu denken, ah, ich gehe dann noch weiter, was wartet da noch auf mich? Also es ist wirklich so ein interessantes Erlebnis. Mich hat dann natürlich auch Wunder genommen, was das persönliche Highlight der Objekte und Exponate ist von Angelo Romano. Und er hat nach ein bisschen Überlegen die SIW-Hefte genannt. Das sind diese Heftchen, die seit den 1930er Jahren und bis heute vom Schweizerischen Jugendschriftenwerk herausgegeben werden.
3: Was mich persönlich aber sehr beeindruckt hat, sind die SIW-Hefte. Wir besitzen eine sehr umfassende Sammlung aus dem letzten Jahrhundert. Und für mich zeigen diese Hefte besonders gut, wie sich Schule, Kindheit und Gesellschaft im Laufe der Zeit gewandelt haben. Und natürlich spiegeln sie auch den jeweiligen Zeitgeist. Also Themen, Werte und Vorstellungen, die in einer bestimmten Zeit in der Schweiz als wichtig galten.
1: Ach ja, die SIW-Heftchen. Sag mal, so was mich noch interessiert, wie kam diese erstaunliche Sammlung von 80.000 Objekten zusammen? Das geschieht ja nicht von heute auf morgen.
8: Nein, natürlich nicht, natürlich überhaupt nicht. Also diese Sammlungstätigkeit, die geht zurück auf den ehemaligen Lehrer Kurt Hofer, der 2017 verstarb, und seither wird die Sammlung von der Stiftung

0: Experten, die seit 20 Jahren sich engagieren. Mit etwa 6000 Stunden Freiwilligenarbeit pro Jahr. Sie haben dazu beigetragen, das Kulturgutschule zu bewahren. Was wir in den letzten 2,5 Jahren gemacht haben, war im Grunde, das sichtbar und erlebbar zu machen, was diese Gruppen von Menschen über 20 Jahren aufgebaut haben. Und daraus entstand das Schulschaulager.
1: Das ist echt ein berührendes Engagement, egal wie man persönlich zur Schule steht.
2: Ja, also das sehe ich genauso. Nur ich kann mir vorstellen, dass sich ein Besuch auch mit der ganzen Familie oder älteren oder jüngeren FreundInnen lohnt.

0: Vielen Dank, Sue, für diesen Ausflugtipp mit Temperaturangabe. Das Schulschaulager eröffnet am kommenden Montag, dem 1. Juni. Infos zu Öffnungszeiten, Rahmenprogramm und vielem mehr findet ihr auf schulmuseumbern.ch.
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0: Und nun zum Schluss der Sendung noch etwas in eigener Sache. Seit einem knappen Jahr ist das Radio Rabe in einer neuen Nachbarschaft zu Hause. Gemeinsam mit uns hier eingezogen ist unter anderem das Haus der Bewegungen und weil morgen der Tag der Nachbarschaft ist, hat sich das Haus der Bewegungen ein besonderes Programm auf die Beine gestellt. Der Tag der Nachbarschaft, das ist ein Aktionstag, der von der Stadt koordiniert wird und an dem in verschiedenen Quartieren Aktionen und Veranstaltungen stattfinden. Sarah Heinzmann hat mit Selin Dengler vom Haus der Bewegungen über den Tag der Nachbarschaft gesprochen.
2: Selin Dengler, du bist die Koordinatorin des Hauses für Bewegungen vom HDB. Vorweg für unsere HörerInnen, die das HDB vielleicht nicht kennen, magst du ein paar Worte sagen, was das HDB genau ist?
3: Das HDB ist ein Verein, der sich auf die Fahnen geschrieben hat, Raum zu schaffen, vor allem für marginalisierte Menschen, als auch politisch aktive Kollektive in Bern. Und das hat sich jetzt zum ersten Mal manifestiert im Sulgenrhein 28.
2: Und im Sulgenrhein 28 ist ja auch das Radio Rabe zu Hause. Gleich wie das Radio Rabe ist auch das HDB letzten Juni hier eingezogen. Ihr werdet jetzt anlässlich des Tages der Nachbarschaft morgen Freitag die Nachbarschaft zusammenbringen. Wieso genau macht ihr das?
3: Ja, wie du ja schon sagtest, wir sind hier neu zugezogen, ne? Und um nicht mehr fremd zu sein und Vertrauen zu schaffen, haben wir uns gedacht, es wäre ja schön, uns mal draußen zu zeigen, außerhalb unserer Räume. Und uns dem Tag der Nachbarschaft anzuschließen mit einer Wünschbar.
2: Ich glaube, das ist erklärungsbedürftig. Selin, was genau ist diese Wünschbar?
3: Das wird so aussehen, dass verschiedene Menschen aus der Nachbarschaft und der Umgebung zusammentreffen und Wünsche als auch Gaben eingeben können.
2: Und das gibt dann einen Austausch an, wer hat welchen Wunsch und wer kann welchen Wunsch erfüllen.
3: Das ist idealerweise der Fall, dass es sogenannte Passungen gibt. Aber wenn es das nicht gibt, ist das auch in Ordnung, weil es bedingungslos ist.
2: Was genau meinst du mit diesem bedingungslosen Geben und Nehmen?
3: Vielleicht kennt ihr das, dass alle Menschen auf verschiedene Ressourcen zurückgreifen können oder nicht. Und in einer immer individualisierteren Gesellschaft, die zum Teil von viel Wohlstand und dadurch Souveränität geprägt ist, gibt es wie einen Ausschluss und wir wollen Teilhabe fördern. Wir wollen artifiziell etwas Fairness schaffen mit diesem bedingungslosen Geben und Nehmen. Das heißt, es wird wie dekommerzialisiert. Und ja, wollen, dass die Menschen sich etwas wünschen und geben können im Sinne von authentischer Fürsorge und dass sie die Gabe dann auch wirklich loslassen können. Und entweder gibt es Empfänger, Empfängerin oder eben nicht.
2: Es ist ein bedingungsloses Geben und Nehmen, also diese Wünschbar. Das ist nicht der einzige Programmpunkt, den ihr morgen hier im Sulgenrhein auf das Programm geschrieben habt für den Tag der Nachbarschaft. Magst du uns noch ein paar mehr Einblicke geben, was morgen hier genau laufen wird?
3: Ja, tatsächlich haben wir mit einigen NachbarInnen hier schon auch größere Netzwerke gesponnen. Das heißt, zum Beispiel wird es Kaffee geben vom Aromawerk in derselben Straße. Radio Rabe als auch Voodoo Rhythm werden Musik auflegen. Dann wird es einen Kuchen geben, einen Kunstkuchen, der die Klimastreifen der Schweiz aufzeigt.
2: Also so diese Klimaemissionen, die blauen und orangen, die man kennt von den Diagrammen, wird dargestellt in einem Kuchen?
3: Ganz genau.
2: Gut.
3: Dann wird es eine Aktion durch ein beteiligtes Kollektiv geben, und zwar ist das der Living Room.

0: Die werden in einer Kunstaktion unsere Stühle bemalen. Am Abend gibt es noch eine inklusive Milonga zum Mittanzen. Das heißt, alle, die schon mal Tango tanzen wollten, haben die Gelegenheit, das auszuprobieren und miteinander ein paar Schritte gehen zu lernen.
1: Celine, danke für diesen Überblick über das Programm vom Tag der Nachbarschaften, der morgen stattfindet, überall in Bern und eben auch spezifisch hier bei uns im Sulgenrhein. Gibt es noch etwas, was du dazu sagen willst?
0: Ja, also wir sind im Sulgenrhein 28 und ihr werdet uns finden direkt gegenüber beim Schulareal Marzilli. Kommt dort einfach hin und bringt eure Freunde mit.
1: An dieser Stelle also eine Einladung zum Tag der Nachbarschaft in eigener Sache, organisiert vom Haus der Bewegungen, mit Musik auch von DJs, die sonst bei Radio Rabe aktiv sind. Vielen Dank für deinen Besuch, Celine vom Haus der Bewegungen.
0: Vielen Dank für eure Einladung.
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3: Das war das Rabe-Info vom Donnerstag, 28. Mai. Diese Sendung wird um 18 Uhr wiederholt. Podcasts aller Infosendungen gibt es auf unserer Website sowie auf allen gängigen Podcast-Plattformen. Das nächste aktuelle Rabe-Info gibt's morgen wieder, wie immer, um 11. Anregungen, Kritik und Feedback nehmen wir sehr gerne entgegen. Per Mail auf inforedaktion@rabe.ch. Beigetragen zum heutigen Info hat Sarah Heinzmann. Und für euch am Mikrofon ist der Noah Biel gsi. Merci fürs Zuhören. Macht's gut. Heit schön. Und hoffentlich bis zum nächsten Mal.
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0: Du hörst Platon mit B wie Besitzlosigkeit und ganz passend zum Thema, heute auch ohne Jingle. Wir sind nämlich ganz besitzlos.
1: Total Armut und vor allem für mich Bedrängnis.
0: Alles schöne Umschreibungen für unser heutiges Thema Armut.
1: Ein Thema, das auch die reiche Schweiz betrifft.
2: Mehr dazu im Interviewteil der Sendung im «Mal ehrlich» mit dem Uli Meder. Wir hier in der reichen Schweiz werden auch auf ganz andere Arten manchmal ärmer. Mindestens habe ich das so ein bisschen das Gefühl. In einem Live-Versuch vor MIG teste ich das mal mit meinem Moderationskollegen Ralf.
0: Wir wollten nicht nur über Armut reden, sondern auch mit Personen, die von Armut betroffen sind. Wir reden mit denen, die das Magazin Mascara gestaltet, Frauen mit dem Lebensmittelpunkt auf der Gasse. Und zum Abschluss dieser Stunde reden wir über die Einfallslosigkeit in der Traumfabrik hinter dem Ozean.
2: Durch die Sendung begleiten euch Mick, wie schon angedroht, Danita
0: und der Ralf.
2: Starten tun wir den Musikblumenstrauß von dieser Sendung mit der Annie Lennox. Die schottische Musikerin ist Tochter von einer Köchin und einem Schlosser und hat aus diesem Genmix ihre Musikkarriere gezimmert. Armut ist für Annie Lennox ein wichtiges Thema. Sie hat sich immer schon dafür eingesetzt, zum Beispiel in der Organisation Make Poverty History. In ihrem Song «Money Can't Buy It» besingt sie den Wert von dem, was man nicht kaufen kann.

0: Und schon kommen wir zum «Mal ehrlich». Das ist der Teil der Sendung, wo wir mit einem Gast mal ganz ehrlich über das Sendungsthema reden. Der heutige Gast ist der emeritierte Soziologieprofessor von der Uni Basel, der Ueli Meder. Schon früh hat er sich für Menschen und auch für soziale Ungleichheiten interessiert. Der Ueli Meder war Dozent der Hochschule für soziale Arbeit und auch außerordentlicher Professor für soziale Arbeit sowohl an der Uni Freiburg und von 2005 bis 2016 eben auch an der Uni Basel. In seinen Arbeiten hat er sich unter anderem auch immer wieder am Thema Armut und der sozialen Ungleichheit gewidmet. Er hat dabei nicht nur die Armut im Fokus gehabt, sondern hat auch die andere Seite der Ungleichheit angeschaut, nämlich wie Reiche denken und lenken. Das Gespräch mit dem Ueli Meder hat Karin geführt.
1: Plato.
2: Mal ehrlich. Der Ueli Meder ist heute bei mir und wir wollen über das Thema Armut in der Schweiz reden. Und da bist du sicher jemand, der viel dazu sagen kann. Ich habe recherchiert im Bundesamt für Statistik und dort hat es geheissen, dass in 2024 8,4% in der Schweiz von Einkommensarmut betroffen sind. Das geht offensichtlich nach den SKOS-Richtlinien. Und es wäre zum Beispiel 2388 Franken für eine Einzelperson würde als Armgeld, also drunter würde ich als arm gelten. Findest du das eine gute Definition?
3: Also ich würde sagen, oder, Armut ist eigentlich ein Mangel an sozialer Sicherheit. Und natürlich, das liebe Geld gehört dazu, aber es kommt eine Menge anderes auch dazu. Es gibt je nachdem Leute, die finanziell ein bisschen besser gestellt sind, aber eigentlich schwieriger im Leben haben und umgekehrt solche, die je nachdem ein bisschen drunter dem Limit sind, aber relativ günstige Bedingungen, Wohnen, Gesundheit und so weiter. Also von daher ist es immer auch ein bisschen etwas Willkürliches, wenn man es quasi aufs Finanzielle abstützt.
2: Also mit 2389 Franken wäre man ja dann reich. Also nicht reich, aber nicht arm, oder? Das wäre ein Franken mehr.
3: Eben, und es gibt Leute, die drüber sind und gar nicht das Gefühl haben, sie seien arm und umgekehrt.
2: Jetzt hast du gesagt, soziale Faktoren spielen auch eine grosse Rolle. Was denkst du, wer ist in der Schweiz vor allem von Armut betroffen? Kann man das sagen? Gibt es da gewisse Merkmale?
3: Also es gibt halt immer auch einen Anteil von Leuten, der relativ gross ist, wo quasi schon so aufgewachsen sind und von daher einfach auch schwierigere Lebensbedingungen gehabt haben. Dann natürlich, je nachdem, was man für einen Job hat, die Stellenwege rationalisiert wird, erwerbslos wird und dann halt auch, in welchem Bereich bist du tätig? Also, dass man redet von der sogenannten Working Poor. Bist du im Gastgewerbe? Bist du irgendwo im Verkauf tätig? Also in Berufsbereichen, wo einfach per se die Einkommen tief sind. Und dann ist das ein erheblich grosser Risikofaktor. Dann kommt vieles weiteres dazu. Es kann Lebensumstände, es kann eine Scheidung sein. Es können auch Kinder sein, die einem in die Armut treiben. Es kann auch das Alter sein. Also es kommt Armut in vielen verschiedenen Lebensbereichen ins Spiel.
2: Dann frage ich mich mal anders. Gibt es Leute, die nicht von Armut betroffen sind? Also gibt es Merkmale, wo du würdest sagen, das ist eher unwahrscheinlich, dass die von Armut in der Schweiz betroffen sind?
3: Also wenn du Armut materiell nimmst, also wer einfach, oder Armut, ich habe gesagt, ein Mangel an sozialer Sicherung. Das heisst, wer eigentlich so in der Lage ist, seine oder ihre Existenzbedingungen einigermaßen gut zu erfüllen. Und was heisst das? Ein sicheres Dach über dem Kopf, genug zu essen? Ja, aber in dieser reichen Gesellschaft, wo wir leben, müsste doch auch noch etwas anderes dazukommen. Zum Beispiel der Zugang zu kulturellen Einrichtungen. Kann man noch mal ins Kino? Kann man mal ins Theater? Können Kinder ein Instrument spielen? Also das müsste gerade bei uns in der Schweiz, in der reichen Schweiz, eigentlich auch Ansprüche sein, die heute zu einem Selbstverständnis müssten gehören.
2: Das ist schon fast meine Frage ein bisschen vorweg, weil ich hätte gerne mit dir noch darüber geredet, was bedeutet es denn für die Menschen, wenn sie arm sind in der Schweiz?
3: Ja, das ist eine gute Frage. Ich meine, wir können ja zu jeder Frage eine halbe Stunde reden. Aber wer von Armut betroffen ist. Ich habe den Eindruck, gerade weil wir in einem reichen Land leben, oder, ist das zunächst auch mal ein Stress. Weil man hat doch den Eindruck, gerade in der Schweiz, da könnten es doch alle schaffen, wenn sie es nur schaffen möchten. Oder? Und wo Wille vorhanden ist, immer ein Weg. Und so einfach ist es einfach nicht. Aber umso schwieriger ist es dann für die Leute, die eben ein bisschen unterdürren müssen, weil sie dann ganz viel von diesen Lasten auf sich selber nehmen und das Gefühl haben, ich habe es nicht geschafft. Und das ist etwas, das sehr viel Stress für Leute mit sich bringt. Gerade im Vergleich auch in so einem reichen Land mit denen, die quasi so 0815 gespurt sind und einfach ein gutes Auto, eine gute Wohnung haben.
2: Würdest du hier sagen, es ist weniger stressig, zum Beispiel in Madagaskar arm zu sein?
3: Das Umfeld spielt eine Rolle. Und wenn du natürlich in der Schweiz zumindest drin bist, aber gleich einfach nicht auf einen grünen Zweig kommst, dann ist es im Vergleich immer mit den anderen ist es schwieriger. Und wenn du in einem Umfeld bist, das gilt manchmal sogar auch für Leute in Sozialwohnungen, wo man früher noch mehr auch Leute hatte, dass das es nicht nur einfach macht, aber dass das kann hilfreich sein, wenn du merkst, ich bin nicht alleine. Und darum sind ja so Sendungen, wie die es jetzt machen, so wichtig, dass auch Leute, die betroffen sind, merken, hey, es gibt auch noch andere.
2: Was würdest du so sagen, ist einmal arm in der Schweiz immer arm? Oder gibt es vielleicht auch für gewisse Leute Phasen?
3: Ja, aber man muss auch aufpassen, oder? Das wird manchmal auch ein bisschen verharmlost und banalisiert. Oder man sagt, ja, die Eltern, die sind ja nur 3 Monate arbeitslos gewesen, dann haben sie ein bisschen unterdürren müssen. Aber was bedeutet es für Kinder zum Beispiel, wenn Eltern erwerbslos sind, daheim sind? Man sagt dann, der Vater ist daheim, weil er krank ist, weil man nicht gern sagt, er ist arbeitslos, oder? Also für Kinder, die das miterleben, die betroffen sind, kann das nachher auch Langzeitfolgen haben. Und du kommst natürlich auch vom Selbstverständnis von armutsbetroffenen Familien einfach mit. Du hast ein bisschen das 2 auf dem Rücken. Und das kann etwas sein, wo Kinder auch zeitlebens begleitet und vor allem auch, wo dann für berufliche Perspektiven eine Bedeutung haben. Also arm aufgewachsen, aufgepasst, das ist ein grosses Handicap.
2: Bedeutet es auch, wenn ich zum Beispiel arm aufwachse, dass ich vielleicht auch nicht die gleichen Bildungsmöglichkeiten wahrnehme, weil ich vielleicht relativ schnell Geld verdienen muss?
3: Ja, es ist doch ein Unterschied, ob du daheim eine Bücherwand hast oder ganz viele Bücher, ob du Eltern hast, die lesen, kulturell interessiert sind, die dir das vermitteln, die dich fragen, was habt ihr heute gemacht und was beschäftigt dich oder eben nicht. Also du hast relativ einfache Korrelationen, oder? Also je tiefer die Einkommen tendenziell, oder, desto schwieriger ist es auch im Bildungsbereich zu reüssieren. Oder Gesundheit, oder, je tiefer die Einkommen sind, desto grösser sind die gesundheitlichen Belastungen, Beeinträchtigungen und das hat berufliche Konsequenzen, Konsequenzen für das ganze Leben.
2: Wenn wir nochmal zurückgehen auf die 8,4%, was du ja selber auch sagst, ja, das ist ein bisschen, wahrscheinlich auch ein bisschen, eben, wie empfinden sie ich selber? Das ist ja vielleicht auch ein bisschen subjektiv. Mhm. Findest du das viel für die Schweiz? Findest du das im Vergleich viel? Oder wie ordnest du das ein? Es ist ja schon länger so ein bisschen in dieser Zahl, glaube ich.
3: Es ist schon sehr lange in dieser Zahl. Es schwankt dann einmal so um 8 oder 9 oder 10. Und wenn du die Armutsgefährdungen dazu nimmst, dann geht es noch ein bisschen weiter rauf. Aber ich besinne mich, oder? Das haben wir schon irgendwo 1991 in einer Basler Armutsstudie. Es gibt Schwankungen, aber tendenziell ist der Anteil relativ konstant hoch geblieben. Er ist hoch, er ist zu hoch, er ist viel zu hoch, weil wir Möglichkeiten hätten, doch zumindest im materiellen Bereich zu sagen, es ist doch nicht nötig. Wir können doch einfach Bedingungen schaffen, wo alle genügende finanzielle Ausstattung bekommen müssen, damit sie eben ihre existenziellen Bedürfnisse können sichern. Ich habe den Eindruck, das würde sogar für eine Gesellschaft auch selbst im finanziellen Bereich, aber das ist nicht das Hauptargument, günstiger kommen, weil eben in Bezug auf Gesundheit, in Bezug auf berufliche Möglichkeiten, nachher auch viele Kinder bessere Möglichkeiten hätten.
2: Über die Möglichkeiten, was man dann machen kann gegen die Armut in der Schweiz, werde ich dann auch in einem zweiten Teil noch mit dir reden. Wir hören jetzt den Wunschsong von Uli Mäder. Passend zum Thema hat er sich von Moni Matter gewünscht. Denen, was gut geht.
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0: Das war der Mani Matter mit dem Song «Denen, wo es gut geht». Das war der Wunschsong von unserem Studiogast, Uli Mäder. Er ist heute bei uns zu Besuch, um über das Thema Armut in der Schweiz zu reden. Armut in der Schweiz, wir haben gerade ein bisschen darüber geredet, dass unterschiedliche Menschen davon betroffen sein können. Und Armut kann viel Stress auch bedeuten, weil man sich dauernd mit denen vergleicht, die eben mehr haben und wo es besser geht und man vielleicht selber auch das Gefühl hat, dass man das müsste erreichen. Ebenso kann es einen Einfluss haben auf die Bildung der Kinder und Jugendlichen, wenn ihre Eltern arm sind und entsprechend sie vielleicht auch im Bildungsbereich nicht gleich unterstützen können wie andere Eltern, die mehr Ressourcen zur Verfügung haben. Und ich würde natürlich jetzt sehr gerne mit dir, Uli, reden. Was kann man denn machen gegen die Armut in der Schweiz? Es ist ja schon ein bisschen ein Armutszeugnis, um mit dem zu spielen, dass die reiche Schweiz so viel Armut hat.
1: Ja, also wichtig wäre im materiellen Bereich, dass man das Niveau so definiert, dass alle können über die Runde kommen. Und das heisst, dass man, jetzt wenn du den Ansatz von der Sozialhilfe hast, dann hast du nach Abzug von den Ausgaben für Miete und für Gesundheit hast du rund 1'000 Franken für eine Einzelperson. Das ist für alle Rest, oder Nahrung und, das ist enorm wenig. Also müssen wir doch den Ansatz mindestens anheben, dass man sagt, mindestens aufs Niveau von den Ergänzungsleistungen, wo man jetzt für AHV, für IV-Bezüger inne hat, das wäre dann gut 500 Franken mehr. Ich glaube, man wäre gut beraten, man würde dort wesentlich grösszügiger sein im Definieren von denen, wo Unterstützung sollen bekommen. Unterstützung muss viel einfacher, unbürokratischer sein, aber auch strukturell, oder? Das heisst, man müsste doch schauen, dass wir Mindestlöhne haben. Man müsste doch schauen, dass alle Löhne bei einer 100%igen Erwerbstätigkeit mindestens existenzsichernd sind. Also das ist so im Erwerbsbereich, im Wohnbereich, oder die Konkurrenz, wo das immer mehr hochschaukelt, das ist eine grosse Belastung für viele, viele Leute. Auch da müssen wir doch schauen, dass es zugängliche, günstige Wohnungen gibt. Im Gesundheitsbereich, oder Finanzierung, wo ja sehr stark auch über Kopfprämien, die Zwangsabgaben quasi sind. Also auch da müssen wir schauen, wie können wir machen, dass wir auf ein Niveau kommen, wo der Anteil von der öffentlichen Finanzierungen über die progressiven Steuern, dass der höher wäre. Also einfach die Existenz, ein Verständnis ist ja das auch. Ein Verständnis, die Existenzsicherung muss definiert sein. Wenn jemand ins Wasser geht, muss sie oder er einfach Gewähr haben, dass einem geholfen wird.
0: Was denkst du, was ist der Hauptgrund, dass das nicht passiert?
1: Ich habe den Eindruck, das hat viel mit dem politischen Willen zu tun. Weil Geld ist mehr als genug vorhanden. Es hängt ganz stark von der Verteilung ab. Und es hängt damit zusammen, dass man irgendwo den Eindruck hat, wenn wir da so ein bisschen die Konkurrenz forcieren, dann dynamisiert das doch unsere Gesellschaft und dann merken alle, man muss sich halt ein bisschen mehr Mühe geben. Wir haben geredet ja von den unterschiedlichen Voraussetzungen. Es ist so zufällig, wer wo auf die Welt kommt und es ist so bestimmend. Also müssen wir doch gerade, statt dass man das noch verstärkt, die Diskrepanz, müssen wir einfach sagen, gerade dort muss denen geholfen werden, wo mehr Schwierigkeiten haben. Also das muss doch der Ausgleich sein. Und das heisst aber, die gesamte Verteilung, die ja einfach enorm auch bei den Einkommen, vor allem auch bei den Vermögen, auseinanderdriftet ist, dass das wieder ganz, ganz, ganz stark zusammenkommen muss, dass man eine demokratischere, eine egalitärere, nicht alle genau gleich, aber eine Gesellschaft, wo man sagt, man muss näher zusammenkommen, auch im Materiellen, im Finanziellen, statt umgekehrt auseinanderdriften.
0: Jetzt weiss ich ja, du hast ein Buch geschrieben, jetzt weiss ich den Titel nicht ganz, aber über Reiche.
1: Ja, verschiedene, wie Reiche denken, genau. Und lenken und Geld und Macht in der Schweiz und Reichtum in der Schweiz.
0: Wären denn die bereit zu dem, denkst du? Dass sie würden sagen, ich gebe etwas ab, dass es keine Armut mehr gibt in der Schweiz. Das wäre ja einfach.
1: Das wäre doch schön, ja. Das ist leider nicht Mainstream. Es gibt schon Einzelne, das fällt mir schon auch auf. Es gibt Einzelne, die jetzt einfach realisieren, hey, wenn es so weitergeht, dann nehmen ja auch die gesellschaftlichen Spannungen zu, die Kriminalität nimmt zu, der gesellschaftliche Zusammenhalt nimmt ab. Und wenn das so weitergeht, dann wird es ja schwierig für alle. Also müssen wir über Bücher und wieder mehr auf das vielleicht politisch liberale Verständnis in einer Gesellschaft geht es gut, wenn es allen gut geht. Und wir müssen dringend wieder mehr achten auf einen sozialen Ausgleich und nicht das wirtschaftlich Liberale. Je schneller, desto besser und so ein bisschen das Konkurrenz- und Geldtriebene. Ich denke, das ist ganz wichtig, von dem Verständnis wegzukommen. Und das freut mich ja auch. Es gibt einzelne Reiche, die das checken, die sagen, nein, wir verlieren ja alle, wenn wir quasi einen gesellschaftlichen Zusammenhalt verlieren. Aber leider, es ist noch nicht Mainstream.
0: Du redest so, und da kommt mir natürlich ein Begriff in den Kopf, Grundeinkommen. Wäre das eine Lösung?
1: Also ich würde sagen, ja, also nicht einfach eine Lösung, aber das Verständnis, dass man eine gewisse Pauschalisierung hat, oder jetzt ist das System von der sozialen Sicherung, wir können Gott froh sein, dass wir es haben, es ist relativ kompliziert, und das ein Stück weit vereinfachen. Aber vor allem das Verständnis, wie man das dann auch immer arrangiert, das Verständnis, es müssen alle einfach können materiell über die Runde kommen. Spannend, wenn ich das noch sagen darf, dunkt mir, oder? Wir haben über die einzelnen Reichen geredet, die doch finden, wir müssen über Bücher, sonst verlieren wir ja eigentlich alle. Spannend finde ich ja auch, dass es ganz, ganz viele Leute gibt, die, obwohl wir in so einer geldtriebenen, ökonomisierten, kommerzialisierten Gesellschaft leben, die einfach Freude haben an einem relativ einfachen Leben und sagen, ich will mich hier nicht lassen. Juffeln. Ich habe mehr davon, wenn ich ein bisschen mehr Zeit für mich, für Kinder, was auch immer habe. Also das gibt es auch und das freut mich auch. Das heisst nicht, ja, arm, sei arm und glücklich. Das funktioniert vor allem dann nicht, wenn es ja unfreiwillig ist. Aber dass wir als Gesellschaft wieder in eine Option hineinkommen. Hey, einfacher, bescheidener, weniger ist mehr und vor allem nicht nur der Ausgleich in der Schweiz, sondern auch global. Wir müssen doch viel, viel, viel mehr dafür tun, dass auch weltweit die sozialen Unterschiede abnehmen, statt dass wir als reiche Schweiz noch mehr von diesen weltweiten, von diesen globalen Unterschieden profitieren
0: wollen. Du hast vorhin auch erwähnt, der Stress, wo das ja ist, in reichen Schweiz arm zu sein oder zumindest wenig zur Verfügung zu haben, kann sehr viel Stress auslösen. Mir würde es noch wundern, du hast natürlich jetzt gesagt, was deine Perspektive wäre, was man machen könnte, wie man das ändern könnte und dass man das müsste. Aber jetzt habe ich noch die Frage, denkst du, das wird so kommen in den nächsten 15 Jahren? Wird sich da der politische Wille ändern?
1: Also ich frage mich manchmal, wieso, dass ich noch eine gewisse Zuversicht habe. Und es hängt schon mit dem zusammen, dass ich mich einfach freue über so viele Leute, die versuchen, einfach ein gutes Leben zu führen. Leute, die sich relativ sozial verhalten, ohne dass sie das Gefühl haben, wir sind besonders sozial. Und wo man einfach merkt, es ist ja vielleicht verständlich, dass man ausgebrochen ist aus den früheren Gesellschaftsformationen, wo man so das Gemeinschaftliche, manchmal auch das Zwangsgemeinschaftliche mit einer hohen sozialen Kontrolle gepflegt hat, dass man ausbrechen mehr in eine gewisse Coolness will. Aber dass viele jetzt Erfahrung machen, hey, wir müssen wieder mehr auch auf die sozialen Aspekte schauen, das halte ich nicht für ausgeschlossen. Ich kann nicht die Hand ins Feuer legen, dass es so rauskommt. Aber ich habe den Eindruck, wir müssen alle versuchen, gerade wir Privilegierten, das auch in unserem Verhältnis auszudrücken und nicht sagen, gib dir noch mehr Mühe, du musst halt und so weiter, den Druck verstärken. Sondern dass auch wir, ich rede jetzt auch relativ schnell, aber eine gewisse Gelassenheit in die Welt hineinbringen und nicht den Kind und überhaupt vermitteln, also wenn das nicht klappt und jenes nicht klappt, dann geht die Welt unter. Nein, es ist gut, wenn wir das soziale Miteinander wieder stärken und merken, das ist viel der grösser Gewinn. Und da müssen, glaube ich, wirklich einige zurückbuchstabieren, die einfach jetzt in den letzten Jahren immer noch mehr profitiert haben und den sozialen Ausgleich

0: Das uruguayanische Volkslied von 1968, Pobre Joaquín, arme Joaquín, wo wir jetzt gerade in der Version von den Olimareños gehört haben, beschreibt die Worte von einem armen Mann, der sagt, nicht Hunger tötet Menschen, sondern Hass und Neid. Armut hat viele Gesichter und nicht alle haben zwingend etwas mit Finanzkraft und Besitz zu tun. Ralfi hat da mal eine Frage an dich.
1: Okay, ja. Ja.
0: Bist du eher ein Selberkocher oder ein Vorkocher oder Auswärtsesser?
1: Also Auswärtsesser finde ich recht nice, aber ich glaube meistens koche ich selber.
0: Und hast du so eine Tendenz, auch immer ein bisschen das Gleiche zu kochen?
1: Also heisst das jeden Tag Spaghetti? Also so denn schon nicht. Also ich koche gerne, ich tue nicht gerne experimentieren. Ich bin nicht jemand, der einfach Zutaten nimmt und sie reingeht und dann mal schaut, was passiert. Sondern ich tue gerne, wenn ich Lust auf Rösti und Bratwurst habe mit Zwiebelsauce, dann mache ich Rösti mit Bratwurst und Zwiebelsauce nach meinem Rezept.
0: Okay, okay. Wann hast du das letzte Mal etwas gegessen, das einen Geschmack hatte, der dir, sagen wir, relativ unbekannt war?
1: In den letzten Ferien. Ich hatte eine lange, sehr grosse Abneigung gegen generell asiatischen Food.
0: Ja.
1: Vor allem wegen Sojasauce. Und dann habe ich in der Ferien einfach beschlossen, also nicht in einem asiatischen Land, sondern einfach in Deutschland, so, und jetzt tust du mal verschiedene asiatische Länder ausprobieren und suchst du mal eins aus, was super ist. Und dann bin ich auf philippinisches Essen, glaube ich. So Fosachen.
0: Was war der Geschmack

0: der anders war? Kannst du das sagen? Also war es ein spezielles Gewürz gewesen, oder ich sage, übertrieben süß, übertrieben salzig? Irgendwie, was war das Spezielle daran?
1: Also, also übertrieben süß definitiv nicht.
0: Also es ist
1: ein bisschen schärfer gewesen, als ich es gewohnt bin und halt einfach... Aber scharf auf irgendwie eine süße Art.
0: Also schau jetzt, du hast vorhin gesagt, du bist nicht so der zum Experimentieren und so. Jetzt hast du Pech, weil du hockst heute mit mir im Studio. Weil ich habe manchmal das Gefühl, dass wir auch in Bezug auf Geschmäcker so in eine Armut reinrutschen. Also häufig ist es Salz oder Zucker und Fett, die den Geschmack von unseren Lebensmitteln bestimmt.
1: Glutamat.
0: Genau, und ich habe dir jetzt da etwas mitgebracht, das du jetzt mal herzhaft darfst probieren.
1: Darf ich es anschauen oder soll ich die Augen zumachen?
0: Nein, nicht anschauen.
1: Okay.
0: Ah, du kannst die Augen zumachen. Warte jetzt. Ja, schau mal nicht. Also da, wir haben hier so ein Schachtel, da ist etwas drin. Ich habe jetzt das Ralf her, führe seine Hand rein. Er darf jetzt da mal draus nehmen und da mal herzhaft reinbeissen. Und nach was schmeckt es?
1: Salz.
0: Und?
1: Warte, das kenne ich.
0: Also, darfst du da noch mehr nehmen, wenn du willst?
1: Was ist das? Es ist irgendein... Wo ist eigentlich mein Mikrofon?
0: Das ist gut so.
1: Okay.
0: Also,
1: ich glaube, ich koche das so. Ich tue das immer verbrennen. Es ist irgendein Gemüse, oder?
0: Also botanisch ist ein Gemüse einfach in Regel salzig zubereiteter Pflanzenteil.
1: Ja, von dem ich habe das Gefühl, es ist salzig zubereiteter Pflanzenteil. Also es schmeckt, es fühlt sich an, wie wenn man würde ein getrocknetes Blatt essen.
0: Mhm. Also, wir wollen es nicht allzu spannend machen, du hast die Augen auftun. Mhm. Einfach darauf schaut es jetzt an, es sind so
1: rote 10. Röhren sind es. Ungefähr 5 Milliliter.
0: Eher braune, mittel- bis dunkelbraune. Genau. Also, es ist ganz einfach. Das ist eine Alternative zu üblichen Salzstängeln.
1: Und zwar, ich wollte zuerst sagen, es sind verschnittene Salzstängel. Mhm. Dann habe ich aber gemerkt, dass es mehr
0: blättrig ist. Aber es hat ja so einen bitteren Anteil noch. Und das sind die Stängel von Löwenzahn, von Säublumen.
1: Okay, aber was erinnert mich denn das?
0: Die kann man trocknen, also ernten, trocknen, mit Olivenöl einpinseln, ein bisschen Salz drüber streuen und im Backofen bei 130 Grad ungefähr 25 Minuten bis eine halbe Stunde so braun trocknen und dann hat man eine Alternative zu den Salzstängeln, die man sonst kaufen kann. Und der Geschmackanteil, den ich finde, der speziell ist, den ich in meinem Essen nicht so häufig finde, ist das leicht bittere. Also Bitterstoff.
1: Doch, ich habe das Gefühl, das gibt es bei mir noch häufig. Also ich habe das Gefühl, ich überlege jetzt gerade, was ich für ein Gemüse koche, das irgendeinen Blätteranteil hat, der nachher eben dann verbrennt sozusagen und dann nachher so schmeckt.
0: Also quasi das Fazit von dieser Geschichte ist, ich fände es eigentlich wahnsinnig schön, wenn man sich auch mal überlegen würde, ob man das wirklich will, sich so in eine Konformität reinzudrängen oder eben in eine Geschmacksarmut. Oder ob man zwischendurch etwas Neues ausprobiert.

0: Für «Another Day in Paradise» hat Phil Collins 1991 einen Grammy bekommen. Im Lied geht es um Obdachlose und speziell darum, wie wir alle mit Obdachlosen umgehen. Wenn es uns begegnet, die meisten laufen einfach ihnen vorbei, ohne sie anzuschauen, weil es unangenehm ist, wenn man mit dem Thema konfrontiert ist. Aber wir wollen in dieser Sendung nicht einfach die Augen verschliessen, wir wollen heranschauen. Spezifisch schauen wir «Is Mascara». Das ist ein Magazin, das viermal im Jahr rauskommt. Gestaltet wird es von Frauen, intergeschlechtlichen Personen und transgeschlechtlichen Personen. Das, was die Autorinnen alle gemeinsam haben, ist, dass sie ihren Lebensmittelpunkt auf der Gasse haben. Der Samuel ist vorbeigegangen, um zu schauen, wie ein Heft entsteht.
1: Wo ich vor dem Büro von der Gassenarbeit stehe, sind schon etwa ein Dutzend Menschen draussen am Warten. Mit ein paar von ihnen konnte ich reden.
2: Ja, wir kommen hierher, wir haben 2 Stunden Zeit zum Schreiben. Oder zeichnen, man kann auch zeichnen. Oder ein Game kreieren, was auch immer, das, was einem in den Sinn kommt.
1: Im Raum werden Tisch und Stühle zusammengestellt. An jedem Tisch sitzen rundum die Autorinnen. Wenn ihr jetzt denkt, dass der ganze Raum voll ist mit Computer oder Laptops, dann liegt ihr falsch. Texte sind im Magazin alle handschriftlich. Das bedeutet auch, dass man Platz hat, um die ganze Seite zu gestalten. Und die Handschriften geben im Text auch einen eigenen Charakter.
3: Alle 2 Dienstag schreiben, einfach was uns bewegt gerade. Und das ist noch gäbig, weil du schreibst keinen Namen, oder? Dann kannst du auch Sachen, die dich wirklich fast eine Art ein Tagebuch, oder? Mhm. Was, wenn du etwas gerade erlebt hast, was dich genervt hat, das lockert schon ein bisschen. Und dann kannst du aufschreiben, oder? Und so. Manchmal auch vielleicht fragst, vielleicht liest es jemand, oder?
1: Während dem Schreiben ist es still und konzentriert. In der Mitte der 2 Stunden gibt es eine Pause mit Kaffee, wo man sich ein bisschen auflockern kann. Die Schreibenden, die sind tot.
3: Zum Aufladen, oder? Ein bisschen Energie auftanken, wo du einfach Ruhe hast, musst nicht schauen, klaut jetzt wieder jemand etwas, die auf der Gasse leben, oder?
1: Wenn man ins Magazin Mascara schaut, dann sieht man ein breites Spektrum an Themen. Im Editorial von der Gassenarbeiterin beschreibt sie das Überthema von der Ausgabe und Aktualitäten zum Zeitpunkt des Heftes. In den Text geht es um Persönliches, Politisches, oder es gibt auch Rätsel und Rezept.
4: Der eine macht ein Gedicht, der andere schreibt seine emotionalen Tiefpunkte und einige wie ich versuchen die emotionalen Tiefpunkte in gesellschaftspolitische Kritik einzupacken. Aber ich denke, es sind Alibi-Übungen, weil sich in gewissen Bereichen ja überhaupt nichts ändert in den letzten 20 Jahren.
1: Kritisiert wird der fehlende politische Einsatz für armutsbetroffene Personen.
4: Das muss irgendjemand absorbieren und das macht Gassenarbeit durch Kleiderbörse eben den Nachmittag für dieses Mascara. Und es kommen alle Altersgruppen und man muss nicht nur auf der Gasse sein. Also Armutsstruktur ist vielfältig.
1: Für das Schreiben von Mascara gibt es auch Geld. 30 Franken verdienen die Autorinnen in diesen 2 Stunden. Für sie ist das eine wichtige Erleichterung.
5: Für das Alltagsleben und wegen dem 30 Stutz. Wir sind tatsächlich, also wahrscheinlich, wir sind alle angewiesen auf die 30.
1: Neben dem Lohn für die Arbeit ist Mascara aber auch ein Treffpunkt.
4: Wenn man arm ist, ist das soziale Spektrum ziemlich eingeschränkt. Man kann sich nicht ein Geher kaufen und dreimal ins Tessin gehen. Wenn man wenig Geld hat im Alltag, dann ist der Sozialbereich auch sehr eingeschränkt, das ist ja klar. Und man hat wenig Resonanzräume. Man kann nicht im Boccia-Club oder im Hundeclub gerade so mitmachen, dort, wo es Beiträge kostet. Das ist ja,
3: das
4: ja alles.
3: Ist ja immer wieder. Es ist alles mit Kosten verbunden, oder?
4: Also es macht ja eine Kausalkette. Und wir, die Älteren, gehen vielleicht auch hin, weil man sich lange kennt. Mhm. Und hier auch ein Ort ist, wo wir eben auch soziale Themen besprechen können. Und je nach Struktur gibt es ja auch Hilfsangebote.
3: Ja, das kann man auch. Also man kann auch sich daran wenden. Das finde ich ist auch noch wichtig, oder? Und sie machen wirklich, man merkt, dass es von Herzen kommt.
6: Wenn ihr auf den Geschmack seid, das Magazin kann man abonnieren unter gassenarbeit-bern.ch/mascara. Wir verlinken die Info auf unserer Webseite platon.ch. Arbeit haben oder nicht haben, ist einer der wichtigen Aspekte, wenn wir von Armut reden. Das haben wir jetzt schon mehrfach gehört. 2010 hat der Track «I Need a Dollar» vom US-amerikanischen Soul-Sänger und Rapper Aloe Black zu Europa eine Platin-Auszeichnung bekommen. In diesem Song wird die Verzweiflung thematisiert, wenn man den Job verliert und nicht weiss, wie man zukünftig seinen Lebensunterhalt verdienen soll. Und auch Die Hoffnung auf Solidarität kommt zur Sprache.

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1: Anita, was ist dein absoluter Lieblingsfilm?
2: Oh.
1: Schaust du Film?
2: Ich schaue zwischendurch mal Film. Es gibt immer wieder Serien, die mich total faszinieren. Mhm. Und meistens vergesse ich dann, weil es war. Jetzt habe ich gerade einen super Doku gesehen über Krähen, der mir mega gefallen hat.
1: Okay. Also in dem Fall etwas eher Individuelles, also nicht einfach etwas, was schon dreimal aufgekocht worden ist und jetzt noch...
2: Nein, das interessiert mich ein bisschen weniger. Ich habe gerne so neue Zeugs.
1: Weil ich habe so ein bisschen den Eindruck, dass in letzter Zeit einfach immer wieder alles Film, also vielleicht ist das auch das Alter, dass Film wieder neu eingeschauspielert werden, kann man das so sagen, wo in meiner Jugend cool gewesen sind.
2: Aufköcherlet.
1: Genau, aufköcherlet. Und das ist wie einfach, ich habe so den Eindruck, aber ohne das gross recherchiert zu haben, dass es ganz viele Sachen einfach immer wieder gibt, die nicht mehr neu sind und vor allem viel grosse Franchises. Also weißt du, so, was Franchises sind? Also so Sachen wie Star Wars. Also am Anfang waren es drei Filme. Gewesen. Und dann hat es noch Serien gegeben und dann hat es noch Figuren gegeben.
2: Das ist aber nicht so
1: ein
2: Medien und so.
1: Oder Marvel-Zeug, weißt du, die ganzen Kinofilme. Mhm. James Bond ist ein Franchise, das du sicher kennst.
2: Okay,
1: oder?
2: Den kenne ich, ja.
1: Wie viele James Bond-Filme gibt es, weißt du das?
2: Ja, keine Ahnung.
1: 26.
2: Okay.
1: Die gibt es, die Serie läuft, also die Serie, muss man sagen, läuft seit 80 Jahren.
2: Hm? Okay.
1: Seit 80 Jahren. Und das sieht
2: man dem Typ gar nicht an.
1: 0,3 Filme pro Jahr, oder wenn du es ausrechnest.
2: Ja.
1: Und jetzt, wie viel, also was Marvel ist, weißt du, oder? Da die Superhelden-Sachen. Mhm. Wie viel Film und Serie, denkst du, gibt es von diesen Marvel-Sachen?
2: Boah, no Ahnung. Okay. Einfach kein Schimmer.
1: Was hast du Gefühl, wie lange das uns schon beschäftigt? Als Kinofilm, nicht als Comic, sondern als Film im Kino und Serie im Fernsehen. Auch 80 Jahre?
2: Nein, 20.
1: 20 Jahre ist auch gut geraten, das sind im Ganzen 8 Jahre. Der erste ist vor... Warte, das kann fast nicht sein. Vielleicht habe ich falsch gerechnet.
2: Vielleicht hast du schon zu viel Säublumenstängel gegessen.
1: Ja, nein, also, aber worauf ich raus will, ist, es gibt vom Marvel Cinematic Universe, also mit der Serie, gibt es 80 Serien schon.
2: Okay.
1: Also das sind, wenn ich richtig gerechnet habe und 8 Jahre läuft, obwohl das glaube ich fast nicht. Aber das kann eigentlich schon sein, oder? 16 so. Also das wären dann 3 Filme oder Serien pro Jahr im Vergleich zum James Bond, was 0,3 sind pro Jahr. Und ich habe einfach das Gefühl, es wird so ein bisschen oversaturated. Du hast viel zu viel von dem Scheiß.
2: Aber hat das nicht einfach auch damit zu tun, dass die Leute viel mehr vor der Kiste hocken als früher?
1: Ja, ich habe schon das Gefühl. Also vor allem mit Netflix, was halt dann auch viele andere Sachen sind, Netflix. Ja. Und dort geht es einfach darum, hey, ich brauche nochmal etwas und es muss nochmal etwas laufen. Und dort ist mein Problem mit Netflix ist mehr, dass es da alles so dreimal erklärt wird. Für die Leute, die...
2: Das ist nicht so gern, gell?
1: Nein, für die Leute, die am Handy sind, während sie Film schauen. Dann haben sie die wichtige Szene verpasst und dann muss sie halt nochmal zweimal erklärt werden. Sonst kommen sie nicht raus. Früher hat das ein Partner oder Partnerin gemacht, die gefragt hat, hey, was ist passiert? Und dann hat jemand müssen erklären. Mhm. Aber ich habe das Gefühl, die Franchises und all die Reboots von Sachen von Disney-Filmen, oder, ja, werden nicht aufhören.
2: Also, mir kommt nur ein Wort in den Sinn, wenn ich an so Zeug denke. Das ist einfach Kommerz.
1: Ja, genau. Also auf jeden Fall kann man damit auch viel Geld machen. Und wir sind ja uns ja alle einig, wenn man viel Geld hat, da kann einem ja eigentlich egal sein, was die anderen denken, ob sie jetzt happy sind oder nicht happy. Das

0: Und schon sind wir wieder am Schluss von Platon für heute angekommen. Danke von Herzen Samuel und Karin für ihre Beiträge zu dieser Sendung.
1: 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Juni oder in der Wiederholung am 4. 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Uhr auf Rasa und am 6. Uhr auf Kanal K. Das Thema ist dann den Dreh raushaben.
0: Genau, und wir quetschen jetzt noch ganz schnell einen Hinweis rein, der uns ist zugespielt worden von unserem geliebten Lieblingssender. Und zwar geht es am 29. Mai ein Quartierfest hier. Ich habe das in Papierform, ihr findet alle Infos.
1: Das ist morgen, eigentlich, der 29. Mai, wenn ihr es live hört.
0: 29. Mai, ja. Und ihr findet alle Infos auf der Webseite von Rabe. Es ist in der Schulanlage im Marzilli. Und wichtig ist einfach, eigenes Geschirr und Besteck mitbringen. Wie gesagt, wenn euch das interessiert, 29. Mai. Ich bin Danita für euch.
1: Und ich bin der Ralf. Wir verabschieden uns mit dem Tupac Shakur. Das Lied ist 2 Jahre nach seinem Tod, Anfang 90er, veröffentlicht worden. Auf dem Best-of-Album. Es geht um die Situation der Afroamerikaner in den USA, die von Rassismus, Polizeigewalt und Armut besonders betroffen sind. Das ist «Changes». Hat sich etwas verändert?

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1: Herzlich willkommen zum RAB-Info vom Donnerstag, dem 28. Mai. Schön, seid ihr dabei. Und darum geht es bei uns heute. Das grüne Betonjubiläum. Der Botanische Garten feiert das 50-jährige Bestehen der drei großen Schauhäuser.
2: Und was eigentlich ganz interessant ist, ist, dass Biodiversität ist eigentlich immer modern oder Pflanzen sind immer modern. Die wachsen jetzt, die leben jetzt, die entwickeln sich immer mit. Die können eigentlich nie altern, wenn man so will. Auch wenn man alte Fotos sieht zum Beispiel, da sind die Pflanzen eigentlich immer modern. Was alt ist, ist vielleicht, wie die Leute angezogen waren oder eben Architektur.
1: Morgen gibt es architektonische Führungen durch den Boga im Rahmen des Architekturfestivals Open House Bern. Und?
3: Einige meiner Schweizer Freundinnen und Freunde waren fast ein wenig traumatisiert, als sie diese Flöten wieder gesehen haben. Aber genau das fand ich ja auch interessant. Das Schulmuseum schafft einen Ort, an dem man gemeinsam über solche Erinnerungen sprechen kann, mit Humor, mit Abstand und vielleicht auch mit etwas Versöhnung.
1: Im heutigen BKA On Air dreht sich alles um die Träume und Traumata der Schulzeit und wie man daraus ein Museum macht. Und zum Ende der Sendung gibt es noch einen Hinweis in eigener Sache. Für den morgigen Tag der Nachbarschaft haben unsere NachbarInnen vom Haus der Bewegungen ein Nachmittagsprogramm organisiert.
4: Ja, tatsächlich haben wir mit einigen NachbarInnen hier schon auch größere Netzwerke gesponnen. Das heißt, zum Beispiel wird es Kaffee geben vom Aromawerk in derselben Straße.
1: Was es morgen sonst noch gibt an diesem Tag der Nachbarschaft, erzählt uns Celine Dengler vom Haus der Bewegungen. Am Mikrofon durch die Sendung begleitet Noah Piu.
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1: Soweit der Überblick über die heutige Sendung. Wir kommen zu den Nachrichten des Tages. Das Yehudi Menuhin Forum Bern will das bestehende Gebäude erweitern. Nun beteiligt sich die Stadt Bern an den Baukosten. Wie der Gemeinderat heute bekannt gibt, gewährt die Stadt ein Darlehen von 1 Million Franken. Dieses Darlehen wird in jährlichen Raten an die Stadt Bern zurückbezahlt. Das Projekt des Yehudi Menuhin Forums Bern sieht unter anderem einen barrierefreien Zugang vor sowie eine Indach-Photovoltaikanlage. Die Projektkosten belaufen sich auf rund 11 Millionen Franken. Die Universität Bern erhält eine neue Vizerektorin. Wie der Regierungsrat des Kantons Bern mitteilt, hat er Professor Dr. Nadia Mercader-Huber zur neuen Vizerektorin gewählt. Nadia Mercader-Huber ist Molekularbiologin und war zuvor unter anderem tätig an der ETH Zürich sowie am Spanischen Nationalen Forschungsinstitut für Biotechnologie in Madrid. Sie wird ihr Amt Anfang nächstes Jahr antreten. Zu den Meldungen aus dem Bundeshaus. Der Bundesrat erhöht den Beitrag an das Schweizerische Heilmittelinstitut Swissmedic. Das teilt die Landesregierung heute mit. Sie knüpft die Erhöhung des Beitrags an die vollständige Umsetzung der im letzten November vom Institutsrat beschlossenen Maßnahmen zur Ergebnisverbesserung. Der Bundesrat hat beschlossen, die Ausfuhr von Schweizer Kriegsmaterial in alle EU- und EFTA-Länder weiter zu erleichtern. Das hat der Bundesrat gestern mitgeteilt. Für einzelne Staaten galten bereits Ausnahmeregelungen. Der Bundesrat will diese nun auf alle EU- und EFTA-Länder ausweiten, ab nächstem Monat. Die Gesellschaft für eine Schweiz ohne Armee XOA kritisiert diesen Schritt. Es sei eine Aushöhlung der bestehenden Gesetzgebung. So die XOA. Wir blicken ins Ausland, genauer nach Südwestasien. Das US-Militär hat erneut Ziele im Iran angegriffen. Das berichtet der Deutschlandfunk. Bereits in der Nacht auf Dienstag hatte das US-Militär Ziele im Iran beschossen. Außerdem hinderte die iranische Marine durch Beschuss einen US-Tanker an der Passage durch die Meeresenge von Hormuz. Bei israelischen Angriffen im Libanon sind zudem nach staatlichen Angaben erneut mehrere Menschen gestorben. In den nächsten 5 Jahren werden die globalen Temperaturen rekordnahe Höhen erreichen. Das zeigt eine Studie der UNO und des britischen Met Office, wie Reuters berichtet. Besonders erhitzen werden sich die Winter in der Arktis. Am Nordpol werden die Temperaturen mehr als das Dreifache des globalen Durchschnitts betragen. Das war die Nachrichtenübersicht mit Redaktionsschluss um 10.45 Uhr, verantwortlich Noah Piu. Und wir kommen zu den Wetteraussichten für die Region Bern in den nächsten Tagen. In der Nacht auf morgen liegen die Temperaturen bei um die 13 Grad. Am morgigen Freitag geht es dann weiter mit dem Sommerwetter, Sonnenschein und Temperaturen von bis zu 29 Grad. Fürs Wochenende ziehen dann Wolken auf. Am Samstagvormittag ist es bedeckt, am Nachmittag dann wieder etwas sonniger bei um die 30 Grad. Bei bis zu 28 Grad kann es am Sonntag leicht gewitterhaft werden. Die Aare-Temperatur liegt derzeit zu Spitzezeiten, also spät nachmittags, jeweils bei um die 18 Grad. Und noch zum Pollenbericht. Derzeit herrscht eine starke Belastung durch Gräserpollen. Dazu kommen Pollen von Sauerampfer, Wegerich und Brennnessel.
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1: Der Botanische Garten ist eine grüne Oase mitten in der Berner Innenstadt. Über eine Fläche von 2 Hektaren wachsen 6000 Pflanzenarten aus aller Welt. Der Garten ist aber nicht nur aus botanischer, sondern auch aus architektonischer Sicht einen Besuch wert. Vor ziemlich genau 50 Jahren wurden die Schauhäuser eröffnet. Ein brutalistischer Betonbau, der über mehrere Terrassen führt. Mit 3 filigranen Treibhäusern aus Glas- und Stahlkonstruktionen. Diese Woche gibt es architektonische Führungen durch die Schauhäuser im Rahmen des Architekturfestivals Open House Bern. Markus Fischer ist Direktor des Botanischen Gartens. Katharina Mengini und Fiona Kohler haben zusammen die Geschäftsleitung bei Open House Bern inne. Sarah Heinzmann hat die 3 gestern im Botanischen Garten Bern getroffen und als erstes wollte sie von Markus Fischer wissen, welche Funktion die Schauhäuser bei der Eröffnung 1976 hatten.
2: Ja, damals war das eine Erweiterung. Man hatte vorher ein kleines Tropenhaus, das man leider abbrechen musste und das wurde dann viel großzügiger ersetzt durch die großen Schauhäuser. Man wollte eben diese verschiedenen tropischen Situationen zeigen. Und die Leute sind damals nicht so viel gereist, die konnten sich das eigentlich gar nicht unbedingt vorstellen, wie es da aussieht tatsächlich. Auch eine wenige tropische Nutzpflanzen, wie zum Beispiel Kaffee, wollte man natürlich zeigen. Aber es ging vor allem um die botanische Faszination, unterschiedliche Wuchsformen, ganz andere Arten, die wir haben, eine andere Lebensweise von Pflanzen, um das zeigen zu können, demonstrieren zu können. Und mittlerweile sind 50 Jahre Globalisierung auch vergangen. Wir sind viel mehr verknüpft mit der ganzen Welt. Die Schweiz hat einen großen Fußabdruck im Ausland durch ihren Verbrauch. Sie trägt dazu bei, dass es Palmölplantagen gibt auf der Welt, dass der Regenwald bedroht ist zum Beispiel. Sie trägt aber auch dazu bei, dass manche Leute ein Auskommen haben dort. Und wir können diese ganzen Vernetzungen zwischen der Schweiz und den Tropen oder anderen außereuropäischen Gebieten viel besser zeigen mit diesen Schauhäusern.
5: Wir sind hier im Botanischen Garten in Bern, ein Ort, der der Biodiversität und der Pflanzenwelt gewidmet ist. Jetzt geht es dieses Wochenende um etwas Menschengemachtes, nämlich um diese Schauhäuser. Sehen Sie da einen gewissen Widerspruch oder wie integriert sich das eben?
2: Ja, der Botanische Garten Bern wird geführt nach der Mission Biodiversität und Mensch. Das ist eigentlich ein schönes Beispiel dafür, wie biologische Vielfalt und etwas Menschengemachtes zusammenspielen können. Und was eigentlich ganz interessant ist, ist, dass Biodiversität ist eigentlich immer modern oder Pflanzen sind immer modern. Die wachsen jetzt, die leben jetzt, die entwickeln sich immer mit. Die können eigentlich nie altern, wenn man so will. Auch wenn man alte Fotos sieht zum Beispiel, da sind die Pflanzen eigentlich immer modern. Was alt ist, ist vielleicht, wie die Leute angezogen waren. Oder eben Architektur, Gebäude, denen sieht man häufig an, woher sie eigentlich kamen. Und ich fände es interessant, dass in unserem zeitlosen botanischen Garten, wo die Pflanzen ja eben immer modern bleiben, auch eine zeitlose Architektur in der Form der Schauhäuser gewählt wurde. Die sehen heute modern aus, die haben vor 50 Jahren modern ausgesehen, gerade durch die schlichte Struktur. Also ich rede jetzt von den Glaskörpern mit der Stahlkonstruktion. Und ich finde, das ist ein sehr, sehr schöner Umstand. Man kommt nicht hierher und hat das Gefühl, man ist mit etwas konfrontiert, was irgendwie altmodisch wäre von dem Gebäude her. Und das ist eine Kunst, über 50 Jahre oder noch länger so etwas zu schaffen. Und ich glaube, das ist sehr gut gelungen.
5: Katharina Menghini, Sie sind Co-Geschäftsführerin bei Open House Bern und Sie sind selber auch Architektin. Wenn Sie sich jetzt diese 50-jährigen Schauhäuser anschauen, was genau fasziniert Sie daran als Architektin?
6: Ich glaube, die Themen der 70er Jahre sind heute wieder aktueller denn je. Wir haben in den 70er Jahren ging es durchaus auch um einen baulichen Fortschritt. Man hat viel mit Beton gearbeitet, mit massiven Verglasungen, die wir hier im Botanischen Garten vorfinden, und sehr filigrane Stahlstrukturen. Obwohl der Beton natürlich heute mittlerweile ein wenig ein verpöntes Material ist, die Offenheit, die diese Schauhäuser und diese Architektur zulässt, hat auch dazu geführt, dass der Botanische Garten sicherlich durch viel mehr Personen besucht wurde. Wir haben sehr spannende Wegführungen durch den Botanischen Garten. Wir haben Terrassierungen, die natürlich dem Terrain geschuldet sind, aber auch da sehr stark die Person dazu einladen, sich in dem ganzen Areal umzuschauen, zu orientieren. Und das sind Themen von Einladung, die man heute in der Architektur sicher auch wieder sucht.
5: Und jetzt kann man diesen Botanischen Garten dieses Wochenende zum ersten Mal eben auch besichtigen im Rahmen von Open House Bern. Sie als Co-Geschäftsführerin, wieso genau ist der Botanische Garten so ein spannendes Objekt zum Anschauen?
6: Ich glaube, der Botanische Garten genießt einen unglaublich guten Stellenwert in der Stadt Bern. Es ist eine grüne Oase mitten in der Stadt. Und das Interesse daran, die Geschichte des Botanischen Gartens näher kennenzulernen, der Schauhäuser, was sich da alles wirklich unter diesem Berg befindet, ich denke, das ist etwas, das viele BesucherInnen anziehen kann.
5: Fiona Kohler, Sie sind die zweite Co-Geschäftsführerin von Open House Bern. Können Sie mal ausführen, was genau ist die Grundidee von Open House Bern?
7: Open House Bern ist eine Architekturveranstaltung, die jetzt zum dritten Mal in der Stadt durchgeführt wird. Unsere Grundidee ist eigentlich die Vermittlung von Architektur und Baukultur für alle, also das heißt sowohl für Laien als auch für Fachpublikum. Und die Idee dahinter ist, die Nachbarschaft und eigentlich die ganze Stadt Bern sowie die nahe Umgebung der Besucherschaft zu öffnen, Türen zu öffnen, die sonst verschlossen bleiben, und so die Baukultur der Gesellschaft näher zu bringen.
1: Fiona Kohler, Katharina Menghini und Markus Fischer haben wir gehört im Gespräch mit Sarah Heinzmann. Das Architekturfestival Open House Bern findet morgen und übermorgen in Bern statt. Es werden über 70 Gebäude kostenlos geöffnet und der Bevölkerung Einblicke rund um die Objekte und ihre Nutzungen gewährt. Führungen durch den Botanischen Garten gibt es morgen um 10, 12 und 14 Uhr.
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1: Es ist Donnerstag und wir gehen mit BKA on Air, die Berner Kulturagenda im Rabe Info. Die Berner Kulturagenda, kurz BKA, das ist ein Magazin, das alle zwei Wochen wortwörtlich als verlässliche Agenda rund um Kultur und Kunst erscheint. Viele in Bern blättern bereits durchs Heft oder nutzen die Online-Plattform. Das Kulturmagazin ist einmal in der Woche, immer donnerstags, im Rabe Info zu Gast. Die RedakteurInnen erzählen uns von den Gesprächen hinter den Kulissen und einmal im Monat gibt es eine Bildbetrachtung. Heute ist Sue Leuenberger zu Gast bei uns im Studio. Schön bist du da, Sue. Du scheinst ja ganz gut durch den Hochsommer zu kommen.
8: Ja, hallo Noah, der Eindruck täuscht nicht. Wir sind ja eigentlich sehr privilegiert. Die Jahre ist gleich in der Nähe unserer Redaktion, die wir da gemeinsam teilen. Und ich freue mich, das neue Marzilli zu entdecken. Hitzefrei nehme ich mir also schon, beziehungsweise bin ich auch hier mit einem Hingeh-Tipp für die Hitzetage für alle da draußen.
1: Ja, Stichwort hitzefrei. Du kommst heute ja ausgerechnet mit einem Thema zur Schule zu uns ins Rabe-Studio. Was Hat denn die Schule mit Kultur zu tun?
8: Ja, sehr viel eigentlich. Schließlich sind wir ja alle zur Schule gegangen oder fast alle zur Schule gegangen, hoffentlich, und teilen ganz viele Erinnerungen daran. Und jede Menge Erinnerungen, 80.000 Erinnerungen daran, die finden sich in Könitz zusammen. Diese Tage eröffnet nämlich das Schulschaulager. Es ist schweizweit die erste Sammlung von Schulkultur. Ich habe mir das Ganze schon vor der Eröffnung angeschaut. Ich war im Schulschaulager und habe dort Angelo Romano, den Leiter und Kurator, getroffen und bin mit ihm durch die Ausstellung gegangen und wollte von ihm wissen, warum eigentlich ein Schulschaulager.
3: Es war unsere Pflicht, diese rund 80.000 Objekte aus 400 Jahre Schulgeschichte nicht einfach nur aufzubewahren, sondern der Öffentlichkeit zugänglich zu machen. Schule betrifft uns alle. Sie prägt unsere Erinnerungen, unsere Erfahrungen und vor allem auch unsere späteren Lebenswege.
1: Da werden also ganz viele Erinnerungen konserviert in diesem Schulschaulager. Was sind denn deine eigenen Erinnerungen an die Schulzeit so?
8: Ja, unglaublich viele. Man ist ja da noch jung und man nimmt so viel auf. Ich glaube, bei mir sind sehr schnell sinnliche Eindrücke wieder zurück. Da ist beispielsweise dieser niemals vergessliche, leicht essigsäuerliche Geruch der Klassenzimmer und der eklig feuchte Schwanz um Wandtafelputzen. Ich kämpfte als Linkshänderin auch immer gegen die Tinte, beziehungsweise hatte ich ständig verschmierte Blätter. Das ist so ein bisschen so das eine, aber ganz, ganz unvergesslich auch der himmlische Marzipangeruch des Pelikanleitstiftes. Ja, das ist ein bisschen bei mir. Wie sieht es denn bei dir aus, Noah? Woran denkst du oder was kommt bei dir hoch beim Thema Schule?
1: Als erstes kommen mir da die neuen Pulte in den Sinn, die irgendwie nach ein, zwei Jahren eingeführt wurden. Im Vergleich zu den Klapppulten waren da die Ordner und Hefte direkt unter der Platte verstaut in so offenen Fächern. Und bei meinem Chaos und immer, wenn ich mit den Beinen da dran gekommen bin, sind die rausgefallen. Das ist so die erste Erinnerung, die mir kam. Und dann auch die vielen Lieder und Verse im Französisch-Lehrmittel Bonchance, die sich in die Hirnrinde eingeritzt haben.
8: Bonchance, das kenne ich gar nicht. Das heißt, man merkt, dass wir wohl in unterschiedlichen Jahrzehnten zur Schule gegangen sind. Ja, für ganz viele gibt es aber so eine Art Common Memory, eine prägende Erinnerung, nämlich jene an ein ganz bestimmtes Instrument, wie mir Angelo Romano verraten hat.
3: Was ich aber nicht kannte, war diese unglaubliche Präsenz der Blockflöten mit schweizerischem Musikunterricht. Einige meiner Schweizer Freundinnen und Freunde waren fast ein wenig traumatisiert, als sie diese Flöten wieder gesehen haben. Aber genau das fand ich ja auch interessant. Das Schulmuseum schafft einen Ort, an dem man gemeinsam über solche Erinnerungen sprechen kann, mit Humor, mit Abstand und vielleicht auch mit etwas Versöhnung.
1: Das ist ja lustig, dann bietet das Museum auch eine Art Konfrontationstherapie für Schultraumatisierte. Wie muss man sich denn den Gang durchs Schulschaulager vorstellen?
8: Ja, also eigentlich ist es so etwas wie eine Tour durch ein absolut großzügig dimensioniertes Kabinett der Erinnerungen und Kuriositäten. Also man trifft auf alte Atlanten, Landkarten, da sind ganz viele Lehrplätze mit Stick- und Häkelarbeiten. Es hat eine Schulranzensammlung, Mineralien, Hellraumprojektoren und dann auch ganz kuriose Objekte aus Glas. Die müssen wohl für Experimente im Chemieunterricht zum Einsatz gekommen sein. Und es hat sogar ein menschliches Skelett namens Hans.
1: Das klingt etwas kabinettartig und verstaubt.
8: Ja, aber das Erstaunliche ist, es ist überhaupt nichts von musealer Staubigkeit zu entdecken, also kein bisschen rumpelkammerig, sondern irgendwie großzügig.
1: Und woran liegt das?
8: Ja, ich würde sagen, das liegt an zwei Dingen. Erstens an den räumlichen Gegebenheiten. Es sind hohe und luftige Räume. Das Schulschallager, das befindet sich nämlich auf 2 Stockwerken in einer ehemaligen Lagerhalle hinter dem Bahnhof Könitz. Und vor allem liegt es auch an der Gestaltung und an der Kuration von Angelo Romano. Der kommt nämlich aus dem Kunstbereich und hat mit dem Zürcher Architekturbüro Stich und Oswald zusammengearbeitet für die Gestaltung der Räume und der Regale und Ausstellungsgegenstände. Die ganze Ausstellung arbeitet mit ganz viel Durchblicken und einer sorgfältig ausgewählten Präsentation. Also wir werden nicht erschlagen von den Objekten. Es werden nämlich nicht alle gezeigt, sondern nur ein Bruchteil. Das heißt, die Objekte und auch die Besuchenden, die haben ganz viel Raum, einfach auch um zu atmen, um sich zu erinnern, um neugierig irgendwie auch nach vorne zu schauen und zu denken, ah, ich gehe dann noch weiter, was wartet da noch auf mich? Also es ist wirklich so ein interessantes Erlebnis. Mich hat dann natürlich auch Wunder genommen, was das persönliche Highlight der Objekte und Exponate ist von Angelo Romano. Und er hat nach ein bisschen Überlegen die SIW-Hefte genannt. Das sind diese Heftchen, die seit den 1930er Jahren und bis heute vom Schweizerischen Jugendschriftenwerk herausgegeben werden.
3: Was mich persönlich aber sehr beeindruckt hat, sind die SIW-Hefte. Wir besitzen eine sehr umfassende Sammlung aus dem letzten Jahrhundert. Und für mich zeigen diese Hefte besonders gut, wie sich Schule, Kindheit und Gesellschaft im Laufe der Zeit gewandelt haben. Und natürlich spiegeln sie auch den jeweiligen Zeitgeist. Also Themen, Werte und Vorstellungen, die in einer bestimmten Zeit in der Schweiz als wichtig galten.
1: Ach ja, die SIW-Heftchen. Sag mal, so was mich noch interessiert, wie kam diese erstaunliche Sammlung von 80.000 Objekten zusammen? Das geschieht ja nicht von heute auf morgen.
8: Nein, natürlich nicht, natürlich überhaupt nicht. Also diese Sammlungstätigkeit, die geht zurück auf den ehemaligen Lehrer Kurt Hofer, der 2017 verstarb, und seither wird die Sammlung von der Stiftung Schulmuseum Bern weitergeführt. Und da sind unglaublich viele Freiwillige beteiligt. Sie helfen bei der Sichtung und Ordnung der Objekte, viele davon auch ehemalige Lehrpersonen. Es waren auch ganz viele oder einige, eine Reihe oder eine Handvoll von Freiwilligen vor Ort, als ich das Schulschaulager selbst besucht habe.
3: Es ist und war ein kollektives Unterfangen. Hinter dem Schulmuseum Bern stehen rund 50 ehrenamtliche Fachexpertinnen und Fachexperten, die seit 20 Jahren sich engagieren, mit etwa 6.000 Stunden Freiwilligenarbeit pro Jahr. Sie haben dazu beigetragen, das Kulturgut Schule zu bewahren. Was wir in den letzten 2,5 Jahren gemacht haben, war im Grunde, das sichtbar und erlebbar zu machen, was diese Gruppen von Menschen über 20 Jahren aufgebaut haben. Und daraus entstand das Schulschaulager.
1: Das ist echt ein berührendes Engagement, egal wie man persönlich zur Schule steht.
8: Ja, also das sehe ich genauso. Nur ich kann mir vorstellen, dass sich ein Besuch auch mit der ganzen Familie oder älteren oder jüngeren FreundInnen lohnt. Denn dann kann man sich auch ganz gut austauschen und ins Gespräch kommen über die unterschiedlichen Schulerfahrungen, die man selber quasi in seinem eigenen Rucksäckchen mitträgt. Und es gibt noch einen Vorteil des Besuches, gerade jetzt, wo wir den Hochsommer haben. Im Schulschaulager ist es nämlich angenehme 17 Grad Celsius kühl. Gerade also, wenn hitzefrei angesagt ist, könnte man statt in die Schule auch mal ins Schulschaulager zur Erfrischung und Abkühlung und nachher vielleicht noch auf einen Sprung in die nahegelegene Badi Könitz oder ins Marzili.
1: Vielen Dank, Sue, für diesen Ausflugtipp mit Temperaturangabe. Das Schulschaulager eröffnet am kommenden Montag, dem 1. Juni. Infos zu Öffnungszeiten, Rahmenprogramm und vielem mehr findet ihr auf schulmuseumbern.ch.
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1: Und nun zum Schluss der Sendung noch etwas in eigener Sache. Seit einem knappen Jahr ist das Radio Rabe in einer neuen Nachbarschaft zu Hause. Gemeinsam mit uns hier eingezogen ist unter anderem das Haus der Bewegungen und weil morgen der Tag der Nachbarschaft ist, hat das Haus der Bewegungen ein besonderes Programm auf die Beine gestellt. Der Tag der Nachbarschaft, das ist ein Aktionstag, der von der Stadt koordiniert wird und an dem in verschiedenen Quartieren Aktionen und Veranstaltungen stattfinden. Sarah Heinzmann hat mit Selin Dengler vom Haus der Bewegungen über den Tag der Nachbarschaft gesprochen.
5: Selin Dengler, du bist die Koordinatorin des Hauses für Bewegungen vom HDB. Vorweg für unsere HörerInnen, die das HDB vielleicht nicht kennen, magst du ein paar Worte sagen, was das HDB genau ist?
4: Das HDB ist ein Verein, der sich auf die Fahnen geschrieben hat, Raum zu schaffen, vor allem für marginalisierte Menschen, als auch politisch aktive Kollektive in Bern. Und das hat sich jetzt zum ersten Mal manifestiert im Sulgenrhein 28.
5: Und im Sulgenrhein 28 ist ja auch das Radio Rabe zu Hause. Gleich wie das Radio Rabe ist auch das HDB letzten Juni hier eingezogen. Ihr werdet jetzt anlässlich des Tages der Nachbarschaft morgen Freitag die Nachbarschaft zusammenbringen. Wieso genau macht ihr das?
4: Ja, wie du ja schon sagtest, wir sind hier neu zugezogene. Und um nicht mehr fremd zu sein und Vertrauen zu schaffen, haben wir uns gedacht, es wäre ja schön, uns mal draußen zu zeigen, außerhalb unserer Räume und uns dem Tag der Nachbarschaft anzuschließen mit einer Wünschbar.
5: Ich glaube, das ist erklärungsbedürftig. Selin, was genau ist diese Wünschbar?
4: Das wird so aussehen, dass verschiedene Menschen aus der Nachbarschaft und der Umgebung zusammentreffen und Wünsche als auch Gaben eingeben können.
5: Und das gibt dann einen Austausch an, wer hat welchen Wunsch und wer kann welchen Wunsch erfüllen.
4: Das ist idealerweise der Fall, dass es sogenannte Passungen gibt. Aber wenn es das nicht gibt, ist das auch in Ordnung, weil es bedingungslos ist.
5: Was genau meinst du mit diesem bedingungslosen Geben und Nehmen?
4: Vielleicht kennt ihr das, dass alle Menschen auf verschiedene Ressourcen zurückgreifen können oder nicht. Und in einer immer individualisierteren Gesellschaft, die zum Teil von viel Wohlstand und dadurch Souveränität geprägt ist, gibt es wie einen Ausschluss und wir wollen Teilhabe fördern. Wir wollen artifiziell etwas Fairness schaffen mit diesem bedingungslosen Geben und Nehmen. Das heißt, es wird wie dekommerzialisiert. Und ja, wollen, dass die Menschen sich etwas wünschen und geben können im Sinne von authentischer Fürsorge und dass sie die Gabe dann auch wirklich loslassen können. Und entweder gibt es Empfänger, Empfängerin oder eben nicht.
5: Es ist ein bedingungsloses Geben und Nehmen, also diese Wünschbar. Das ist nicht der einzige Programmpunkt, den ihr morgen hier im Sulgenrhein auf das Programm geschrieben habt für den Tag der Nachbarschaft. Magst du uns noch ein

0: Klimaemissionen, die blauen und orangen, die man kennt von den Diagrammen, wird dargestellt in einem Kuchen.
1: Ganz genau.
0: Gut.
1: Dann wird es eine Aktion durch ein beteiligtes Kollektiv geben, und zwar ist das der Living Room. Und die werden in einer Kunstaktion unsere Stühle bemalen. Am Abend gibt es noch eine inklusive Milonga zum Mittanzen. Das heißt, alle, die schon mal Tango tanzen wollten, haben die Gelegenheit, das auszuprobieren und miteinander ein paar Schritte gehen zu lernen.
0: Celine, danke für diesen Überblick über das Programm vom Tag der Nachbarschaften, der morgen stattfindet, überall in Bern und eben auch spezifisch hier bei uns im Sulgen Rhein. Gibt es noch etwas, was du dazu sagen willst?
1: Ja, also wir sind im Sulgen Rhein 28 und ihr werdet uns finden direkt gegenüber beim Schulareal Marzilli. Kommt dort einfach hin und bringt eure Freunde mit.
0: An dieser Stelle also eine Einladung zum Tag der Nachbarschaft in eigener Sache, organisiert vom Haus der Bewegungen, mit Musik auch von DJs, die sonst bei Radio Rabe aktiv sind. Vielen Dank für deinen Besuch, Celine vom Haus der Bewegungen.
1: Vielen Dank für eure Einladung.
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3: Das war das Rabe-Info vom Donnerstag, 28. Mai. 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Das nächste aktuelle Rabe-Info gibt's morgen wieder, wie immer, um 11. Anregungen, Kritik und Feedback nehmen wir sehr gerne entgegen per Mail auf inforedaktion@rabe.ch. Beigetragen zum heutigen Info hat Sarah Heinzmann und für euch am Mikrofon ist der Noah Biuxi. Merci fürs Zuhören, macht's gut, hey schön und hoffentlich bis zum nächsten Mal.
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2: Guten Abend, liebe Hörerinnen und Hörer. Sie hören die ukrainische Welle auf Radio Rabe. Ich bin Svetlana Prokopchuk. Wir haben heute ein reichhaltiges Programm. Drei Geschichten, die eines verbindet: Menschen, die nicht aufhören. Menschen, die handeln, inspirieren und uns daran erinnern, dass man auch in den schwersten Zeiten etwas Bedeutungsvolles tun kann. Zunächst sprechen wir mit Daniela Lutz, Präsidentin des Sonntagclubs Bern. Sie erzählt uns, wie der Club in den letzten Jahren Frauen und Kinder aus der Ukraine unterstützt hat. Durch konkrete Projekte, echte Hilfe und das, was man weibliche Solidarität nennt. Danach folgt die Geschichte von Oleg Aborniew. Er lebt im Rollstuhl, doch das hat ihn nicht davon abgehalten, Arbeit zu suchen, vorwärts zu gehen und andere mit seinem Beispiel zu inspirieren. Es ist ein Gespräch über Stärke des Geistes, ohne Pathos, aber mit großem Respekt. Und zum Abschluss ukrainisches Kino hier in der Schweiz. Wir berichten über eine Vorführung des Films Witschnik, eines großen historischen Dramas, das auf dem Roman von Miroslav Duchenets basiert. Wir hören von der Organisatorin der Vorführung Viktoria Viktorova sowie von Zuschauerinnen, die ihre Eindrücke mit uns teilen. Und dazwischen ukrainische Musik. Bleiben Sie bei uns.
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0: Guten Abend, liebe Hörerinnen und Hörer. Am Mikrofon ist Svetlana Prokopchuk und heute erwartet Sie ein besonderes Gespräch über Unterstützung, Solidarität und die Kraft weiblicher Führung. Mein Gast ist Daniela Lutz, Präsidentin des Frauenclubs Sonta Bern, einer internationalen Organisation, die sich aktiv für soziale Initiativen einsetzt und Frauen in schwierigen Lebenssituationen unterstützt. Seit Beginn des groß angelegten Krieges in der Ukraine engagiert sich der Club auch für die Unterstützung von Ukrainerinnen und setzt wichtige Projekte um. Ich freue mich sehr, Daniela Lutz in unserem Studio begrüßen zu dürfen.
1: Ich bin, lebe seit 30 Jahren in Bern oder etwas mehr sogar. Wir haben gemeinsam mit meinem Mann 4 Kinder großgezogen, leben im Weißenbühlquartier. Ich bin Psychiaterin und habe eine Arbeit in einer Praxis mit, war 8 Jahre lang Stadträtin in Bern. Mein Hauptprojekt war damals die Sicherung der Berner Brücken gegen Suizide. Und danach habe ich mich stärker für Frauenthemen engagiert und bin deswegen seit 2013 im Zonta Club Bern und engagiere mich jetzt dort bis Ende Mai als Präsidentin und werde dann meiner Nachfolgerin den Platz überreichen, aber weiterhin verschiedene Projekte begleiten. Ein großes Projekt, an dem wir zurzeit arbeiten, ist ein Denkmal für Maud Gosteli, die ja das Gosteli-Archiv gegründet hat für die Geschichte der Schweizer Frauen und auch insbesondere beim Frauenstimmrecht 1971 maßgeblich mitgearbeitet hat, sich durchzusetzen, dass die Frauen endlich in der Schweiz auf nationaler Ebene abstimmen durften.
0: Ukrainische Projekte sind Teil Ihrer Tätigkeit geworden. Was war für Sie ausschlaggebend, ukrainische Frauen und Kinder in Bern gerade über den Zonta Club zu unterstützen?
1: Für uns alle im Zonta Club war es ein Schock, als dieser Krieg begonnen hat, 2022. Wir haben sofort gemerkt, dass insbesondere Frauen und Kinder in die Schweiz gekommen sind oder in ganz Westeuropa, nach Westeuropa geflüchtet sind und dass wir diesen Frauen eine Möglichkeit geben müssen, zumindest die nächste Zeit gut überstehen zu können, was ja auch durch eine gewisse Willkommenskultur ursprünglich gegeben war, die jetzt ein bisschen umgeschlagen ist. Aber wichtig ist es, dass diese Frauen, insbesondere auch die Kinder, ein Zuhause haben oder wieder ein Zuhause haben. Und dort, wo man ein Zuhause hat, kann man sich auch entwickeln. Dort geht man in die Schule, dort integriert man sich, dort nimmt man am Leben aktiv teil. Und das war uns damals sehr wichtig, weswegen es uns auch wichtig war, dass die ukrainischen Kinder weiterhin ihre Muttersprache beherrschen. Deswegen, das ist allgemeines Wissen jetzt, das wissenschaftlich untermauert ist, dass Kinder, die kompetent sind in ihrer Muttersprache, viel einfacher und besser auf Fremdsprachen lernen.
0: Eines Ihrer Projekte ist mit der ukrainischen Schule in Bern verbunden. Wie haben Sie deren Wirkung auf die Kinder und Familien erlebt, die vor dem Krieg geflohen sind?
1: Was wir so erlebt haben, ist, dass wir eigentlich am ersten Tag, als wir gestartet haben, wenn ich mich nicht täusche, Ende April schon 2022, also recht schnell nach Beginn des Krieges, dass wir die Klassen, die wir ursprünglich geplant hatten, schon voll hatten. Wir hatten angefangen mit 2 Tagen, glaube ich, pro Woche, insgesamt 2x2 Halbtage. Und die Klassen waren schnell voll, die Kinder waren begeistert. Die Lehrerinnen, die wir gewinnen konnten, also ukrainische Frauen, die den Lehrberuf ausgeübt haben zu Hause, die haben auch mit viel Engagement mitgemacht. Und wir hatten auch einige Sponsoren, die mitgeholfen haben, uns auch noch zusätzlich insbesondere Materialien zu geben. Der Zonta Club hat die Miete übernommen, damals in der Villa Stucki, und auch sonstige Entlöhnungen der arbeitenden Frauen. Und deswegen hat es eigentlich viel Spaß gemacht, dort von Anfang an einen Schritt in eine bestimmte Richtung zu machen. Was klar war, dass die sich schnell herausstellte, dass neben der Schulunterricht es auch noch psychosoziale Unterstützung notwendig war für traumatisierte Kinder, für traumatisierte Eltern, mit dieser Situation überhaupt zurechtzukommen, in die sie unverschuldet hineingeraten sind.
0: Zonta arbeitet mit Themen wie Gleichberechtigung und Gewaltprävention. Hat der Krieg in der Ukraine den Fokus oder die Prioritäten Ihres Clubs verändert?
1: Nicht grundsätzlich. Es war eigentlich schon bei Beginn des Krieges bei unserer Hauptversammlung klar, dass wir für die Ukraine Geld spenden wollen, weil es ja eigentlich ganz typisch war, dass Frauen und Kinder ausgereist sind und die Männer halt im Krieg geblieben sind und diese Frauen möglichst Unterstützung gebraucht haben. Einerseits, weil keine Männer da waren und andererseits, weil sie auch unter Schock standen zu dem Zeitpunkt und dass dieser Schock vielleicht in irgendeiner Form aufgefangen werden musste. Und wir wussten ja, dass die ukrainischen Frauen auch gebildet sind, eine Ausbildung haben, kompetent waren und diese Kompetenzen wir eigentlich auch nutzen wollten, auch damit sie sich selber helfen können, damit sie sich gegenseitig unterstützen können. Und das war eigentlich so unser Fokus darauf, dass Hilfe zur Selbsthilfe und auch Hilfe zur Integration, zumindest für die Zeit, die sie da sein wollten. Damals haben wir angenommen, das geht ein Jahr, vielleicht 2 Jahre, aber wir haben nicht erwartet, dass wir 2026 dieser Krieg immer noch fortgesetzt wird, was natürlich sehr traurig ist.
0: Welche Geschichten oder Begegnungen mit ukrainischen Frauen haben Sie persönlich und als Clubpräsidentin am meisten bewegt?
1: Also was ich jetzt so spontan sagen kann, war diese Ausstellung mit den Fotos, wo die Frauen, das war im Kornhaus, wo die Frauen ihre Kleider und ihre Sachen zusammengesammelt hatten und fotografiert wurden, wie sie von der Ukraine, mit was sie überhaupt aus der Ukraine geflüchtet sind. Ich glaube, das war eines der eindrücklichsten Sachen, die mir so spontan in den Sinn kommen. Dann natürlich auch die Einzelschicksale von Menschen, deren Partner noch immer im Krieg sind oder wie von einer Freundin, die deren Mann Pilot ist und sie immer, wenn ich sie sehe, noch sagt, er fliegt immer noch, also oder er ist immer noch oben, was natürlich auch immer aufzeigt, mit welcher Angst die Menschen leben müssen. Ja, oder dann auch das Schicksal von einer anderen Bekannten, deren Vater als Arzt im Krieg ist und an der Front ist. Und die Mutter doch nicht mehr ganz gesund zu Hause in Kiew lebt mit der ewigen Angst und Unsicherheit um ihre Lieben. Es fehlt vielleicht nicht unbedingt immer am Materiellen, aber diese Angst, mit der man leben muss, kann ich auch noch nachvollziehen, weil auch meine Mutter hat den Krieg erlebt, im Zweiten Weltkrieg erlebt. Und auch diese Ängste sind eigentlich nie wieder ganz weggegangen und die spürt man bei den ukrainischen Frauen auch. Die werden wahrscheinlich auch nie wieder ganz weggehen. Und das muss man sich bewusst sein, dass ein Krieg eine schwer traumatisierende Situation ist, die man nie mehr vergessen wird und deren Gefühle im Körper bleiben.
0: Was kann Ihrer Meinung nach eine lokale Organisation in der Schweiz leisten, was große internationale Strukturen nicht können, wenn es um die Unterstützung von Geflüchteten und Integration geht?
1: Also was lokale Organisationen machen können, ist natürlich der direkte Kontakt zu den Menschen und zu den einzelnen Schicksalen, die einen doch bewegen, ob das jetzt Iranerinnen sind, die man persönlich kennt, früher Irakerinnen, die man persönlich kennt, oder jetzt Ukrainerinnen, mit denen man täglich was zu tun hat und auch deren Kinder. Von daher ist natürlich diese Begegnung mit dem Einzelschicksal immer auch sehr berührend und wichtig, weil man spürt dann eigentlich auch, um was geht es überhaupt, was beschäftigt die Menschen, mit welchen Ängsten leben sie, mit welchen Wünschen leben sie, auch das Heimweh, was noch vorhanden ist und wo sie wissen oder wo sie wissen, dass sie nicht wissen, wann sie wieder zurückkehren können oder ob sie überhaupt jemals wieder zurückkehren können oder zurückkehren werden. Der Verlust von Angehörigen oder jeder kennt jemanden, der bereits gestorben ist, der gefallen ist im Krieg inzwischen in der Ukraine. Jeder, der hier ist, hört von diesen Schicksalen und das ist die Möglichkeit, dass man bewegt wird von diesen Schicksalen, um dann auch entsprechend zu unterstützen, zu helfen und zu schauen, dass diese Menschen ihren Weg gehen können, sich integrieren können, arbeiten können, sich ihre Kinder in die Schule schicken können, diese sich integrieren können, eine Ausbildung machen, ihre Talente und Fähigkeiten ausüben können und vielleicht nicht alle Ängste, die die Eltern mitbringen, immer wieder spüren müssen, aber das werden sie trotz alledem. Sie werden damit leben, sie werden damit groß werden, aber es ist nicht ganz dasselbe, wie wenn man es selber erlebt hat. Also ich denke auch, dass die ukrainischen Familien sich wünschen, dass ihre Kinder in Sicherheit und auch ein Leben nach ihren Bedürfnissen entwickeln können, eine Ausbildung machen können, sich integrieren können und ein selbstbestimmtes Leben führen können, ob Mädchen oder Jungen.
2: Jetzt möchte ich Danke sagen für alle UkrainerInnen, die hier in der Schweiz sind. Danke für die Unterstützung, für das Verständnis.
1: Ich habe zu danken, weil durch das sind wir Menschen begegnet, die wir vorher nicht so intensiv gekannt haben oder deren Leben und Schicksale uns nicht so nahe waren. Es ist auch für uns eine große Bereicherung, eine neue Kultur kennenzulernen und Menschen kennenzulernen, die von überall herkommen.
0: Ich danke Ihnen für das spannende Gespräch.

0: Ja, herzlich willkommen da zurück auf dem Deep Dive auf Radio Rabe, deiner Sendung für Shepherd Drums und verzerrte Gitarre, heute mit mir, Paul. In der folgenden Stunde bleiben wir zwar in dieser Musik drin, bewegen uns aber thematisch ein bisschen in eine neue Richtung. Das Mal gibt es nämlich kein Album oder eine Band, die da bei uns im Fokus ist, sondern ein Mensch und Lebensweise innerhalb der Szene. Neben meiner unbezahlten Tätigkeit da für das Deep Dive und natürlich die ganze Freude, die es so gibt, bin ich auch noch am Studieren, genauer gesagt Kulturwissenschaften in meinem Nebenfach. Im Rahmen eines Seminars dort, das sich mit Essen, Politik und Kultur auseinandersetzt, bin ich auf die Idee gekommen, über das Thema zu schwätzen, das mich schon länger interessiert, das ich mal auf dem Schirm hatte, nämlich Punk und vegane Ernährung. Wie hängen Ernährungsüberzeugungen und Subkultur überhaupt zusammen? Warum ist genau vielleicht auch der Punk anfällig für ernährungspolitische Auseinandersetzungen, beziehungsweise genauer gesagt vegane Überzeugungen? Und wie wirkt sich das Ganze eigentlich auf die Musik aus? Oder wie tut die Musik das Ganze auch beeinflussen? Das wird Thema sein für die nächste Stunde. Und eben, wie gesagt, das findet zum einen im Rahmen von diesem Seminar statt, als Arbeit von mir. Trotzdem sollte es eine stinknormale Deep Dive-Sendung sein, wo wir einfach ein bisschen zusammen schwätzen und über Subkulturen reden. Über die Kulturen, die uns doch viel bedeuten. Allein macht das aber nicht so Sinn, auch weil ich selber nicht vegan unterwegs bin. Stattdessen habe ich mir eine Person da ins Studio geholt, die schon länger in der Szene unterwegs ist und auch seit ein paar Jahren vegan und straight edge lebt. Magst du dich kurz vorstellen?
1: Ja, hoi miteinander. Ich bin der Dani Kerli, vielleicht vielen besser bekannt als TC. Ja, bin schon recht lang mit dabei, sprich alt. Ich lebe vegan und straight edge seit 15 Jahren und komme mit dem so wie ganz gut durchs Leben.
0: Sehr schön, genau. Eben, das ist auch ein bisschen Thema, das ich jetzt für die nächste Stunde. Aber zuerst mal, dass ich vielleicht die Leute auch noch ein bisschen kennenlernen kann. Von wo können die Menschen überhaupt kennen? Inwie bist du in Bands gewesen oder bist? Wo kann man dich so antreffen?
1: Ich bin aktuell bei der Band Unified Move. Das ist eine Hardcore-Punk-Band aus Solothurn und Umgebung. Ich habe davor ganz, ganz lange bei Vale Tudo gesungen. Auch etwas um die 15 Jahre. Und noch eins vorher, vielleicht mehr in der Metal-Ecke, war PX Pain, ein Name, der nicht fehlen in meiner Entwicklungszeit. Und davor, halt eben, da reden wir dann frühe 90er Jahre, die Stars, ganz kleine Bands in und um Zürich, wo wahrscheinlich wenig Leute noch irgendwie davon wissen.
0: Hey, ja, vielleicht so ein, zwei Namen, zumal dass ich auch selber mal noch ein bisschen kann recherchieren, ob es irgendetwas von diesen Bands gibt.
1: Lowdown ist die eine Band, da gibt es aber keinen Release. Wir haben da mal so ein Demo aufgenommen, wo man so auf Kassette mal noch ein bisschen rumgeschickt haben, um vielleicht ein paar Gigs anzubekommen. Und meine erste Punkband, meine ersten drei Akkorde Deutsch-Punk-G-Versuche sind in der Band namens Crash Landing gewesen. Da wirst du hoffentlich nicht im Netz finden oder irgendwo zu dem Thema. Ganz, ganz...
0: Ja, mal schauen. Das Internet vergisst ja nie. Ich bin auch so in Vorbereitung auf die Sendung auf Bands gestossen, wo ich gedacht hätte, so, wow, okay, krass. Also nur kurz als ein Beispiel. Veganen Bands oder veganen Punkbands aus der Schweiz gesucht gehabt. Dazu natürlich hatte ich mir so zum Beispiel Namen wie Divine Sentence, was jetzt seit einem Jahr oder seit einem halben Jahr etwa nicht mehr gibt, dabei gewesen. Aber da bin ich auch zum Beispiel auf eine Band namens Domo Arigato gestossen aus Bio, die sich ganz im japanischsprachigen Punk verschrieben haben. Und das auch mit dort so kombiniert haben. Also, vielleicht gibt es ja noch
1: etwas. Wer weiß.
0: Genau. Ist dir Band auch so dein erster Kontakt mit Punkmusik generell? Oder bist du schon länger in der Szene unterwegs gewesen?
1: Ja, es hat schon noch ein bisschen Vorlauf gehabt. Ich glaube, wie viel, sage ich jetzt mal, so Leute, die so in den 70er Jahren geboren sind, so den klassischen Weg gemacht über die grösseren so Rock-Acts, keine Ahnung, Guns N' Roses, Metallica, Motley Crue, so die grossen Namen, die es gegeben hat. Und eben, wie es halt früher war, noch vor dem Internet, hast du dann via Shirts, wo die Bands, die Bandmitglieder auf irgendwie Fotos getragen haben in ihren Alben oder Dankenslisten, wo abgedruckt waren in den Inlays von Platten. Hast du andere Bands dann wieso mal den Namen gehört? Keine Ahnung, Motorhead, Ramones, Sex Pistols, Clash, so diese Sachen. Und bist dann gegangen quasi in den Plattenladen und hast dann mal reingelassen und hast so dann Bands kennengelernt. Und das ist so mein Weg gsi, wie ich von diesen grossen Stadion-Rockbands zu eigentlich immer kleiner und immer undergroundigeren Bands gefunden habe. Wo dann mein Erstkontakt dann natürlich auch in dieser Zeit für uns Deutschpunk, halt eben Hosen, Ärzte, so diese Sachen, die dann via Kollegen auch dann gehört hast. Und so hat es dann dazu geführt, zu sagen, hey, machen wir mal eine Band, probieren wir uns mal. Und haben dann unsere ersten Gehversuche als Musiker selber in Bands gemacht. Eben, da reden wir so 91 umeinander.
2: Ja, okay. Aber das heisst, es war schon wie so der Weg eben von der ganz grossen Band, der irgendwie zu der Kanik, wo man jetzt schon auch kennt hat, aber das sind jetzt nicht irgendwie so Stadionbands gewesen, weiter bis an und zu Kanik, du kennst da irgendwie lokale, oder du hast KollegInnen, die in lokalen Bands spielen und gehst mal an ihre Konzerte und so.
1: Ja, das hat sich dann so gegeben. Man muss dir vorstellen, ich komme so von außerhalb Zürich, so vom Kaffee, wenn du willst, von Agglomeration Zürich. Und dort hat es eine Handvoll Leute gegeben, die annähernd so Musik gehört haben, eben, wo du dann so ein bisschen gefunden hast, okay, das gibt es da. Und dann hast du dann mit dem, also bei mir hat das angefangen dann so mit der Lehre, hat sich so ein bisschen der Radius vergrößert, dass du halt dann Leute kennst. Ich hatte einen Oberstift, der mir dann zum Beispiel Sicko Vidal gezeigt hat. Und so, wow, was ist denn das? Das gibt es ja ganz normal, ganz eine andere Ecke. Und so tust du dann halt dann deinen Radius auf und gehst dann in Zürich dann mehr Konzerte schauen und mit steigendem Alter hast du dann halt auch andere Bands kennengelernt und hast immer so weiterentwickelt. Aber ich muss schon sagen, ich habe früher eben angefangen selber das DIY-Ding zu machen mit Bands und das hat sich dann entwickelt und verbessert und da hast Leute getroffen, die dort jemanden kennen und da noch einen und dann hat sich das immer so ein bisschen, ist so ein Stein ins Rollen gekommen, wo sich dann das entwickelt hat, dass man seinen Weg da gefunden hat.
2: Ja, okay. Aber würdest du heute sagen, eben, kann ich, du bist im Punk daheim oder in der Hardcore oder kann ich, Metalcore, Grindcore, es gibt ja x Varianten so innerhalb vom Punk.
1: Oder? Ich würde es ganz gern, manchmal ein bisschen Mühe, mich zu entscheiden, ich würde es mit Hardcore-Punk umschreiben, also sicher meine Wurzeln sind ganz klar im Punk, also so die sag ich jetzt mal eben so die klassischen Ramones, Sex Pistols, Clash, wie ich vorher gesagt habe, wo so meine ersten Berührungspunkte gewesen sind. Und dann von dort ist es weitergegangen. Und und Hardcore ist dann schon sehr zentral auch geworden bei mir. Aber halt immer mit dem Punk-Einfluss. Weil dann eben so, du hast ja dann 90er Jahre später, andere 90er, kommt zu dem Metalcore-Einfluss. Und dort, muss ich sagen, habe ich schon ein bisschen abgehängt, das war nicht so mies gewesen. Es ist schon immer, es darf gerne so hart sein. Eben für mich ist Sicko Vidal so eine klassische Hardcore-Punk-Band, die so den Punk-Spirit hat, aber gleich ein bisschen einen moderneren Sound dann gehabt in den 90ern. Madball ist so ein Ding, wo dann mehr noch so ein bisschen die groovigeren, die crossoverigen, aber es ist nie so metallastig gewesen, das ist nie das, was mich so richtig gekriegt hat, sondern es hat immer so eine Punk-Attitude gehabt und so oder eine Entwicklung aus dem raus und dann gerne ein bisschen moderner von dem. Genau, also ich würde sagen, Hardcore mit immer guten Ecke Punk mit drin.
2: Okay. Wie ist denn zum Beispiel mit einer Band, wo ja doch auch habe ich jetzt zumindest so den Eindruck für so Sachen wie Straight-Edge-Szenen oder auch zum Teil so für Veganse im Punk, die auch noch wichtig ist, nämlich Discharge, was so ein bisschen aus dem Anarcho-Punk im UK rausgekommen ist, aber ja auch sehr so thrashige Musik dort reingebracht hat. So, wie ist das mit zum Beispiel eben mit Discharge?
1: Für Discharge zum Beispiel gefällt mir sehr, weil es hat ein bisschen von allem, oder? Also es ist wie so ein Mix, nicht Crossover im Sinn von Ding, aber es hat wie so eine, es kommt aus dem Punk und hat halt zu dieser Zeit einen moderneren Anstrich, mhm. ein bisschen Weiterentwicklung, etwas Neues. Und eben in dieser Zeit, wenn man 80er, Anfang 90er Jahre, ist natürlich auch noch, ja, es ist noch nicht alles erfunden gewesen. Also es hat wirklich noch Raum gehabt für neue Sachen, neue, ja, so neue Seitenzweige innerhalb von dieser Musik.
2: Und vielleicht dort auch noch gerade so die Frage, ist dir wie auch politische Komponenten im Punk immer auch wichtig gewesen? Oder ist es einfach so, hey, egal, so, wenn es fetzt, dann fetzt es so und dann können sie von mir aus jetzt auch über, kann ich irgendwelche, kann ich meine, die Ärzte haben irgendwie Songs gemacht über eine Waschmaschine oder so, dann ist es ein bisschen egal. So.
1: Hey, es ist so ein bisschen, was das angeht, ein bisschen alles erlaubt. Also weißt du, so ein bisschen whatever floats your boat. Mhm. Aber natürlich, ich finde halt, ein Punk hat einfach ganz klar eine Haltung. Mhm. Also, und eben, du kannst meinetwegen Songs über eine Waschmaschine machen, aber trotzdem sind die Ärzte ganz klar eine linke Band, die sich gegen Faschos stellt, gegen Rassismus. Und das kannst du, ja, also das kannst du ja gut, da musst du nicht in jedem Song irgendwie deine Parolen, wenn du weißt, dass eine Band eine Grundhaltung hat und auch zwischen zwei lustigen Songs, blöd gesagt, vielleicht auch mal noch eine Ansage kommt, die ein bisschen Gewicht hat und etwas aussagt, finde ich das völlig in Ordnung, wenn du Spass-Songs machst oder irgendwie das nicht ganz so ernst nimmst, weil am Ende vom Tag, gerade jetzt im Live-Bereich, geht es ja wirklich einfach auch um die Energie und um den Spass, dass die Leute auch ein bisschen können, keine Ahnung, ihre Sorgen vergessen können, Luft ablassen, ein bisschen können, quasi einfach das können vergessen. Und trotzdem eben kann man dann vielleicht eben mit einer Ansage oder mit einem etwas ernsthafteren Song dann vielleicht auch mal wieder ein bisschen das Ganze ein bisschen bündeln. Mhm. Also ich finde, da hat es Raum für das volle, die volle Breitseite quasi von dem Ganzen.
2: Ja, okay. Aber vielleicht das jetzt noch so ein bisschen, keine Ahnung, für die Musik-Nerds zu kondensieren, deine Musik, die du gerne hast, ist dir auch manchmal gerne gefragt. Du darfst drei schreiben, mit irgendein apokalyptisches Szenario läuft. Du gehst in den Bunker oder auf eine einsame Insel und du darfst genau drei Scheiben mitnehmen. Welche wäre es bei dir?
1: Oh, das ist so schwierig. Nur drei. Ich würde sagen, Just Look Around, Sick of It All, weil das ist so ein bisschen, ja, so mein Erstkontakt gewesen. Das kannst du auch von A bis Z durchhören, ist alles super. Muss fast sagen, Mad Ball Set It Off, auch grosser Input. Und die Band tut mal zu dieser Zeit auch Groundbreaking, also wirklich auch wieder wie etwas Neues gebracht und mich sehr geflasht hat in dem Ganzen. Und um noch ein bisschen das Straight Edge Ding noch mit hineinzubringen, halt einfach Judge, die gibt's ja so einen ganzen Diskografie Release, wie es die mitnehmen, weil man sonst sich schlecht kann entscheiden. Voilà. Das sind die drei, aber trotzdem schwierig. Würde gerne noch zwei, drei mehr mitnehmen.
2: Ja, fair.
1: Das mag tragen.
2: Hey, ja, aber Du gibst mir eigentlich gerade die perfekte Überleitung, weil das Ganze ist natürlich auch noch eine Radiosendung, darum kommt jetzt auch ein bisschen Musik. Und zwar ist so die zwei Songs, die jetzt kommen, die sind so ein bisschen, kann ich es vorgeplänkeln für den nächsten Teil. Zwei sehr wichtige Songs, die für die Entstehung vom Straight Edge maßgeblich verantwortlich sind. Und da gehört natürlich ein Song ganz an Anfang und mit dem wollen wir jetzt auch gerade reinstarten. Das ist Minor Threat, released wurde 1984, der Song Straight Edge.

0: Thinking Straight von Youth of Today haben wir da gehört, von ihrem 1986 erschienenen Album Break Down the Walls, auch ein sehr wichtiges Stück Musik, vor allem so im ganzen New York Hardcore drin, aber auch für Bewegung innerhalb vom Punk, wo sich auf den Namen Straight Edge nennt, so besammelt. Genau. Ich könnte jetzt natürlich irgendwie einen Wikipedia-Artikel vorlesen, was alles Straight Edge ist und was nicht und irgendwie, auf irgendwelche Foren schauen, wo es ein bisschen darüber streiten, ist jetzt irgendwie das, gehört das auch noch dazu oder auch nicht. Aber stattdessen eben fände ich es eigentlich viel spannender, wenn du, Tisi, wo da mit mir zusammen im Studio bist, mal so ein bisschen einen Einblick gibst, vielleicht auch für Leute, wo nicht wissen, was Straight Edge ist. Was ist Straight Edge und was ist spezifischer für dich so?
1: Jawohl, also das Regelwerk, oder? Straight Edge umfasst ein paar grundsätzliche Dinge, dass du nicht rauchst, kein Alkohol trinkst, allgemein keine Drogen nimmst und auch nicht wild wechselnde Geschlechtspartner hast. Und das ist es dann auch. Mhm. Quasi logisch eben. Wie mit vielen Sachen, es gibt Leute, die finden, was ist denn eben die Definition, was sind denn Drogen, oder? Ich meine, ich kenne Leute, die trinken keine koffeinhaltige Getränke, weil sie dadurch irgendwie gepusht werden und eine Veränderung im Körper stattfindet. Aber am Ende vom Tag ist es, was auch eben vielleicht auch die Verbindung mit dem Punk halt ist, es ist so ein bisschen, do whatever the fuck you want, es gibt die Dinger und wenn du es für dich anders siehst, ich mache nicht Szenenpolizei oder irgendwie die Straight Edge Police, dann finde ich, das ist so und das ist nicht. Die von mir aufgezählten Sachen, das ist was das beinhaltet, wo ich mich auch wie so daran orientiere. Und
0: Also schon wie auch etwas, so, was sich dann halt wirklich auch sehr konkret auf dein eigenes Leben auswirkt. So.
1: Ja, aber natürlich bewusst gewählt und als als Leitfaden, weil es ist, glaube ich, sehr unpunkige Aussage jetzt gerade von mir, aber ich glaube, solche Strukturen und gewisse Regeln braucht es im Leben allgemein von Personen, einzelnen Personen und halt auch so ein bisschen in Gesellschaften und Gemeinschaften. Es führt wie nicht so daran vorbei. Und,
0: okay, sehr spannend. Auf jeden Fall, was mich jetzt aber auch noch interessieren würde, ist, da gibt es ja auch mega unterschiedliche Geschichten. So, ich habe so Auszüge von einem Fanzine gelesen, wo sie wie so einen Fragebogen an ganz viele Leute, die Straight Edge Leben rausgeschickt haben und haben so ihre Antworten darauf geben können. Es gab ganz unterschiedliche Geschichten gegeben, warum Leute in das Straight Edge Zeug reingekommen und gefunden haben, so, hey, ich will mit dem anschliessen, ich will keine Drogen nehmen, ich verzichte bewusst auf wechselnde Geschlechtspartner innen die ganze Zeit und so weiter. Was ist so die Moment gewesen, wo du, keine Ahnung, zum ersten Mal von Straight Edge überhaupt gehört hast?
1: Gehört habe ich von dem das erste Mal, ich würde sagen, irgendwo Anfang des 90er Jahre. Halt gerade Bands wie Youth of Today. Ich habe damals auch einen Kollegen, also eine neue Band kennengelernt, die bei uns in der Region stand ist. Und die sind so ein bisschen auf dem Film gsi. Die haben eben die Bands Minor Threat, Youth of Today, die habe ich dort das erste Mal gehört und auch die Begrifflichkeit. Und zu dem Zeitpunkt ist das aber für mich so, okay, krass. Aber ich bin wie so, hat jetzt auf mich nicht den Impact gehabt, dass ich finde, okay, ich sehe die Bewegung, also das ist jetzt mein Ding. Und ich habe wie so gehört von dem und habe es angenommen, von wegen, okay, krass, sagst du noch, ja. Aber es war wieso in dem Moment nichts für mich gewesen. Für mich ist das eher dann viel später dann, also ich bin dann ganz lang auf der anderen Seite vom Zaun geheim gewesen, und habe eigentlich nachdem ich mich wie abgewendet habe vom, also kann ich da ganz klar sagen, ich bin schwerer Alkoholiker. Trockenalkoholiker heutzutage. Ich habe gewisse Substanzen zu mir genommen, auch Tablettenabhängigkeit und habe quasi so Rock Bottom, oder wie man so gerne sagt, quasi hart aufgeschlagen und habe einfach herausgefunden, ich muss etwas ändern in meinem Leben. Und das war aber dann ein Struggle von 4-5 Jahren, so on-off und so, wo ich gekämpft habe gegen das Ganze und auch rückfällig geworden bin. Und das, ja, und eines Tages, das ist eine Geschichte, bin ich in Amerika gewesen, habe mich wie so dort, ja, so, will sagen, so ein bisschen austobt. Und ich habe einfach gewusst, wenn ich in den Flieger steige, heim, wieder in die Schweiz, ist das gewesen.
0: Okay.
1: Und ich habe das auch durchgezogen. Und das ist jetzt mittlerweile über 15 Jahre her. Und im Zuge dessen ist Straight Edge wie eine Art, ich sage jetzt mal, ein Anker für mich. So ein bisschen, ja, so, wo eben so das Regelding, wo auch ein bisschen unterstützt. Ich meine, wäre ich nicht in dem Hardcore-Punk-Ding zuhause, wäre ich wahrscheinlich einfach trocken. Und würde zu, vielleicht auch zu Meetings gehen oder keine Ahnung, irgendwie würde etwas anderes finden. Wenn du ein Techno-Head bist, dann weißt du ja wahrscheinlich nicht einmal, dass es Straight Edge gibt und du lebst aber vielleicht genauso. Du trinkst nicht und du nimmst keine Drogen und bist so unterwegs, aber es gibt es halt nicht. Und dass die Bewegung gegeben hat, hat das für mich auch durch Leute, die ich dann natürlich kennengelernt habe, die so leben, habe ich gefunden, mal, das ist wie so ein, eben, du bist so in dem Meer so am Schwimmen und am Ertrinken und schaffst dich aus dem raus und hast sowieso das Rettungsboot, den Anker, wo mir so ein bisschen Halt gegeben hat. Was vielleicht für andere dann etwas anderes ist, aber im Hardcore-Punk gibt es die Bewegung, das Ding, und das ist dann für mich zu dieser Zeit dann einfach gewesen, hey, das hilft mir, dem möchte ich festhalten.
0: Das heisst, wie auch so der Kontakt eigentlich zu anderen Menschen, wo eben vielleicht das Straight-Edge-Ding vielleicht auch eben in den Nuancen ein bisschen anders auslegen, aber so der Kontakt mit denen ist da schon in dem Fall wichtig gewesen, so zum wie eben so merken, hey, eben es ist jetzt nicht nur ich, wo irgendwie das macht, sondern es gibt andere und mit denen kann man sich austauschen und so eine Gemeinschaft sein, sozusagen.
1: Absolut, eben, du führst dort halt dann wie so, ja, recht wichtige und auch also für mich lebensverändernde Gespräche und siehst Seiten dazu und hast halt auch den Support, weil ich muss sagen, ich habe viel Support erfahren, auch in meinem Umfeld, in meinem normalen Umfeld, aber es ist natürlich, es sind alle einfach, du musst dir vorstellen, ich habe in der Gastro geschafft und habe Musik gemacht. Und da bist du einfach umgeben von Leuten, die konsumieren, die ganz anders unterwegs sind. Und ich sage jetzt mal, ich habe zu gleichen Teilen Support erfahren, von, hey, voll geil, wenn du das so machst, du bist ja wirklich wie ausgewechselt und wir haben da schon ein bisschen Sorgen gemacht um dich und wo so wirklich den Support hast, aber du hast auch andere gehabt, die sich dann wie so abgewendet haben, weil du halt nicht mehr so bist, wie du vorher gewesen bist und dann nicht mehr wie sie bist. Und das ist dann so ein bisschen, ist auch schwierig, ich will nicht niemandem etwas unterstellen, aber die haben dann wie so, sich mehr weird gefunden in meiner Gegenwart und haben dann wie so, also es hat dann einfach wie so nicht wirklich funktioniert. Und mit diesen Leuten bin ich wie, habe ich keinen Umgang mehr oder bin nicht mehr befreundet, aber es hat sich wie so natürlich ergeben, weil man halt eben sich für andere Sachen interessiert und so die aus so einem Nebel aufwacht und halt neue Interessen hat und Sachen sieht, die einem wichtig sind, die man vorher sich nicht darum da hat.
0: Und, aber ist dir auch wichtig, eben gegenüber, keine Ahnung, Menschen innerhalb von der Szene oder auch Menschen außerhalb von dieser Szene, ist dir wichtig, dass die Leute wie so dich sehen oder dich kennen und so wissen, hey, das ist der Straight Edger, der auch vegan lebt und keine Ahnung was so, oder?
1: Nein, also das ist wirklich so, das ist mir nicht wirklich wichtig. Also ich glaube jetzt so, das ist bisschen, wahrscheinlich so das Altersding. Ich bin in meinen 30ern über den Zaun gehüpft. und ich glaube, das ist so das Zugehörigkeitsding, so das die Bewegung dann auch zu leben in dem Ding. Ich glaube, das hast, wenn du dich allgemein noch mega am Finden bist. Und dann, ich hatte das gehabt, wo ich allgemein Hardcore-Punk gefunden habe für mich. Und auch das, ja, so die Zugehörigkeit, so dass du kannst weird sein und dort keine Fragen stellen dazu und dass du einfach so, wie so, das klingt so abtrusch, aber so die Familie by choice quasi so gefunden hast und dort habe ich das mit jeder Pore von meinem Leben quasi gelebt und auch gegen aussen getragen und wollte wissen, jeder muss wissen, dass ich so und so bin. Und, aber das Straight-Edge-Vegan-Ding ist etwas, was sich ergibt, dann, also Straight-Edge sowieso ist so ein Szene-Ding, wo du, also ich fange nicht an, irgendwelchen Leuten glücklich Straight-Edge zu erklären, weil dann so, ja, aber ja, wieso dann? Und irgendwie, und vegan kommt halt immer wieder, oder auch mit dem Ding, ein Ding, wo bist so, eben innerhalb von der Szene ist es eh völlig easy, weil du findest so, ja, also die einen finden so voll gut, ich auch, was auch immer. Und dann hast du Themen oder unterhaltest dich. Und das Ding ist mehr so, wenn du irgendwo an einem Ort bist, wo jetzt du, keine Ahnung, auf die anderen von der Gesellschaft triffst. Und die dann finden so, ja, nimmst du auch ein Bier und du findest so, hast du ein alkoholfreies da? Dann so, nein, wieso, musst du noch fahren? Und dann so, nein, nimmst du Medikamente? Oder weißt du, kommen so die ganzen Dinge und dann findest du so, hey, nein, ich trinke einfach nicht. Dann sag ich, ja, was nie? Und dann in dem Moment findest du so, hey, wow, krass, wie, also eben dann hast du so den, hey, muss mir wirklich da bis ins letzte Detail erklären, warum ich jetzt da, obwohl ich nicht noch mit dem Auto fahren muss oder irgendwie noch ein Medikament nehme, wo Alkohol nicht empfohlen ist zum Mischen, muss erklären, warum ich nicht trinke. Das ist schon strange und ja, und beim Vegan-Sein ist es genauso. Ich meine, das ist ja im Vergleich zu vor 15 und noch mehr Jahren ja mega, in die Mitte der Gesellschaft gerückt, sage ich jetzt mal. Du kannst ja im Coop, ich kann gar nicht alle neuen Produkte probieren, im Supermarkt, wo neu rauskommen. Findest du, ah, das ist noch und ah, krass. Und es gibt so viele verschiedene Alternativen. Also du kommst gar nicht nah. Und von dem her ist es wie da. Und auch die Leute, die mit dem überhaupt nichts zu tun haben, finden es vielleicht immer noch nach wie vor so komisch, aber sie haben schon mal von dem gehört. Ganz viele Leute. Und von dem her ist es dann am wird's Thema und dann redest du darüber und findest du, ja, weisst, und eben erklärst du oder erklärst, warum dass du das machst, weil du es noch gut findest. Und dann gibt es manchmal gute Gespräche, manchmal wird es mehr so ein bisschen, ja, wird es auch nicht verstanden oder es kommen ein bisschen dumme Sprüche auch. Und dann also die Klischee-Sachen, wo Leute auf das begegnen, wo das nicht gut findet und dann findest du einfach so, ja, warum findest du das nicht gut? Weil ich, ja, es tangiert dich ja null. Aber ja, und dann führst du auch Gespräche oder Diskussionen. Aber mir persönlich ist es nicht wirklich wichtig, da das auf eine Flagge zu packen und jedem zu präsentieren, ich bin vegan straight.
0: Ja, also das heisst, es ist wirklich auch mehr so das Ding für dich selber. So, du bist

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0: Vegan for the Animals. Auch von einer Band, die berühmt-berüchtigt ist, wenn man so will, im Vegan-Edge-Komplex, nämlich Earth Crisis. Das Ganze ist auf der gleichnamigen EP namens Vegan for the Animals 2022 rausgekommen. Und das ist also ein bisschen noch das Thema für die restliche, ja, etwa halbe Stunde, die wir da noch haben, wo ich da zusammen mit dem Dani TC über das Thema schwätzen. Das Ganze ist auch unter anderem im Rahmen von einer Arbeit in den Kulturwissenschaften, die ich da mache, über die Zusammenhänge von ernährungspolitischen, ernährungsidentitären Einstellungen und Punkrock, wie das Ganze mit der Subkultur so ein bisschen zusammenhängt. Tisi, so als Einstiegsfrage jetzt so in diesem Blog, gehört für dich vegan Leben zum Straight Edge sein dazu?
1: Für mich persönlich ja. Aber eben, wie wir vorhin hatten, das Basic Reglement, das Regelwerk, also hat da keine Verbindung dazu. Also du kannst Straight Edge sein und nicht vegan, du kannst vegan sein und nicht Straight Edge. Für mich persönlich ergänzt sich es ganz gut. Also es ist halt, wenn du jetzt vom Aspekt von einem gesunden Lebensstil, macht das absolut Sinn, dass man eine vegane Ernährung mit Straight Edge kombiniert. Grundsätzlich aber eben ist es jedem Mensch quasi einfach überlassen, sein Ding zu machen. Im Fall vom Veganismus hilfst halt einfach der Erde, der Natur, den Tieren und deiner Gesundheit halt als zusätzlicher Benefit. Und darum ja, ist es nicht ganz so einfach, ja, eben, die Entscheidung kann dann niemand abnehmen, aber beim anderen bist du ja wie einfach so du für deinen Körper verantwortlich und was du willst mit dem anstellen. Aber ja, schlussendlich, für mich gehört es zusammen grundsätzlich, aber ich ist jedem überlassen.
0: Und in dem Fall ist es dann wie auch so, eben das die vegane Ernährung, das ist mehr bei dir so gesundheitlich, du willst eben möglichst gesund leben, oder ist es wirklich auch so von Anfang an so, hey, dir sind zum Beispiel Tierrecht wichtig, oder keine Ahnung, irgendwie die Fleischindustrie hat irgendwie viel zu viel Einfluss und es sollte so ein bisschen ein Mittelfinger an See sein. So, wie war das bei dir gewesen?
1: Bei mir ist es so, also ein bisschen von allem auf jeden Fall. Also es ist auf jeden Fall ein ganz grosser Teil ist einfach das Tierrecht. Also ich die Qualen, dem nicht will, meinen Support leisten, nicht will ein Teil sein von dieser Ausbeutung am Tier. Was natürlich mitschwingt, ist dann halt die ganze Massentierhaltung, Testing an Tieren, der ganze Ding, also das Tierleid als Ganzes. Dass das natürlich der Mittelfinger an die Industrie ist. Es ist ja, ich meine, the root of all evil ist ja, dass das so angepusht wird und dass der Konsum so im Vordergrund steht, dass man jeden Tag, dreimal am Tag muss mindestens Fleisch essen und es noch immer billiger muss sein. Und das ist ja das Hauptproblem. Also ich glaube, wenn wir, keine Ahnung, an einem Stand wären von vor, weiss doch auch nicht, wie viel, 70, 80, 100 Jahre, wo es am Sonntag irgendwie für die fünfköpfige Familie zwei Würste teilt werden oder drei, dann, wo noch selber gemacht worden sind. Ich meine, klar, dort gibt es auch Tierleid, aber es ist in ganz, ganz einem anderen Rahmen und einen ganz anderen Blick drauf. Ich weiss nicht, ob man dann müsste ja, halt so Songs schreiben wie Earth Crisis. Ob das nötig wäre, um die Leute aufruckeln und finden, so, hey, wacht auf, es ist im Fall recht übel, was da passiert. Und ein zweiter Punkt ist bei mir auch krass. Das ist natürlich Gesundheit, die mitschwingt. Da vielleicht auch nochmal persönliche Dinge. Ich habe mit etwa 20 eine chronische Krankheit diagnostiziert bekommen, Knochen- und Gelenkentzündungen, chronische, wo man mir gefunden hat, so, ja, ist mega schlecht erforscht, schau, da hast du Schmerzmedikament, das ist, was man machen könnte. Und durch den Wechsel zu einer zuerst vegetarischen und dann später veganen Ernährung und dem Verzicht von Alkohol, ist es einfach weg. Also ich hab die Symptome, die Krankheit existiert nicht mehr in meinem Körper. Ich nehme kein Schmerzmedikament und es ist einfach nicht da. Und das ist auch ganz klar zurückzuführen auf Verzicht von Fleischkonsum und Alkohol vor allem. Und ja, es ist eben, ich weiss jetzt nicht genau, was noch alles dort, aber es ist einfach weg.
0: Also wie auch so zum Beispiel so die Abhängigkeit auf eine Art bis zu einem gewissen Grad von so der ganzen pharmazeutischen Industrie ist wie auch weg. So.
1: Ja, klar. Eben, das ist einfach nicht existent. Und also Food is Medicine, also ganz klar. Natürlich kannst du nicht alles ohne Schulmedizin und nur mit Herzlust ein bisschen Bohnen essen. natürlich nicht, aber es ist ganz Ernährung ist ganz, ganz ein grosser Aspekt, wie es einem geht, gesundheitlich.
0: Mhm. Aber bist du, kann ich zuerst straight edge gsi, also committed gsi und dann vegan gsi, oder bist du hast du zuerst quasi deine Ernährung umgestellt und das straight edging ist erst später gekommen, oder ist es so miteinander gekommen? Wie ist es bei dir gsi?
1: Also, bei mir ist zuerst so also Vegetarismus das Thema gsi, und ich zuerst wie so das Smoothie Übergang kann zuerst mal das Fleisch weggelassen, vegetarisch gelebt, dann ist durch eben meine Lebens, und ich mich da ist eigentlich straight edge gekommen. Und dann habe ich wie irgendwo einen Punkt gefunden, hey, mir ist das wie zu wenig, eben der Vegetarismus ist wie so zu wenig konsequent, lass mich den Schritt machen und komplett vegan gehen. Das Ganze, schon lange her, ich würde sagen, so innerhalb von einem Jahr ist der Move gekommen von vegetarisch mit Straight Edge dann vegan, und eben das Ganze ist plus, ich glaube 2011 ist der Move gekommen, irgendwann im Laufe von diesem Jahr. Könnte mir jetzt da nicht mehr genau, ob jetzt der Sommer oder dann im Herbst oder so, das ist mir ist schwammig. Aber
0: in dem Fall hätte wie so quasi der Straight Edge so den Anstoß gegeben, um so, hey, das ist ein konsequenter Lebensstil, ich will quasi bis zum Ende ausdiskutiert für dich konsequent leben. So.
1: Ja, also bei mir ist ganz, ganz vieles durchs Aufhören, Alkohol und Drogen, Medikamente, wie auch immer, bin ich wie aus so einem, so einem Loch rausgekommen, aus so einer Dunstglocke quasi, ist es wie so klar geworden. Ich habe dann einfach Energie und Kapazität gehabt, um überhaupt, weißt, so um mich herumzuschauen und um in meinem Leben gewisse Veränderungen und Sachen zu machen. Und dann habe ich mich einfach für das interessiert und eben auch mit Leuten Gespräche geführt und habe dann wie so einen Kopf gehabt für das Ganze und mich blöd gesagt um Tiere zu scheren. Weißt du, wie ich meine? So, und vorher eben, du bist, wer es kennt, weiß vielleicht Bescheid, aber du bist so abgefuckt, so irgendwo in deinem komischen Ding drin, von Abhängigkeit und Rausch, was auch immer, dass du, also ich habe schlichtweg zu dieser Zeit gar keinen Kopf gehabt für irgendwie sowas und habe mich auch gar nicht dafür interessiert und einfach gefunden, so, es ist mir gleich. Und habe dann eine Entwicklung halt durchgemacht und mich angefangen, über den Tellerrand auszuorientieren und mein Leben neu zu gestalten und dann den Weg für mich entdeckt.
0: Ja, es hat sehr, gerade sehr schön gefunden, sehr bildlich gesprochen, über den Tellerrand sozusagen raus. Also, sehr schön. Würdest du dir sagen, eben so in dem Fall ist so die vegane Überzeugung, die ist durch den Punk gekommen, aber das Vegetarische nicht unbedingt. So, das ist wie schon, das ist unabhängig voneinander gewesen.
1: In meinem Fall bestimmt, aber das ist halt eben mein... Das ist halt mein ganzes Umfeld. Und wo ich mich bewege, ist in dem Hardcore-Punk. Ich meine, es gibt ja durchaus auch Leute, die überhaupt nichts mit dieser Musik zu tun haben, die eine Entwicklung dort machen, sich über Thematik lesen. Aber bei mir ist es ganz klar durch die Musik, durch Bands, die das thematisieren und dass das wieso für mich präsent wurde, obwohl es schon, keine Ahnung, Earth Crisis schon 20 Jahre vorher irgendwelche Straight Edge, Vegan Straight Edge Songs released haben. Aber für mich hat es dort angefangen, wieso kicken im Sinn von, stimmt ja.
0: Und würdest du auch sagen, dass das hat näher so jetzt eben auf die zwei Bands, die man die so am meisten jetzt mittlerweile daraus kennt, nämlich Valetudo und jetzt in Unified Move, spielt dort wie so eben die Überzeugung, so, ich lebe vegan oder ich lebe Vegan Edge, so, hat das wie auch Einfluss auf die Musik, die du machst?
1: Jein, also bei Valetudo, also ich meine, das ist eine Band, wo bin ich der einzige, glaube der einzige Edger, der einzige Veganer gewesen in dieser Band. Das hat sicher keinen Einfluss gehabt auf Text oder irgendwie. Ich habe jetzt dort nicht angefangen, vegan Edge Lyrics zu thematisieren. Aber du bist halt, ja, du bist halt ein Teil von dieser Band. Und eben, das ist wie so, es ist ja wie so ein ganzer Mini-Kosmos, eine Mini-Gesellschaft. Du hast ist eine sechsköpfige Band, wo alles verschiedene Charaktere sind. Und der eine geht jetzt plötzlich einen neuen Weg. Und das war voll akzeptiert gewesen. Und man hat das wie können aufnehmen. Das ist ein Teil geworden. Und es hat sich natürlich dann auch, kann ich mir vorstellen, gegen aussen bei Leuten, wenn Leute das erfahren haben, so, ah, der macht jetzt so und der ist jetzt so, dass das noch, ja, noch zumindest irgendwie etwas ausgelöst hat, im Sinne von, ah, cool, irgendwie, das ist ja jetzt, dann ist ja das gar nicht so die, eben, ist wie so ein Teil geworden von dem, da ist vielleicht Leute dazu gewohnt und andere von, das jetzt für eine Entwicklung, so wie es halt in der Gesellschaft allgemein ist. Und mein Unified Move ist auch keine Vegan Edge Band. Sie steht sicher ein bisschen verbreiteter mit Veganismus und Vegetarismus. Die meisten Bandmitglieder sind vegetarisch unterwegs. Und Straight Edge ist jetzt auch kein anderer, aber es wird ganz, ganz wenig getrunken in dem ganzen Ding, weil man einfach ja, so ein bisschen in dem Fahrwasser halt auch findet, hey, ja, es tut mir auch gut, ein bisschen weniger zu trinken oder gar nicht zu trinken. Und ja. Aber es hat immer einen Einfluss oder irgendein Ding, wo wenn du das mit einbringst, dass das halt dann auch gewisse Veränderungen mit sich bringt.
0: Mega, aber es ist jetzt einfach nicht so, also nie bei diesen Bands so gewesen oder ist das, wie zum Beispiel bei Divine Sentence, eben, das ist sehr plakativ ja auch. So, es ist nicht so das Alleinstellungsmerkmal so von euch als Band.
1: Nein,
0: so.
1: Nein, das ist auch nie, eben, es ist auch nicht mein, ich persönlich, aber eben ist halt vielleicht auch wieder am Alter geschuldet oder zu erklären, ich glaube, man kommt weiter, also es braucht, vielleicht schnell das, es braucht die eher militante Ecke, die braucht es auch zum laut sein und zum quasi auch ein bisschen ja, auch das vielleicht auch ein bisschen, wie sagt man, zu polarisieren. Und ich sehe mich mehr so der, wo halt weißt, Gespräche sucht und findet so, hey, schau, wir sind da zusammen, alle sind verschieden, der eine macht das und dann durch, so wie es halt, wie ich es auch erfahren habe und auf das dann gekommen bin, indem man ein gutes Gespräch führt und ein paar Argumente anbringt und nicht blöd gesagt, Mörder! Sondern findet so, hey, könntest du auch mal so? Oder weißt, so wie so ein smootherer, ein gemäßigterer Ansatz, um mit den Leuten das, oder mit Andersgesinnten, wenn man so will, das zu thematisieren. Und vielleicht dort dann eher auf ein offenes Ohr stoßt und nicht Leute vor den Kopf stoßt und dann vielleicht eher auch provoziert oder so sich Leute dann angegriffen fühlen, weil man. Ja, halt, wieso findet so, ja, du bist anders als ich oder du bist nicht so cool wie ich.
0: Ja, ja. Also in dem Fall so sehr plakativ gesprochen, good cop, bad cop. So.
1: Ja, wenn du willst. Ja. Weißt, es halt immer so ein bisschen, wie es, das ist auch so ein Ding, halt wie man dir begegnet. Wenn mir jetzt einer kommt und findet so, was willst du da irgendwie, der oder keine Ahnung, wenn so dumme Sprüche kommen, dann konter ist das mit ein bisschen, sag ich jetzt mal, mit einem schärferen Ton und auch ein bisschen mit einem anderen Ding, dann kann man dann auch mal finden, so, ja, aber solange es, weißt du, wie Interesse da ist, weil es gibt ja, ich habe noch mal ein mega Gespräch gehabt mit einem Milchbauer, wo der findet so, hey, das ist meine ganze Existenz und die ganze Kultur, mein Vater, mein Grossvater, alle haben, ich kann mir das null vorstellen. Und dann findest du so, hey, look, eben, es gibt das und das und wegen dem und dem. Und dann hast du auch immer so die, es wird jeder wird zum Ernährungsexperten.
0: Ja.
1: Wenn es darum geht, so, du bist vegan, ja, du hast dein Protein und irgendwie unter viel Soja, wo angebaut wird. Und du einfach findest dann so, schwierig.
0: Yeah.
1: Und dann eben, dann, wenn du das Gespräch kannst führen oder auch gewisse Argumentationen, die immer kommen, dann kannst du wie so aushebeln und finden, hey, ist im Fall nicht ganz so, es ist so und so und du kannst deine ganzen Proteine auch auf pflanzlicher Basis haben. Ich meine, das Einzige, was du wirklich nicht kriegst, ist das B12. Und das musst du einfach supplementieren. Und ich meine, wenn dann da einer kommt, aber dann musst du ein Tablettchen nehmen, findest du, ja, also dann nimmt noch jemand einen für etwas, was vielleicht nicht ganz so wichtig wäre, ein Medikament. Okay. Genau, ja, ich habe den Ansatz, aber eben don't get me wrong, es braucht die Dinge, es ist so ein bisschen wie wenn du Politik nimmst, oder? Du hast links, Mitte, rechts. Du hast die, die eher im Flügel raus sind, die laut sind, wo das Ganze wie so durch Präsenz thematisiert wird und dann halt einfach wirklich so in die Mitte rückt. Mhm. Und es dann im, ja, halt in der Mitte, ja, von der Gesellschaft ankommt und dann auch, ja, mhm, eben am Ende macht man gerade beim Veganismus, macht man es für Tiere und alles, mhm, hilft. Es, ja, braucht sie alle Stimmen und mhm, je mehr, desto besser.
0: Das ist doch gerade ein sehr schönes Schlusswort für diesen Blog. Jetzt sind wir nämlich noch mal gerade ein bisschen Musik hören, gehen jetzt weg von so den plakativen Songs von Bands, irgendwie, wo man kennt von dort, so aus dem Vegan Edge oder aus dem Straight Edge, sondern gehen jetzt zuerst mal zwei Songs eben ein bisschen auf deine musikalische Erfahrung ein. Und zwar hören wir jetzt 2009 erschienen auf dem Album Sorry Means Nothing, der Song Crutches von Valetudo. Viel Spaß.

0: Peace of Mind, relativ neuer Song, der da jetzt gelaufen ist bei uns im Deep Dive von Unified Move, Band, wo du, Tizi, unterwegs bist. Du singst dort.
1: Nein, ich spiele Bass.
0: Bass.
1: Seit zwei, drei Jahren.
0: Bei Vale Tudo hast du gesungen, genau. Den haben wir vorhin gehört, und bei Unified Move spielst du Bass. Okay. Sehr cool. Ja, leider ist Unified Move jetzt nicht das Thema, vielleicht mal in einer anderen Deep Dive-Ausgabe. Jetzt geht es noch so ein bisschen die letzten 10 Minuten um das Thema eben vegan leben innerhalb von Punkrock, Straight Edge sein, wie das Ganze auch ein bisschen miteinander zusammenhängt. Aber du hast vorhin so ein bisschen deinen persönlichen Werdegang so erzählt, wie du Straight Edge geworden bist, wie du zuerst vegetarisch, dann vegan hast angefangen zu leben. Ist das etwas so gewesen, wo du innerhalb von der Szene wie so das Gefühl gehabt hast, das ist ein Thema gewesen, wo gut bei den Leuten angekommen ist, oder hast du auch viele Vorurteile und negative Haltung abbekommen?
1: Also grundsätzlich ist das schon gut angekommen. Also ich habe ja auch, eben, es ist ja wie so ein fließender Übergang. Du fängst dann an, halt auch mehr halt mit Leuten irgendwie so Gleichgesinnten, sage ich jetzt mal, dich auch zum Gehen. Also ich erinnere mich, wir sind so vor 10 Jahren, sind wir so das 20. irgendwie ins vegane Restaurant, das war dort auch noch etwas Neues gewesen. Mm-hmm. Irgendwie so, wow, jetzt gehen wir dort hin, und dann haben wir gegessen, und irgendwie, eben, es ist dann, jeder hat sein Wasser bestellt oder einen Eistee oder was auch immer. Mm-hmm. Und das ist dann schon noch, es hat schon noch was gemacht mit einem. Weißt du, dass du irgendwie so eine grosse Bubble bist von Leuten, die irgendwie alle die gleichgesinnt sind. Andererseits habe ich ja immer auch eben mit meinen Bands und mit dem Umfeld immer zu gleichen Teilen auch natürlich Leute gehabt, die das gar nicht gelebt haben, weder vegan noch Straight Edge. Aber das ist dort schon auch gut angekommen. Und du hast halt immer, ich meine, du hast immer die, wo das irgendwie nicht. Und ich frage mich halt, was das dann ist. Ist es so das Typische, so das, in Anführungs- und Schlusszeichen, die Angst vor dem Unbekannten, wo ja ganz oft so eine komische Reaktion bei Leuten oder so eine ablehnende Haltung an Tagen, wo du eben so von wegen, hey, was interessiert es dich, ob ich quasi nicht trinke?
0: Ja, ja,
1: oder
0: mega.
1: Was interessiert es dich, dass ich jetzt da kein Fleischprodukt bestelle in dem Restaurant? Oder irgendwie so, ja, da wo man dann wie so das, so ein Konter-Ding, eben, oder sich wie angegriffen fühlt von dem Ganzen. Ich erinnere mich an eine Show, die ich gemacht habe im Werk 21 in Zürich. Ich weiss, die Band weiss ich wirklich nicht mehr, spielt ja überhaupt keine Rolle. Auf jeden Fall habe ich dort so Hand selber gekocht, so ein veganes Chili gemacht mit Creme Fraiche vegan und so, alles tippitoppi. Und habe nebendran so ein bisschen, ja, halt ein bisschen eher die günstige Variante, so ein bisschen Toastauflage, so irgendein Schinken und irgendwie ein bisschen Ding gehabt. Und dann ist einer gekommen und findet so ein bisschen, hat so ein bisschen Chili, so ein bisschen Abschätzung angeschaut, so ein bisschen und hat dann gefunden, hat sich dort dann sein Sandwich gemacht mit dem Billo-Fleisch aus dem Discounter, und hat dann gefunden, so, aha, genau, weißt, das brauche ich jetzt. Dann habe ich gefunden, so, ja, hey, yeah, für das ist es ja da, eben, wenn du lieber das hast, dann, aber es ist in sich, eben, wenn das so jetzt neutral betrachtet, finde ich so, wow, die Hausmannskost quasi mit dem frischen Gemüse und frisch gekocht lehne ich ab und nehme da irgendwie mit irgendwelchen Enzymen zusammengeformten Fleischresten. Ja, hey, gut, Anja.
0: Ja.
1: Eben, was du für dich machst, schön.
0: Ja, aber würdest du sagen, dass das Thema eben vegane Ernährung ein Thema, dass es ein Ding ist in der Szene, wird über das gesprochen oder irgendwie, keine Ahnung, gibt es Leute, die wo zu anderen angehen und sagen, hey, du musst jetzt auch vegan leben, oder irgendwie ist der Austausch dort wichtig bei diesem Thema? Wie nimmst du das wahr?
1: Ich denke schon, dass ein Gespräch stattfindet, dass ein Austausch da ist. Und wie auch immer, wir haben ja die ganze, ich meine, wenn du die Schweiz nimmst, eben, es gibt ja die ganze Bandbreite, wir haben auch so ein bisschen eher militant vegan Edge-Bands. Gibt es sicher noch die einen oder anderen, es hat welche gegeben, die etwas präsenter noch oder grösser, sage ich jetzt mal, lauter gewesen sind. Und das, ich glaube eben, es das gewisse, weiß nicht, ist so ein bisschen behaftet, so ein bisschen das Missionieren, oder? Für eine Sache. Ist immer, eben, es ist einerseits, finde ich es gut, wenn die Leute eben laut sind und sich für das einsetzen und machen, weil von ihnen kommt nichts. Andererseits, ich glaube, schreckst halt auch viele Leute ab oder eben stoßt sie so ein bisschen vor den Kopf. Aber ich finde trotzdem wichtig, dass es, weil eben vieles ist ja so ein, ja, man schiebt es weg, man weiss nicht genau, wie so gewisse Produkte stattfinden. Ich glaube, Paul McCartney hat mal gesagt, während alle Schlachthäuser quasi hätten Glaswand, dann wären alle Menschen Vegetarier. Und ja, also weil, eben, ich glaube, ganz, ganz ein grosser Prozentsatz der Leute könnte sich selber nicht mit Fleisch versorgen. Wenn sie müssten den ganzen Prozess durchleben von sich auf die Lauer legen und jagen, was weiss ich. Und dass dann auch konsequent quasi die, all die Mechanismen quasi durchlaufen, das Töten und alles. Und ich glaube schon, dass eine Diskussion, also dass Gespräche stattfindet, dass es thematisiert wird, je nachdem an Shows, wenn Leute irgendwie, keine Ahnung, es wird ja auch in Fansins etc. Es wird ja, es gibt die Bands und es gibt die Themen und ich glaube, es gibt auch Gespräche, die stattfinden und der Austausch ist sicher da.
0: Und eben aus meiner Perspektive hat jetzt eben gesagt, dass vegane Ernährung im Punk mehr als in anderen musikalische Subgenres oder Szenen ein Thema ist. Würdest du das sagen, das stimmt? Und wenn ja, also wenn das stimmen sollte, warum meinst du, ist das gerade so aus deiner Perspektive so?
1: Also ich würde das tatsächlich behaupten, ohne jetzt alle anderen Subgenres und so können dafür zu reden, aber ich denke durchaus, dass das so ist und halt, ich glaube, einfach wie so eine kulturelle Entwicklung, weil es halt schon, eben, wir reden von, das sind 30 plus Jahre, wo das im Punk aus einer Bewegung bei Bands, eben wie nimmst Youth of Today, No More, wo das zum Thema machen, die Ausbeutung vom Tier und halt auch allgemein halt im Hardcore-Punk halt das positive Mindset, zumindest bei gewissen innerhalb von dieser Szene, es gibt ja auch immer die andere Seite auch, wo das jetzt gar nicht so eine Rolle spielt, aber es ist halt wirklich schon ein grosser Teil, eben 30 plus Jahre, ein Thema. Und durch das, glaube ich, eben entwickelt sich das und es ist wie so für gewisse Leute völlig normal, eben, dass man den Lifestyle, auch ja, für den Weg einschlägt und so lebt. Und für andere, die wissen zumindest um das und haben für sich den Schritt nicht gewählt oder eben findet das nicht ihres Ding. Aber ich glaube einfach, dass es wirklich so im Vergleich zu anderen Subgenres halt wirklich schon ganz, ganz lang von gewissen Kreisen thematisiert wird und so auch wie, eben wie wenn du das als Gesellschaft nimmst, das Genre, halt einfach ein Bestandteil ist, wo da stattfindet. Und wenn du, keine Ahnung, eben, ich weiss nicht, das ist etwas, wo mir so aufgefallen ist und jetzt ein bisschen aufpassen, aber so die bei jüngeren Generationen, du hast ja so recht eine woke Bubble zum Teil, wo ganz viele gute Sachen passieren und Entwicklungen, aber zum Teil habe ich so das Gefühl, klar, ist so ein bisschen Whataboutism, aber wo ich dann finde, so, und wo ist eigentlich der Veganismus bei euch? Also weißt du, man legt so viel Wert auf Awareness und auf irgendwie, wie man miteinander umgeht und dass die Leute sich wohlfühlen, aber irgendwie so ist wie so, hey,
0: da fehlt dir so die Konsequenz.
1: Da fehlt so das und das ist halt dann wie so das Ding, eben, wo du einfach findest, so, warum ist das nicht das Thema bei euch auch? Zusätzlich zu all diesen anderen Sachen, wo da abgehen. Und das ist durchaus eine Frage, aber ich glaube, das ist dann einfach, dass das andere Subkulturen sind, anders ein Zugang zu dem Ganzen kommt oder gar noch nicht so das so präsent haben. Ja, aber den Bogen zu schliessen, finde ich, ist mehr als bei anderen Subgenren. Und die Begründung ist eben, dass es wirklich einfach schon ganz, ganz lang thematisiert wird.
0: Ja, und eben wird immer noch weiter thematisiert. Das werden wir jetzt nämlich auch hören dann noch, weil wir hören jetzt dann noch zum Abschluss ein bisschen Musik. Wir sind ein bisschen über die Stunde, aber ich nehme an, das macht jetzt nichts irgendwie aus. So. Dann tun wir das mal am Anfang vor einer Deep Dive-Sendung rein, dann dürfen wir da ein bisschen überziehen, das ist kein Ding. Auf jeden Fall, merci vielmal, Tizi, dass du da bei mir gewesen bist und über das ganze Thema mit mir gesprochen hast und natürlich auch so wirklich persönlichen Einblick in dein Leben gegeben hast. Das ist auch nicht selbstverständlich, darum merci, merci vielmals. Du hast auf jeden Fall das letzte Wort. Kannst eine Schlussparole abgeben, wenn du magst, oder einfach den Leuten einen schönen Abend wünschen, wie du Lust hast. Wir hören dir auf jeden Fall nachher aus dem Jahr 2025 erschienen ein Song von einem Solo-Projekt von Fran, wo dir unter anderem aus Bands wie zum Beispiel Life Crusher kennen, nämlich ein neues Projekt namens The Gauntlet und der Song Thin Disguise, Zurich Vegan Straight Edge Selbstbezeichnung. Das tun wir dir auf jeden Fall noch hören. Aber merci vielmals, Dani, TC, dass du da gewesen bist und mit mir über das Geschwätz hast, und du darfst gerne den Leuten noch die letzten Sachen sagen.
1: Hey, danke vielmals für die Einladung, für das sehr angenehme Gespräch. Was kann ich mitgeben? Hey, gebt Veganismus eine Chance, checkt es mal aus, nehmt es Day by Day. Schaut mal, es gibt ganz, ganz gute Produkte. Und eben 40 Animals, die haben nämlich keine Stimme, können sich nicht wehren. Und darum, check it out, danke vielmals und auf ein anderes Mal.

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1: Herzlich willkommen im Amplifier. In der nächsten Stunde begleiten euch Steven. Heute hätte ich eigentlich den zweiten Teil von meiner Reflexion über die Grunge-Musik von den 90er Jahren auf dem Programm gehabt. Aber dann habe ich gesehen, dass das Album «Oh, Imperfecta» von Wheelchair Sports Camp in den Startlöchern steht. Wheelchair Sports Camp sind mir vor 5 Jahren das erste Mal aufgefallen, als ich den Song «Yes, I'm a Mess» gehört habe. Zuerst habe ich gedacht, die Kinderstimme ist ein Gimmick, aber es ist tatsächlich die echte Stimme von Sängerin Kaylin Heffernan. Sie ist kleinwüchsig queer und wegen ihrem Glasknochensyndrom an einen Rollstuhl gebunden. Mit viel Energie und Humor setzt sie sich für die Randgruppe ein, die sie repräsentiert, und hat 2019 auch als Bürgermeisterin von Denver kandidiert. Ich habe mit der Kaylin und dem Greg von der Band Kontakt aufgenommen und wir haben ein langes Gespräch geführt. Eigentlich sogar 2, weil beim ersten Mal ist mit meinem Speicher ins Interview flöten gegangen. Der Opener vom Album heisst «Make It Make Sense» und darauf gehört der Gaststimme vom Jello Biafra.

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2: I would like to have a grandchild. You know, if you and your bitch doesn't fucking get it together, I am not fucking kidding you. Seriously, Caitlin, every gay person has another child. That's what they do. Oh, I'm gay.
3: You have Randall and Huey.
2: They're fucking cats, Caitlin. They're cats.
4: Zwischen vielen von den Tracks gibt's Interludes, und das sind alles Aufnahmen von ziemlich exzentrischen Mutter von Caitlin. Ich habe Caitlin gefragt, wie ihre Mutter darauf reagiert hat, dass sie zuerst den Songs auf der Platte vorkommt.
5: You know, she didn't kill me. We had her over that night and she threw something at me, the first interlude, which was like the most friendly interlude. But overall, I don't know. She's kind of softening. And then we did a listening party at our local record store, and everybody laughed so hard during her parts when we played the record from front to back. And she just kind of sat in the corner, like she rolled her eyes, but she also knows she's funny.
4: Kurz zusammengefasst, sie hat Caitlin nicht umgebracht, aber beim ersten Interlude hat sie ihr etwas angeschossen. Aber sie wird im Alter etwas weicher. Bei Listening Party haben sich alle total amüsiert über die kleinen Szenen von Caitlins Mutter. Und ihre Mutter hat mit den Augen gerollt, aber sie sind eine lustige. Wir kommen zu Yes, I'm a Mess. Das ist der Song, den mich auf die Band hellhörig gemacht hat. Er ist zwar schon 5 Jahre alt, aber er ist auch auf dem aktuellen Album drauf. Trotz allen Problemen und Umständen ist er optimistischer und das gefällt mir. 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

wir kommen zur ersten Musikempfehlung von Wheelchair Sports Camp. April und Vista sind ein Duo aus Washington, wo gerade letzten Monat ihr erstes Album veröffentlicht hat. Dort verarbeitet sie ihre Liebe zu Bands wie Radiohead und The Gorillaz zu einer luftigen, vielschichtigen Mischung. Ihr hört jetzt Very Bad News auf der Platte Traditional Noise.

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1: Und ihr seid im Amplifier Special zu Wheelchair Sports Camp gelandet. Das aktuelle Album von Wheelchair Sports Camp, wo letzte Woche rausgekommen ist, heisst O Imperfecta. Und ich habe die Band gefragt, wieso heisst eure Platte O Imperfecta?
2: Imperfect! I think I was exploring my relationship to perfectionism a lot. In therapy and just like the band and just my whole life, you know, and Greg's always been really good at like letting things go and like making things simpler. And my process is like harder, not smarter. And it's made us like rub up against each other a lot and butt heads. And now we're like in this place where he's like big stroke, big ideas, like, and I'm like the detail, you know. Even on that Meow Wolf project, like he was like doing the big construction, like the big stuff. And then like I came in like the last few weeks and was like, you know, making magnets and like doing all these little details. I think, yeah, it really is like a reflection of us. Like, I'm the perfectionist. He's the like, let's go, you know, like move on, let it out and then move on. And then I realized, oh, well, my disability, my disease is called osteogenesis imperfecta. And really recognizing how much like my body is talked about in really like dehumanizing ways. And I'm like, oh, I'm genetically imperfect. You know, it's no wonder I'm overcompensating with perfectionism. And I also like, I blame rap music a lot for my perfectionism, because you can't be a good rapper unless you think you're the best rapper. You can't spit a 16 unless it's the most fire 16 bars you've ever written, you know? And like me being a tiny, queer, white, very disabled other in the hip hop world, it's like I've always felt like a lot of pressure to like be the best and to flex with my fashion, my humor, my bars. Yeah, so it's just like the album's about my imperfecta, our imperfecta, and like embracing the imperfections and like kind of unlearning the ideas of perfectionism. Like it's imaginary, you know, that nothing's perfect and we're all our hardest critic, but you know, ultimately it's like, it's really oppressive to try to reach for perfection, you know, like the idea of perfection, I think, is very ableist. It's very white supremacist. It's very all the fucked up things.
1: Kurz zusammengefasst, mit dieser Platte O Imperfecta hat Kaylin ihre Beziehung zum Perfektionismus erforscht. Der Greg, der Schlagzeuger der Band, hat einen eher lockeren Umgang mit Perfektion. Er ist mehr der Mann für die grossen Pinselstriche und sie verliert sich mehr in den Details. Behinderung von Kaylin nennt sich Osteogenesis Imperfecta und sie merkt, dass sie über ihren genetisch imperfekten Körper objektifiziert wird und versucht wegen dem durch Perfektion in anderen Bereichen zu kompensieren. Außerdem ist auch der Rap ein bisschen an ihrem Perfektionismus schuld. Man kann kein guter Rapper sein, wenn man sich nicht für den oder die Beste haltet. Das Album handelt also von ihrer Imperfektion, von unserer Imperfektion und Akzeptieren von unserer Imperfektion. Nichts ist perfekt und das Streben nach Perfektion setzt uns unter Druck und repräsentiert eigentlich viele problematische Aspekte von unserer Gesellschaft. Der legendäre Jello Biafra von The Dead Kennedys singt auf ein paar Songs von The Wheelchair Sports Camp mit. Sie sind mit ihrer Musik auf seinem Label Alternative Tentacles untergekommen. Kaylin sagt, er ruft ihr zurzeit täglich täglich an. Und sie haben versucht für ihn einen wirklich coolen Rollstuhl zu organisieren, wenn er an ihre Record-Release-Party kommt, wo letztes Wochenende hat stattgefunden. Der Cello Biafra hat den Frühling ein Schlägli gehabt. Er kommt aber jetzt doch mit seinem eigenen Rollstuhl. Aber mehr über die Geschichte hört ihr im Podcast, wo das komplette Interview mit allem Drum und Dran könnt nachhören. Aber jetzt Wheelchair Sports Camp featuring Cello Biafra mit Dead.
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0: got signed Alternative Tentacles, and Greg was like, oh, finally we could do Plum Down, you know? And it has been the most freeing thing because, again, like, my rapper brain is like, no, it's got to be the hottest bars ever. And Eat Me is like the epitome of the album because here we're just like having fun and like fucking around in the garage. And I'm playing drums, which I hadn't played since middle school. Greggy's playing a dusty guitar, which he doesn't play and hasn't because it's so dusty. And we had so much fun. It happened so fast, and I'm not able to be all wordy, mystical, digital, you know what I mean? Like, I want to do, but because I'm playing drums, I have to be like, you know, it's like way more direct, way more punchy, way less words. And it was like, okay, that's good enough.
1: Kaylin kommt nicht aus der Punkwelt, aber nachdem sie von Alternative Tentacles gesigned wurde, der Greg meint, jetzt können sie ja Punkmusik machen. Alternative Tentacles ist, wie sie vorhin vielleicht schon gehört haben, das Label, das der Jello Biafra von den Dead Kennedys gegründet hat. Der Schlagzeuger Greg, der spielt in diesem Song Eat Me staubige alte Gitarre und dafür spielt Kaylin drüber Schlagzeug. Weil sie beim Schlagzeugspielen nicht komplex rhymen kann, hat sie ihren Atem am Rhythmus vom Schlagzeug müssen anpassen und alles vereinfachen. Der Song ist unglaublich schnell entstanden und ohne Anspruch an Perfektion. Also Eat Meat ist ihr Abstecher in Punk. Das Feedback, das sie für diesen Song bekommen haben, war extrem positiv gewesen. Er ist auch einer meiner Favoriten auf dem Album. Das Video dazu ist auch sehr sehenswert und ohne Anspruch an Perfektion ist, also Eat Meat, aber auch Imperfecta.

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immer noch im Amplifier und wenn euch seltsame Musik wie heute von Wheelchair Sports Camp gefällt, werdet Mitglied und dann können wir weiter Band interviewen und in die Tiefe gehen. Bei so interessanten Leuten. Eine weitere Empfehlung von Greg und Kaylin sind Rizzillos, eine Punkband aus Schottland, die vor allem in den späten 70er bis Mitte 80er Jahren ist aktiv gewesen. Nach mehreren Unterbrüchen steht die Band aber immer noch auf der Bühne und hat 2015 ihr vorläufig letztes Album namens Zero veröffentlicht. Und dort abgehören wir jetzt Nearly Human.

0: Drizzylos op de platte Zero. De Wheelchair Sports Camp hegen een zeer kreatieve, productieve Phase. Dan heb ik gefragt, ob sie eigenlijk schon am nächsten Album arbeiten, wenn sie so im Flow sind.
1: We're brewing on it. We haven't had the time to like start putting our ideas into a microphone, but we have a lot of ideas and we're ready. But like that's next step. As soon as we get through the show and get the album out, like that's the plan.
0: Sie schauen ihre Ideen lagern. Es gibt noch nichts Konkretes und sie wollen erst Plattentaufe über die Bühne bringen. Aber sie haben viele Ideen, die sie nach der Veröffentlichung von dem Album daran weiterarbeiten. Der nächste Song von Wheelchair Sports Camp heisst «Bring Some Room» featuring Kimia Dawson. Es ist eine Art ein Liebeslied, so die Spiele zwischen sich Raum geben und Nähe suchen.
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3: Yes, Wheelchair Sports Camp. Der heutige Amplifier handelt fast ausschließlich von dieser Band. Kaylin und Greg sind involviert mit Meow Wolf. Das ist eine amerikanische Künstlergruppe, die interaktive und immersive Kunstinstallationen baut. In verschiedenen amerikanischen Städten gibt es jetzt von diesen Kunstorten. Beim Projekt in Denver haben sie eine grosse Installation können umsetzen. Ich habe mit ihnen über das geredet. Durch ihre interaktive Installation im Meow Wolf Museum sie sind auch in der Kunstszene aktiv. Ist da ihr Fokus mehr auf der Kunst oder ist ihr Fokus auf der Musik?
1: You know, I think like music is our core. Music is why we make art. Like, yeah, music's first for sure. And we've just been like lucky enough to kind of fall into all these other lanes that have only benefited our music, and it's all incorporated our music, you know. And Greg was so smart of like making sure we tagged Wheelchair Sports Camp in the room, so like it's still music. And we were talking yesterday about how like we're really grateful for all these projects.
3: Musik ist ihr Zentrum. Musik ist der Grund, wieso sie Kunst machen und nicht umgekehrt. Die Musik hat ihnen die Türen geöffnet und sie sind sehr dankbar dafür. Im Meow Wolf in Denver hat letztes Wochenende eure Platte Dolphy stattgefunden. Eine weitere Musikempfehlung von Kaylin und Greg ist der Rapper Vince Staples aus Kalifornien. Sein neuestes Album Crybaby erscheint nächste Woche. Auf der Hülle ist eine Zeichnung von einem schreiende Baby mit amerikanischen Flaggen aus Windeln und er hat so eine blonde Tolle. Ja, wer Böses denkt. Jetzt also Blackberry Marmalade von Vince Staples.

Hier im stillen Zwischenteil noch ein paar Veranstaltungstipps. Wenn ihr das jetzt hört, verpasst ihr im Gaskessel der Voodoo Jürgens und im Röstlis Fiji. Dafür könnt ihr am Samstag im Captain Holger in Langnau Putz Marie hören.

0: Ja, das war jetzt eine Stunde Musik von mit und rund um Wheelchair Sports Camp und ihre brandneue Platte Oh Imperfecta. Ich wollte wissen von ihnen, was müsste passieren, damit sie in die Schweiz kommen, weil sie sind noch nie in der Schweiz gewesen, aber nicht als Wheelchair Sports Camp, und ich würde sie gerne mal live sehen.
1: Not much.
2: We're just a plane ticket.
1: Yeah, we're trying to actually, we just got another band I played in, the booking agent, the European booking agent is talking about booking us a tour in next spring, like February, March 27. I mean, I think it's probably pretty likely because he booked us that show at Cafe Cairo in Bern. So maybe, I mean, we'll definitely put in a good word. Tell him we got people down there.
0: Exactly. You have people down here. Es wird nicht viel brauchen, nur ein Flugticket. Ihr Booking Agent ist dabei, für nächstes Jahr eine Tour in Europa zusammenzustellen. Der Agent hat für Greg schon mit einer anderen Band ein Konzert im Café Cairo organisiert. Also die Chance ist da nicht schlecht, dass wir im nächsten Jahr Wheelchair Sports Camp bei uns könnt ihr sehen. Das volle Gespräch, das sind etwa 45 Minuten mit Greg und Kaylin, könnt ihr ab morgen auf allen Plattformen hören, wo der Rabe Podcast hostet. Der nächste Amplifier, der fällt wegen der Live-Übertragung vom Schmittener Open Air aus, und übernächst mache ich dann höchstwahrscheinlich mit dem zweiten Teil von meiner Grunge-Serie. So, ich entlasse euch in die Nacht. Habt's gut, schönes Wochenende. Bis gleich. Und noch ein letztes Wort von Kaylins Mutter.
3: You know, I don't know about depressed. You know, I don't think it's good. You know, mental stuff. But oh, I'm so excited for you, Kaylin. Oh my gosh, I'm so excited.
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